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1: Mit Schlafmedizinerin Dr. Samia Little-Elk spreche ich über den gesunden Kinderschlaf. Und gerade die Eltern der kleineren Kinder, die träumen vom Ausschlafen am Wochenende. Vielleicht die Kinder doch mal am Tag vorher später hinlegen? Sammy, was sagst du? Kann das später ins Bett bringen, längeres Ausschlafen am Morgen fördern?
2: Nicht unbedingt. Also wenn das Kind zum Beispiel noch einen Mittagsschlaf braucht, kann es sein, dass es relativ früh wach wird und dann eben mittags nochmal schlafen muss. Man darf aber den idealen Einschlafzeitpunkt nicht verwechseln mit der Tatsache, dass das Kind vielleicht Probleme hat, abends runterzufahren. Das ist also ganz wichtig, dass wir darauf achten, dass die Kinder wirklich so 2 Stunden vorm Schlafen gehen auch Zeit haben und Gelegenheit runterzufahren.
1: Hast du da irgendwelche idealen Tätigkeiten und schönen Dinge, die man machen kann in diesen 2 Stunden? Also ich schätze mal, das sind auch 2 Stunden nach dem Abendessen.
2: Richtig. Das heißt, also im Grunde kann man mit dem Abendessen schon den Abend einläuten, wo man dann auch zum Beispiel Fernsehen eher vermeidet, Tablets, Handys auch ausmacht. Dieser Lichteinfluss blockiert das Schlafhormon und dadurch wird der Schlafzeitpunkt noch weiter nach hinten hinausgezögert. Außerdem sind die Kinder aufgeregt, wenn die abends noch irgendwelche Computerspiele spielen. Man sollte nach Möglichkeit, wenn es geht, Streits vermeiden, kurz vorm Schlafen gehen. Also sich immer auch vertragen, bevor die Kinder ins Bett gehen. Man sollte schweres Essen am Abend vermeiden, aber auch vermeiden, dass das Kind hungrig ins Bett geht. Das ist auch wichtig. Ja, und dann macht man eben so Aktivitäten wie Vorlesen, vielleicht noch ein Gesellschaftsspiel spielen, aber vor allen Dingen irgendwann einkuscheln und vorlesen. Sowas ist immer super.
1: Also abendliches Vorlesen und viel Geborgenheit hilft den Kindern, besser zur Ruhe zu kommen. Danke an Radio Teddy Familienexpertin, Schlafmedizinerin Dr. Samia Little-Elk. 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
1: Mit Nils, hallo. Und wir haben eine neue Frage. Wie heißt du denn?
2: 10 Jahre. Salzwasser brennt ja in den Augen. Warum brennen Tränen, die auch Salzgehalt haben, nicht in den Augen?
1: Eine sehr gute Frage. Um sie zu beantworten, schauen wir uns erst einmal an, wie viel Salz im Meerwasser ist und wie viel Salz in unserer Tränenflüssigkeit. Da kommen wir schnell zu einem Ergebnis. Es ist nämlich so, dass der Salzgehalt im Meerwasser durchschnittlich gut 3-mal so hoch ist wie der in unserem Auge. Deswegen reagieren unsere Augen auch gereizt, werden rot und fangen an zu tränen. Diese Tränen haben die Aufgabe, die Augen zu reinigen und zu schützen. Sie sollen Fremdkörper ausspülen und die gereizte Stelle beruhigen. Salzwasser ist grundsätzlich nicht schädlich, deshalb ist Tauchen mit offenen Augen im Meerwasser auch kein Problem. Es ist auch so, dass sich unsere Augen an das Meerwasser gewöhnen und mit der Zeit nicht mehr so stark gereizt sind. Es gibt auch Meere, in denen der Salzgehalt sehr hoch ist. Dazu gehören das Mittelmeer und das Rote Meer. Noch salziger ist das Wasser im Toten Meer. Hier ist die Konzentration sogar 10-mal höher. Und das allersalzigste Gewässer der Erde ist ein Tümpel in der Antarktis. Er besteht knapp zur Hälfte aus Salz. Hier sollte man natürlich nicht schwimmen. Es ist ja auch viel zu kalt. Und vor allem nicht mit offenen Augen tauchen.
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1: Hallöchen, Sandra hier vom Radio Teddy Vormittag. Und so diese kleinen Special Effects, die jede Familie hat, damit sind wir nicht allein. Darüber sprechen wir jeden Tag.
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1: Schultasche, Jacke, Schuhe und Co. liegen als Stolperfallen in unseren Fluren. Ja, liebe Eltern, viele von euch scheinen das zu kennen, nämlich fast 90%. Das sagt unser Abstimmungsergebnis auf den Radio Teddy Social Media Kanälen. Radio Teddy Familienexpertin Henriette Grüner. Du bist Psychologin, aber vor allem auch zweifache Mutter. Warum fällt es unseren Kindern eigentlich so unfassbar schwer, die Sachen im Flur einfach gleich an Ort und Stelle zu legen und die Schulmappe ins Zimmer?
3: Tatsächlich würde ich ein bisschen weg von dem, es ist so schwer. Es ist, glaube ich, ein ganz gutes Zeichen sogar. Und das ist für uns, glaube ich, manchmal das paradoxe Umdenken. Spannend wäre immer die Frage, schaffen die das in der Kita und in der Schule? Von unseren Kindern weiß ich, die machen das in der Kita und in der Schule perfekt. Da sind die Sachen im Spind, da sind die Sachen da, alles wird gefunden, alles wird weggepackt. Zu Hause müssen sie nicht mehr diesen Anforderungen entsprechen, weil sie vielleicht auch das Gefühl haben, ach naja, Mama ist da jetzt nicht so ganz böse. Ne? Die meckert vielleicht zu kurz, aber die Liebe funktioniert trotzdem noch. Deshalb, hier kann ich sein. Ne? Hier kann ich das wegschmeißen. Hier kann ich auch mal es einfach liegen lassen und keiner ist böse mit mir. Ne? Also eigentlich ist es auch ein gutes Zeichen, dass sie uns da vertrauen, dass wir da sind und an ihrer Seite sind und sie eben nicht nochmal wie den ganzen Tag schon Anforderungen erfüllen müssen.
1: Schönes Vertrauen, aber auch ärgerlich.
3: Aber auch anstrengendes. Ja, ja, durchaus.
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4: Mit Angie Klaft. Hallo zusammen. Und das sind die wichtigsten Meldungen des Tages. Schon als Kind fürs Alter vorsorgen. Das ist der Plan der Bundesregierung. Die sogenannte Frühstartrente könnt ihr euch wie eine Art Taschengeld vom Staat vorstellen. Vom 6. bis 18. Lebensjahr will der Bund monatlich 10 Euro auf ein Depot einzahlen. Am Ende sollen so etwa 1.500 Euro zusammenkommen. Das gesparte Geld soll dann im Alter von 65 Jahren an euch wieder ausgezahlt werden. Kinder, die im Jahr 2020 geboren wurden, sollen die ersten Kinder sein, die diese Art der Rente erhalten sollen. Nun hat das Bundesfinanzministerium den Gesetzentwurf entwickelt und Mitte August soll sich dann das Bundeskabinett den Entwurf anschauen. Viele Familien sind ja jetzt in der Ferienzeit im Urlaub unterwegs und da heißt es besonders auf Landstraßen, aufpassen bitte! Denn vor allem junge Tiere sind gerade unterwegs, hat uns der Wildtierexperte des Landes Berlin, Dirk Ehlert, gesagt.
5: Das sind einmal natürlich Waschbären, Füchse, Marder, Igel, Eichhörnchen, aber auch viele Vögel. Und die kennen noch nicht die Straßen und die Gefahren von Straßen. Und die sind schlichtweg und ergreifend oft nicht schnell genug. Aber auch Erwachsene, zum Beispiel Eltern, die ihre Jungen füttern und versorgen müssen und dann etwas unaufmerksamer um diese Jahreszeit sind.
4: Besonders in den Morgen- und Abendstunden sollten wir auf Landstraßen also aufmerksam und vorsichtig fahren, um die Tiere zu schützen. In Deutschland gibt es immer mehr Autos. Fast 50 Millionen rollen auf unseren Straßen. Und das sind so viele wie noch nie, sagt das Statistische Bundesamt. Die Zahlen zeigen auch, auf dem Land besitzen mehr Menschen ein Auto als in den Städten. Tierisch süßen Nachwuchs meldet der Zoo Berlin. Dort ist ein kleines Erdferkel geboren worden. Es kam vor knapp 2 Wochen auf die Welt und nun ist es der Öffentlichkeit vorgestellt worden. Ob es ein Mädchen oder ein Junge ist, konnte bislang noch nicht untersucht werden, denn die kleine Erdferkelfamilie hat die letzten Tage zurückgezogen in der Wurfhöhle verbracht. Wann das Kleine auch außerhalb der Höhle zu sehen ist, entscheidet Mama Memphis. Forschende haben mit einem sehr großen Teleskop in Chile in Südamerika etwas Spannendes entdeckt. Sie haben einen Himmelskörper gefunden, der wie ein Mond um einen sogenannten braunen Zwerg kreist. Ein brauner Zwerg ist ein Himmelskörper im All, der kein richtiger Stern und auch kein Planet ist. Dieser braune Zwerg fliegt selbst um einen kleinen roten Stern herum. Die Entdeckung ist deshalb besonders spannend, weil Forschende hoffen, in Zukunft noch mehr Monde bei fernen Planeten finden zu können. Solche Planeten kreisen nicht um unsere Sonne, sondern um andere Sterne. Bis heute kennen Astronomen schon mehr als 6000 solcher Planeten. Soweit die Meldungen und die Radio Teddy Nachrichten zum Nachhören gibt's auch jederzeit in der Radio Teddy App.
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1: Und die lautet heute: Kennt ihr das, dass euer Kind auf dem Schulweg trödelt? Was das Zeug hält, so viel trödeln manche. Und so viele Eltern können ein Lied davon singen, dass die Kinder sich oft viel zu viel Zeit lassen. Manche kommen sogar ständig zu spät zur Schule. Ganz zu schweigen von den Sorgen, die wir uns machen, wenn das Kind wieder eine halbe Stunde später als erwartet zu Hause ankommt. Wir fragen mal Psychologin Henriette Grünert. Henriette, wie ist das? Warum trödeln Kinder denn überhaupt so, zum Beispiel auf dem Schulweg? Und was kann man da tun?
2: Das ist so witzig, weil wir müssen mal an uns denken, wenn wir von der Arbeit nach Hause gehen. Ich kenne wenig Menschen, die quasi ihren Schlüssel nehmen, gehen, sofort auf dem Weg nach Hause und dann sind sie zu Hause fertig. Dann überlegt man auf dem Weg zum Auto nochmal, ach, was wollt ihr, ach, einkaufen, okay. Mhm. Und dann muss man vielleicht nochmal unterwegs einkaufen. Mhm. Es ist auch immer irgendwas und genauso geht es unseren Kindern auch. Zu gucken, was finde ich jetzt interessant und was unsere Kinder, was wir wirklich lernen dürfen von unseren Kindern, ist, die sind viel achtsamer als wir. Was die für Dinge sehen auf dem Weg, was die für Dinge mitkriegen, was die plötzlich noch interessant und spannend finden, ist doch großartig. Eigentlich sollten wir uns davon eine Scheibe abschneiden.
1: Also Scheibe abschneiden und wahrscheinlich ein bisschen mehr Zeit einplanen. Danke an Psychologin Henriette Grünert.
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1: Mit Nils, hallo. Ja, wer kennt das nicht im Sommer? Wir wollen schlafen, legen uns ins Bett und dann summt uns irgendeine fiese Mücke um den Kopf. Klar, das Einschlafen können wir jetzt vergessen, aber warum summen Mücken und Fliegen eigentlich? Das möchte Melina gerne wissen. Die Antwort ist eigentlich ganz einfach. Fliegen und Mücken ziehen beim Fliegen ihre Muskeln beim Flügelschlag zusammen und entspannen sie wieder. Naja, und weil diese Bewegungen unglaublich schnell passieren und die Luft anfängt zu schwingen, entsteht ein Schall. Und diesen Schall nehmen wir Menschen als Summen wahr. Mückenmännchen und Weibchen summen sogar in unterschiedlich hohen Tönen. Die Männchen höher als die Weibchen, einfach weil sie schneller mit den Flügeln schlagen. Eine Hummel schlägt ihre Flügel pro Sekunde 12 bis 160 Mal hoch und runter. Das ist ein tiefer, brummiger Ton. Die Mücke schlägt mit ihren Flügeln 600 Mal pro Sekunde. Das ist dann das fiese Surren. Anhand ihres Surrens, also wie schnell die Flügel schlagen, können sich Insekten sogar erkennen und wissen, ob sie zueinander passen oder nicht. Übrigens, eigentlich machen alle Insekten mit ihren Flügeln Summgeräusche. Beim Schmetterling oder bei einer Libelle zum Beispiel können wir das bloß nicht hören, weil unser menschliches Gehör das einfach nicht schafft.
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1: Viele Kinder träumen vom eigenen Haustier. Sehr beliebt sind ja die kuscheligen Meerschweinchen. Tierärztin Jessica Carter sagt allerdings, ein Meerschweinchen für Kinder lieber nicht.
2: Ich finde, Meerschweinchen oder überhaupt diese ganzen kleinen Nagetiere sind nicht unbedingt für Kinderhände geeignet, weil sie doch relativ scheu sind, sehr wuselig sind. Kinder, gerade wenn sie klein sind, sie schlecht halten können. Wir sehen in der Praxis immer wieder böse Verletzungen, weil die Tiere runtergefallen sind. Meerschweinchen müssen immer in einer Gruppe gehalten werden. Die Käfige müssen auch täglich gesäubert werden. Und das ist gar nicht so günstig beim Tierarzt. Das denken nämlich viele Leute, naja, das Meerschweinchen hat, weiß ich nicht, 35 Euro gekostet. Dann wird es beim Tierarzt immer unter 35 Euro kosten. Nein, nein. Da können die Kosten ganz schön schnell in die Höhe steigen und das darf man nicht vergessen.
3: Also das klingt wieder so danach, dass man Meerschweinchen nur als Familie anschaffen sollte, wenn die Eltern wirklich begeisterte Meerschweinchenhalter sind.
2: Ja, vor allen Dingen für immer begeisterte Meerschweinchenhalter sind, weil das Problem ist ja immer, wenn ein Meerschweinchen wegstirbt, muss man ein weiteres wieder dazu kaufen. Sonst ist das keine artgerechte Haltung. Und die brauchen relativ viel Auslauf. Das heißt, einfach nur in den Käfig setzen und für den Rest ihres Lebens in Isolationshaft. Das ist sicherlich nicht die Lösung. Die brauchen Auslauf, die brauchen Kontakt zu Artgenossen.
1: Also insgesamt klingt es schon ein bisschen kompliziert. Jessie, für alle, die jetzt sagen, wir wünschen uns aber trotzdem als Familie Meerschweinchen, wie sieht denn das ideale Leben für ein Meerschweinchen bei uns Menschen aus?
2: Ein großes Gehege mit viel Versteckmöglichkeiten, viele andere Meerschweinchen, das ist, glaube ich, das Wichtigste. Immer frisches Wasser, frisches Futter, viel Heu und auch ein bisschen Abwechslung. Es gibt ganz tolle Anleitungen im Internet, wie man zum Beispiel Knabberbäumchen und sowas alles selber basteln kann, um die ein bisschen zu beschäftigen.
3: Also wer jetzt schon Meerschweinchen zu Hause hat, einfach mal ein Knabberbäumchen bauen.
2: Genau.
1: Danke an Tierärztin Jessica Carter. 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
2: Mit Angie Klaft. Hallo zusammen. Und das sind die wichtigsten Meldungen des Tages. Schon als Kind fürs Alter vorsorgen. Das ist der Plan der Bundesregierung. Die sogenannte Frühstartrente könnt ihr euch wie eine Art Taschengeld vom Staat vorstellen. Vom 6. bis 18. Lebensjahr will der Bund monatlich 10 Euro auf ein Depot einzahlen. Am Ende sollen so etwa 1.500 Euro zusammenkommen. Das gesparte Geld soll dann im Alter von 65 Jahren an euch wieder ausgezahlt werden. Kinder, die im Jahr 2020 geboren wurden, sollen die ersten Kinder sein, die diese Art der Rente erhalten sollen. Nun hat das Bundesfinanzministerium den Gesetzentwurf entwickelt und Mitte August soll sich dann das Bundeskabinett den Entwurf anschauen. Viele Familien sind ja jetzt in der Ferienzeit im Urlaub unterwegs und da heißt es besonders auf Landstraßen: Aufpassen bitte! Denn vor allem junge Tiere sind gerade unterwegs, hat uns der Wildtierexperte des Landes Berlin, Dirk Ehlert, gesagt.
3: Das sind einmal natürlich Waschbären, Füchse, Marder, Igel, Eichhörnchen, aber auch viele Vögel. Und die kennen noch nicht die Straßen und die Gefahren von Straßen. Und die sind schlichtweg und ergreifend oft nicht schnell genug. Aber auch Erwachsene, zum Beispiel Eltern, die ihre Jungen füttern und versorgen müssen und dann etwas unaufmerksamer um diese Jahreszeit sind.
2: Besonders in den Morgen- und Abendstunden sollten wir auf Landstraßen also aufmerksam und vorsichtig fahren, um die Tiere zu schützen. In Deutschland gibt es immer mehr Autos. Fast 50 Millionen rollen auf unseren Straßen. Und das sind so viele wie noch nie, sagt das Statistische Bundesamt. Die Zahlen zeigen auch, auf dem Land besitzen mehr Menschen ein Auto als in den Städten. Tierisch süßen Nachwuchs meldet der Zoo Berlin. Dort ist ein kleines Erdferkel geboren worden. Es kam vor knapp 2 Wochen auf die Welt und nun ist es der Öffentlichkeit vorgestellt worden. Ob es ein Mädchen oder ein Junge ist, konnte bislang noch nicht untersucht werden, denn die kleine Erdferkelfamilie hat die letzten Tage zurückgezogen in der Wurfhöhle verbracht. Wann das Kleine auch außerhalb der Höhle zu sehen ist, entscheidet Mama Memphis. Forschende haben mit einem sehr großen Teleskop in Chile in Südamerika etwas Spannendes entdeckt. Sie haben einen Himmelskörper gefunden, der wie ein Mond um einen sogenannten braunen Zwerg kreist. Ein brauner Zwerg ist ein Himmelskörper im All, der kein richtiger Stern und auch kein Planet ist. Dieser braune Zwerg fliegt selbst um einen kleinen roten Stern herum. Die Entdeckung ist deshalb besonders spannend, weil Forschende hoffen, in Zukunft noch mehr Monde bei fernen Planeten finden zu können. Solche Planeten kreisen nicht um unsere Sonne, sondern um andere Sterne. Bis heute kennen Astronomen schon mehr als 6000 solcher Planeten. Soweit die Meldungen und die Radio Teddy Nachrichten zum Nachhören gibt's auch jederzeit in der Radio Teddy App.
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2: Und ein kleines bisschen Kitsch. Jetzt kommt dieser Teil, den sollte jeder Popstar kennen. Ich würde ihn ganz simpel den

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1: Ein typisches Problem in Patchwork-Familien ist die Ablehnung des neuen Partners oder der neuen Partnerin. Oft trifft es die neuen Partner der Mama, weil die Kinder in der Regel bei den Müttern leben. Psychologin Henriette Grünert hat Ideen, wie man eine gute Beziehung zum Kind der neuen Partnerin aufbaut.
2: Da wäre es wichtig, tatsächlich immer wieder mit dem Kind ins Gespräch zu gehen und auch die eigenen Gefühle mal zu benennen. Zu sagen, das macht mich traurig, dass ich so das Gefühl habe, wir finden da gar nicht richtig zueinander. Auch klar und deutlich benennen, dass man nicht der bessere Vater sein möchte, sondern eben als Partner von der Mutter auch da ist und natürlich für das Kind da sein möchte, aber dass einem klar ist, dass da ein Vater bereits ist und man sozusagen nicht jemandem den Rang ablaufen möchte. Aber vor allem ist es da an der Stelle wieder wichtig, wertschätzend gegenüber dem Kind zu sein. Sollte das alles nicht helfen. Und dann kann man natürlich auch mal an eine Familientherapie denken. Ne? Manchmal haben Kinder dann nochmal so das Gefühl, da ist ein anderes Ohr, was nochmal zuhört. Da kann der Ansatz von Familientherapien ganz schöner sein, wo eben natürlich alle Perspektiven beleuchtet werden.
1: Also wenn es gar nicht geht, ruhig in die Familientherapie gehen. Es ist immer eine gute Sache, wenn eine neutrale Person von außen etwas unterstützt. Danke an Psychologin Henriette Grünert. 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
1: Mit Nils, hallo. Ferienzeit ist Reisezeit. Einige Familien fliegen ja auch mit dem Flugzeug an ihr Urlaubsziel. Wenn ein Pilot aus dem Cockpit mit der Bodenstation spricht, dann hört man ständig den Namen Roger. Kennt ihr vielleicht auch aus Filmen. Aber wer ist dieser Roger? Das werde ich jetzt mal mit einem echten Experten klären. Roger? Und zwar mit dem echten Piloten Steffen Wardin. Warum sagen denn Piloten immer Roger? Roger, wer ist das?
2: Ja, Roger ist so im Sprachgebrauch. Das heißt so viel wie alles verstanden, alles gut, alles super.
1: Aha, verstanden. Roger. Und jetzt klären wir mal, wo das eigentlich herkommt. Nämlich aus dem Buchstabieralphabet. Das gibt es, damit es keine Missverständnisse beim Buchstabieren gibt. Und dabei sind alle Buchstaben einem Namen zugeordnet. A wie Anton, B wie Bertha, C wie Cäsar und so weiter. Und auf Englisch Alpha, Bravo, Charlie. Und dem R ist der Roger zugeordnet. Gefunkt wird bei Flugzeugen ja auf Englisch. Und mit dem Buchstaben R muss der Pilot bestätigen, dass er etwas verstanden hat. R steht in dem Fall für Received, also empfangen. Wenn ein Pilot also eine Ansage der Bodenstation empfangen hat, verstanden hat, wo er nun landen soll oder welches Gate er ansteuern soll oder auf welche Flughöhe er steigen soll, dann bestätigt er das mit dem Buchstaben R, also mit Roger.
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1: Hey Flossenfreunde, hier ist Dizzy Disco, der Disco-Delfin aus der Lagune Nummer 3. Seid ihr für den Tag bereit?
2: Ja!
1: Sag mal, schlaft ihr noch? Ich hab ja gar nichts gehört. Flossen hoch, wer ist dabei?
2: Yeah.

0: Hallo, ich bin Jochen.
1: Hey, Jochen ist auch wieder dabei. Und habt ihr schon Larry gesehen? Ruf mal Krokodil.
2: Hi.
1: Krokodil.
2: Koko was?
1: Krokodil.
3: Das ist mein Lieblingsspiel.
1: Einsiedlerkrebs, wie geht's? Du weißt doch, welche blubberbunten Knöpfe man dreht. Also lass uns allen Flossenfreunden zeigen, wie eine echte Aquaparty geht.
4: Yeah.

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1: Ja, und es scheint ein altbekanntes Problem zu sein. Ich habe heute gefragt, kennt ihr das, dass euer Kind kurz vor dem Schlafengehen nochmal Kohldampf hat? Und da kann auch noch einiges anderes dahinter stecken, außer nur Hunger, sagt Familienexpertin und Psychologin Henriette Grünert.
2: Bei dem abendlichen Kohldampf muss man ein bisschen gucken. Also es könnte ja sein, dass das Kind einfach nochmal Aufmerksamkeit braucht, noch nicht schlafen kann und so quasi die Zeit bis zum Einschlafen verlängern will. Es kann aber auch sein, dass, weil Kinder ja noch nicht so einen ganz festgezurrten Rhythmus haben, tatsächlich irgendwie vorm Schlafen nochmal der Bauch grummelt und es irgendwie noch was zu essen her muss. Und das kann man ja ein bisschen beobachten. Also ich würde auf jeden Fall was zu essen geben. Man kann ja irgendwie einen kleinen Snack bereit haben. Und wenn das Kind dann wirklich isst, dann hat es halt noch Hunger gehabt. Und wenn es aber nur so ein bisschen dran rumknabbert, dann sieht man ja auch, es war eher so Mittel zum Zweck. Und wenn es Mittel zum Zweck ist, dann auf jeden Fall wird es mit dem Kind besprechen und sagen, ne, ich kann mir vorstellen, du brauchst vielleicht irgendwie noch eine Umarmung, um dich in den Schlaf zu verabschieden. Also solche Dinge auf jeden Fall dann ernst nehmen.
1: Und mal ganz im Ernst, ich sag mal so, wir Eltern, wenn die Kinder dann im Bett sind und wir gemütlich auf der Couch sitzen, wie oft holen wir uns noch eine kleine Knabberei? Vielleicht ein paar Nüsse oder ein Stückchen Schokolade? Vielen Dank an Radio Teddy Familienexpertin Henriette Grünert.

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2: Mit Angie Klaft. Hallo zusammen. Und das sind die wichtigsten Meldungen des Tages. Schon als Kind fürs Alter vorsorgen. Das ist der Plan der Bundesregierung. Die sogenannte Frühstartrente könnt ihr euch wie eine Art Taschengeld vom Staat vorstellen. Vom 6. bis 18. Lebensjahr will der Bund monatlich 10 Euro auf ein Depot einzahlen. Am Ende sollen so etwa 1.500 Euro zusammenkommen. Das gesparte Geld soll dann im Alter von 65 Jahren an euch wieder ausgezahlt werden. Kinder, die im Jahr 2020 geboren wurden, sollen die ersten Kinder sein, die diese Art der Rente erhalten sollen. Nun hat das Bundesfinanzministerium den Gesetzentwurf entwickelt und Mitte August soll sich dann das Bundeskabinett den Entwurf anschauen. Viele Familien sind ja jetzt in der Ferienzeit im Urlaub unterwegs und da heißt es besonders auf Landstraßen: Aufpassen bitte! Denn vor allem junge Tiere sind gerade unterwegs, hat uns der Wildtierexperte des Landes Berlin, Dirk Ehlert, gesagt.
3: Das sind einmal natürlich Waschbären, Füchse, Marder, Igel, Eichhörnchen, aber auch viele Vögel. Und die kennen noch nicht die Straßen und die Gefahren von Straßen. Und die sind schlichtweg und ergreifend oft nicht schnell genug. Aber auch Erwachsene, zum Beispiel Eltern, die ihre Jungen füttern und versorgen müssen und dann etwas unaufmerksamer um diese Jahreszeit sind.
2: Besonders in den Morgen- und Abendstunden sollten wir auf Landstraßen also aufmerksam und vorsichtig fahren, um die Tiere zu schützen. In Deutschland gibt es immer mehr Autos. Fast 50 Millionen rollen auf unseren Straßen. Und das sind so viele wie noch nie, sagt das Statistische Bundesamt. Die Zahlen zeigen auch, auf dem Land besitzen mehr Menschen ein Auto als in den Städten. Tierisch süßen Nachwuchs meldet der Zoo Berlin. Dort ist ein kleines Erdferkel geboren worden. Es kam vor knapp 2 Wochen auf die Welt und nun ist es der Öffentlichkeit vorgestellt worden. Ob es ein Mädchen oder ein Junge ist, konnte bislang noch nicht untersucht werden, denn die kleine Erdferkelfamilie hat die letzten Tage zurückgezogen in der Wurfhöhle verbracht. Wann das Kleine auch außerhalb der Höhle zu sehen ist, entscheidet Mama Memphis. Forschende haben mit einem sehr großen Teleskop in Chile in Südamerika etwas Spannendes entdeckt. Sie haben einen Himmelskörper gefunden, der wie ein Mond um einen sogenannten braunen Zwerg kreist. Ein brauner Zwerg ist ein Himmelskörper im All, der kein richtiger Stern und auch kein Planet ist. Dieser braune Zwerg fliegt selbst um einen kleinen roten Stern herum. Die Entdeckung ist deshalb besonders spannend, weil Forschende hoffen, in Zukunft noch mehr Monde bei fernen Planeten finden zu können. Solche Planeten kreisen nicht um unsere Sonne, sondern um andere Sterne. Bis heute kennen Astronomen schon mehr als 6.000 solcher Planeten. Soweit die Meldungen und die Radio Teddy Nachrichten. 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
1: Mit Nils, hallo. Und mit dieser neuen Frage hier.
2: Hallo, ich bin Johanna. Ich habe die Frage, warum sich die Haut nach dem Sonnenbrand pellt.
1: Ja, die Antwort klingt nicht schön, aber es ist nun mal so, dass die energiereichen Sonnenstrahlen unsere Hautzellen zerstören. Sie machen sie einfach kaputt. Und was soll unser Körper nun mit diesen kaputten Hautstellen machen? Er will sie so schnell wie möglich loswerden. Dazu wird neue Haut unter der kaputten gebildet und die kaputte wird abgestoßen. Sie fällt entweder in größeren Hautschuppen oder auch in kleinen Schüppchen irgendwann ab. Schuld an dem Sonnenbrand sind übrigens die UV-Strahlen. Davon gibt es zwei. UVA heißen die einen. Die bräunen die Haut auf der Oberfläche und sind zum Beispiel für die Sonnenallergien verantwortlich. Die UVB-Strahlen haben sehr viel mehr Energie und sind aggressiver als die UVA-Strahlen. Sie verursachen den gefährlichen Sonnenbrand. Nun klingt das bis jetzt alles sehr schlimm. Wir wollen auf keinen Fall vergessen, dass die Sonne als Ursprung des Lichts gilt, als Kraftspender und Quelle für das Leben auf der Erde. Die Warmstrahlen der Sonne bringen unseren Kreislauf in Schwung und versorgen die Haut und die Organe, zum Beispiel mit dem wichtigen Vitamin D. Und was nun? Ist die Sonne nun schädlich oder nützlich? Die Antwort müsste eigentlich lauten: Zu viel ist schädlich und dagegen müssen wir uns schützen. Wie, wisst ihr natürlich, mit Sonnencreme und leichter Kleidung, die die empfindlichen Stellen unseres Körpers bedeckt.
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8: Guten Morgen am Freitag. Die Woche ist fast geschafft und liegt hinter uns. Viele von euch haben ja schon Sommerferien und da machen einige Deutsche Urlaub entweder an der Ostsee oder an der Nordsee. An der Nordsee, da gibt's ja vor allem Ebbe und Flut. Wir klären die Frage, wo denn das Wasser während der Ebbe ist, im Radio Teddy nachgefragt, um kurz vor 6:30 in ungefähr einer Stunde.
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8: Heute wird es endlich wieder ein bisschen wärmer. Sonne und Wolken wechseln sich ab bei bis zu 23 Grad. Gleich geht's für euch weiter mit Musik aus den Charts, Miles Smith und davor Save Me Tonight von Jennifer Lopez und David Guetta.

0: Radio Teddy läuft bei euch am Freitag. Hier geht's gleich weiter mit Musik aus den Charts Never Be Lonely. Und jetzt rätseln wir gemeinsam in einer der lustigsten Challenges der letzten Monate.
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2: Wir spielen Märchen mit Murks. Heute wird wild herumgetauscht in dem Märchen. Es geht um Hans im Glück.
3: Oh, schwierig. Habe ich lang nicht mehr vorgelesen.
2: Hans bekommt nach 7 Jahren Arbeit einen großen Schleifstein und tauscht ihn nach und nach erst gegen eine Gans, ein Schwein, eine Kuh und dann gegen ein Pferd. Bei jedem Tausch schafft er es, dass der Wert ein kleines bisschen verbessert wird. Am Ende hat er dann einen großen Klumpen Gold.
3: Ich glaube, er schafft das nicht. Ich glaube, das geht schief. Ich glaube, da ist der Fehler.
2: Und diese Antwort ist...
3: Oh!
2: Falsch! Er hat schon Glück, aber es ist genau andersrum. Er fängt an mit einem Klumpen Gold und wird dann immer weniger.
3: Ach so. Okay, jetzt habe ich daneben gelegen. Ich hab's falsch in Erinnerung gehabt.
4: Macht Spaß?

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0: Radio Teddy läuft bei euch am Freitagmorgen um 5.56 Uhr. Hier ist Ole. Schön, dass ihr mit dabei seid.
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0: Und das ist in dieser Stunde Dracula von Tame Impala und Jenny. Ein Song, der auf Social Media so richtig viral geht. Mir gefällt er auch richtig gut. Ist auch schon in meiner privaten Playlist. Und vielleicht gefällt er euch ja auch so gut. Hier ist er für euch, Dracula.

0: Das war euer Radio Teddy Superhit der Stunde, Dracula von Tame Impala und Jenny.
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0: Guten Morgen am Freitag. In einer halben Stunde klären wir die Frage im Radio Teddy nachgefragt: Wo ist das Wasser bei Ebbe? Die Antwort kriegt ihr um kurz vor 6:30 im Radio Teddy nachgefragt. Und jetzt die Radio Teddy Nachrichten mit Nils. Guten Morgen.
2: Ja, guten Morgen. Es soll bald neue Euro-Geldscheine geben. Das plant die Europäische Zentralbank. Wie sie aussehen sollen, darüber können alle im Internet abstimmen. Wählen kann man dabei zwischen den Themen Flüsse und Vögel oder europäische Kultur. Sollten Flüsse und Vögel das Rennen machen, so würden auf den Vorderseiten der Geldscheine verschiedene Naturlandschaften wie Gebirgsquellen oder Flusstäler mit Vögeln abgebildet. Zum Beispiel ein Eisvogel auf dem 10-Euro-Schein. Oder ein Weißstorch auf dem 50er. Bei europäischer Kultur wären berühmte Persönlichkeiten zu sehen, wie Leonardo da Vinci zum Beispiel oder Sängerin Maria Callas. Oder Komponist Ludwig van Beethoven. Über die 9-Euro-Noten kann bis zum 21. September abgestimmt werden unter ezb.europa.eu. Es ändert sich was in der Bundesregierung. Gesundheitsministerin Nina Wagen soll das Amt der Kanzleramtsministerin übernehmen, schreiben mehrere Zeitungen. Denn der bisherige Kanzleramtsminister Thorsten Frey wird Chef der CDU-CSU-Fraktion im Bundestag. Als Kanzleramtsministerin wäre Nina Wagen die engste Mitarbeiterin von Bundeskanzler Friedrich Merz. Als solche organisiert sie die Regierungsarbeit und hat Kontakt zu den Ministerien, dem Bundestag und den Bundesländern. Neuer Gesundheitsminister soll demnach der bisherige CDU-Generalsekretär Carsten Linnemann werden. Knapp 4 Wochen nach dem frühen WM-Aus für die deutsche Fußballnationalmannschaft hat der Deutsche Fußballbund für heute zu einer Pressekonferenz eingeladen. Wie mehrere Medien berichten, soll dabei Jürgen Klopp als neuer Bundestrainer und damit als Nachfolger von Julian Nagelsmann vorgestellt werden. Es wird damit gerechnet, dass Klopp einen Vertrag bis zur WM 2030 unterschreibt. Soweit die Meldungen. 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
2: Hier bei uns in Mecklenburg-Vorpommern ist die Max-Eid-Straße in Rostock zwischen Werftstraße und Lübecker Straße wegen einer Baustelle in beiden Richtungen gesperrt. Gute Fahrt.
0: 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Sonne und Wolken wechseln sich ab heute am Freitag in den Sommerferien hier bei uns in Mecklenburg-Vorpommern. Bleibt es trocken und wir bekommen bis zu 25 Grad. Am Wochenende geht's genauso weiter. Viele Wolken, ein paar Wölkchen bei bis zu 25 Grad.
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0: Wir putzen gemeinsam die Zähne zum Radio Teddy Zahnputz-Hit. Heute ist mit dabei Oskar, 10 Jahre. Wie ist denn deine Zahnputztechnik?
4: Also ich putze immer 3 Sekunden auf jeden Zahn halt. Und ich fange oben bei der Kaufläche an, dann gehe ich auf die Außenfläche und zuletzt mache ich dann die Innenfläche.
0: Da müsste ja am Ende dann alles blitzesauber sein. Wir putzen so lange, bis der Radio Teddy Zahnputz-Hit vorbei ist. Das ist in dieser Stunde Stay von Leonie und hier kommt auch schon euer Startsignal.
5: Okay.

0: die Zähne glänzend, strahlend weiß. 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

0: Freitagmorgen ist es, hier ist Ole, ihr hört Radio Teddy, das Familienradio für den ganzen Tag. Und wie wir mitbestimmen können, wie die 9-Euro-Scheine aussehen, das hört ihr gleich in den Radio Teddy Nachrichten. Außerdem geht's weiter mit Superstar-Musik, Taylor Swift mit The Fate of Ophelia. Und jetzt werden wir einen kleinen Ticken schlauer im Radio Teddy nachgefragt mit Nils. 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
2: Mit Nils, hallo. Und mit einer neuen Frage. Wer bist du denn?
3: Ich bin Amelie, bin 9 Jahre alt. Meine Frage ist, wo ist das Wasser, wenn beim Meer Ebbe ist?
2: Wenn Ebbe ist, zieht sich das Wasser im Meer zurück. Das Wasser verschwindet aber nicht ganz, sondern wandert in andere Bereiche, die durch die Gezeiten beeinflusst werden. Das Wasser bleibt also im Meer, aber es bewegt sich weiter weg vom Strand. Die Anziehungskraft des Mondes und ein bisschen auch der Sonne sorgen dafür, dass das Wasser im Meer sich bewegt. Und wenn der Mond auf der einen Seite der Erde ist, bildet sich dort ein großer Wasserberg, da das Wasser vom Mond angezogen wird. Auf der gegenüberliegenden Seite entsteht auch ein Wasserberg, weil die Erde sich dreht und die Fliehkraft wirkt. Zwischen diesen Wasserbergen ist das Wasser weggezogen und das nennt man Ebbe. In der Nordsee sieht man das besonders gut. Bei Ebbe verschwindet das Wasser vom Strand und bei Flut kommt das Wasser wieder zurück. Das Wattenmeer, das bei Ebbe trocken ist, wird bei Flut wieder vom Wasser bedeckt. Also, das Wasser verschwindet bei Ebbe nicht, sondern wandert nur in andere Bereiche. Und das Ganze wird durch die Anziehungskraft vom Mond und der Sonne und durch die Drehung der Erde verursacht.
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9: 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Mitgliedschaften überprüfen spart Geld. Es lohnt sich, wenn ihr regelmäßig überprüft, welche Mitgliedschaften und Abos in der Familie noch genutzt werden oder ob ihr stattdessen kostenfreie Alternativen wie Sportangebote nutzen könnt.

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1: Guten Morgen am Freitag, hier ist Ole und wir haben für euch die lustigsten, spannendsten und verrücktesten Challenges der letzten Monate. Tim liest seine Lieblingsmärchen vor, aber irgendwie haben sich dort kleine Fehlerchen eingeschlichen. Ihr rätselt gemeinsam mit Christina zu Hause jetzt mit in 10 Minuten. Und jetzt die wichtigsten Meldungen des Morgens mit Nils. Guten Morgen.
2: Guten Morgen. Die Europäische Zentralbank will neue Euro-Geldscheine herausbringen. Wie sie aussehen sollen, darüber können alle abstimmen. Wählen kann man dabei zwischen den Themen Flüsse und Vögel oder europäische Kultur. Abgestimmt werden kann unter ezb.europa.eu. Gesundheitsministerin Nina Wagen soll neue Kanzleramtsministerin werden, schreiben mehrere Zeitungen. Damit wäre sie die engste Mitarbeiterin von Bundeskanzler Friedrich Merz. Der bisherige Kanzleramtsminister Thorsten Frey wird Chef der Unionsfraktion im Bundestag. Der Deutsche Fußballbund hat für heute zu einer Pressekonferenz eingeladen. Wie mehrere Medien berichten, soll dabei Jürgen Klopp als neuer Bundestrainer und damit als Nachfolger von Julian Nagelsmann vorgestellt werden. Es wird damit gerechnet, dass Klopp einen Vertrag bis zur WM 2030 unterschreibt.
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2: Hier bei uns in Mecklenburg-Vorpommern ist die Max-Eid-Straße in Rostock zwischen Werftstraße und Lübecker Straße wegen einer Baustelle in beiden Richtungen gesperrt. Gute Fahrt.
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1: Sonne und Wolken wechseln sich ab heute am Freitag in den Sommerferien hier bei uns in Mecklenburg-Vorpommern. Bleibt es trocken und wir bekommen bis zu 25 Grad. Am Wochenende geht's genauso weiter. Viele Wolken, ein paar Wölkchen bei bis zu 25 Grad.
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1: Wir treffen uns im Badezimmer, um gemeinsam die Zähne zu putzen zum Radio Teddy Zahnputzhit. Mit dabei ist Sophia 6. Mit welchem Star würdest du denn mal gerne deine Zähne putzen?
5: Mit Dicker, weil wir Dicker immer, wenn wir frühstücken oder wenn ich nach der Schule nach Hause komme, hören.
1: Das wäre richtig cool. Liebe Kids, wir putzen jetzt aber zu Taylor Swift und The Fate of Ophelia. Wir putzen so lange, bis der Radio Teddy Zahnputzhit vorbei ist. Und hier kommt auch schon euer Startsignal.
6: Okay.

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0: Radio Teddy läuft bei euch das Familienradio für den ganzen Tag gleich mit den K-Pop-Giganten BTS und ihrer Single Swim. Vorher hören wir einmal rein in eine der lustigsten Challenges der letzten Monate. Tim liest deine Lieblingsmärchen vor. Da haben sich aber kleine Fehlerchen eingeschlichen und ihr rätselt jetzt gemeinsam mit Christina, welche Fehler das sein könnten.
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2: Ich habe im Märchenbuch rumgekleckert und dadurch fehlen mir da so ein paar Stellen.
3: Ach so, okay.
2: Und du erkennst hoffentlich, was in dem Märchen nicht ganz richtig ist.
3: Okay.
2: Heute geht's um Aschenputtel, liebe Christina.
3: Oh, auch bekannt als Cinderella.
2: Aschenputtel lebt mit ihrer bösen Stiefmutter und den zwei Stiefschwestern zusammen und muss die schwersten Arbeiten im Haus erledigen. Zu den königlichen Bällen darf sie nicht mitkommen, erscheint aber mit Hilfe einer guten Fee trotzdem in prächtiger Kleidung. Der Prinz tanzt nur mit ihr, doch sie flieht rechtzeitig, bevor der Zauber der Fee sich um Mitternacht auflöst. Am Ende des Abends verliert sie auf der Treppe einen ihrer Handschuhe. Der Prinz sucht sie im ganzen Land, aber nur Aschenputtel passt dieser Handschuh.
3: Fast, Tim, fast, aber es ist kein Handschuh, es ist ein gläserner Schuh.
2: Und das ist richtig.
3: Yeah.
2: Herzlichen Glückwunsch, Christina.
3: War aber sehr niedlich mit dem Handschuh.
2: Ja.

0: Radio Teddy läuft bei euch am Freitagmorgen. Und warum sich in der Bundesregierung von Kanzler Merz einiges ändert, hört ihr gleich in den Radio Teddy Nachrichten.
1: Das ist richtig cool.
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0: Und das ist in dieser Stunde Vertigo von Tiffany Harris. Tiffany Harris, die hat sich inspirieren lassen ganz viel von Lady Gaga. Das ist ihr großes Vorbild und das hört man meiner Meinung nach auch ein bisschen in diesem Song raus. Ihr findet es jetzt selbst heraus in Vertigo, euer Radio Teddy Superhit der Stunde.

0: Das war euer Radio Teddy Super der Stunde Vertigo von Tiffany Harris. Hier geht's gleich weiter mit Musik aus den Charts. Apete. 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
13: Und jetzt Tims verrückte Tierfakten.
14: Krokodile weinen beim Fressen. Aber nicht, weil sie traurig sind. Beim Schlingen werden ihre Tränendrüsen mit aktiviert. Echte Krokodilstränen also.

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1: Guten Morgen am Freitag, 7 Uhr ist es, hier ist Ole und in ungefähr einer halben Stunde klären wir die Frage, seit wann gibt es überhaupt Urlaub? Viele von euch haben ja gerade Sommerferien und sind auf dem Weg in den Urlaub, waren schon im Urlaub. Für euch klären wir diese Frage im Radio Teddy nachgefragt um kurz vor 7:30. Und jetzt die Radio Teddy Nachrichten mit Nils. Guten Morgen.
2: Ja, guten Morgen. Es soll bald neue Euro-Geldscheine geben. Das plant die Europäische Zentralbank. Wie sie aussehen sollen, darüber können alle im Internet abstimmen. Wählen kann man dabei zwischen den Themen Flüsse und Vögel oder europäische Kultur. Sollten Flüsse und Vögel das Rennen machen, so würden auf den Vorderseiten der Geldscheine verschiedene Naturlandschaften wie Gebirgsquellen oder Flusstäler mit Vögeln abgebildet. Zum Beispiel ein Eisvogel auf dem 10-Euro-Schein. Oder ein Weißstorch auf dem 50er. Bei europäischer Kultur wären berühmte Persönlichkeiten zu sehen, wie Leonardo da Vinci zum Beispiel oder Sängerin Maria Callas. Oder Komponist Ludwig van Beethoven. Über die 9-Euro-Noten kann bis zum 21. September abgestimmt werden unter ezb.europa.eu. Es ändert sich was in der Bundesregierung. Gesundheitsministerin Nina Wagen soll das Amt der Kanzleramtsministerin übernehmen, schreiben mehrere Zeitungen. Denn der bisherige Kanzleramtsminister Thorsten Frey wird Chef der CDU-CSU-Fraktion im Bundestag. Als Kanzleramtsministerin wäre Nina Wagen die engste Mitarbeiterin von Bundeskanzler Friedrich Merz. Als solche organisiert sie die Regierungsarbeit und hat Kontakt zu den Ministerien, dem Bundestag und den Bundesländern. Neuer Gesundheitsminister soll demnach der bisherige CDU-Generalsekretär Carsten Linnemann werden. Knapp 4 Wochen nach dem frühen WM-Aus für die deutsche Fußballnationalmannschaft hat der Deutsche Fußballbund für heute zu einer Pressekonferenz eingeladen. Wie mehrere Medien berichten, soll dabei Jürgen Klopp als neuer Bundestrainer und damit als Nachfolger von Julian Nagelsmann vorgestellt werden. Es wird damit gerechnet, dass Klopp einen Vertrag bis zur WM 2030 unterschreibt. Soweit die Meldungen. 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
2: Hier bei uns in Mecklenburg-Vorpommern ist die Max-Eid-Straße in Rostock zwischen Werftstraße und Lübecker Straße wegen einer Baustelle in beiden Richtungen gesperrt. Gute Fahrt.
1: Sonne und Wolken wechseln sich ab heute am Freitag in den Sommerferien hier bei uns in Mecklenburg-Vorpommern. Bleibt es trocken und wir bekommen bis zu 25 Grad. Am Wochenende geht's genauso weiter. Viele Wolken, ein paar Wölkchen bei bis zu 25 Grad.
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1: Wir putzen wieder gemeinsam die Zähne. Wir brauchen Zahnbürste und Zahnpasta. Mit dabei ist Oskar, 6 Jahre. An welchem verrückten Ort hast du denn schon mal deine Zähne geputzt?
4: Ich hab mal beim Camping auf der Wiese Zähne geputzt.
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1: Radio Teddy läuft bei euch am Freitagmorgen. 7.09 Uhr ist es und hier geht's gleich weiter mit Superstar-Musik und zwar Taylor Swift mit I Knew It, I Knew You.
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1: 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Und zu mir ins Studio geschafft haben es jetzt Mama Katharina und Christian 5 aus Berlin-Pankow. Guten Morgen.
3: Guten Morgen.
1: Christian, wie bist du heute aus dem Bett gekommen? Wer hat dich geweckt?
4: Mama.
1: Oh, und bist du noch müde oder bist du schon voll wach?
4: Voll wach.
1: Okay. Und habt ihr als Familie noch einen Plan für den Sommer? Macht ihr einen Ausflug oder so?
4: Ja, nach Italien. In Italien machen wir einen Strand.
1: Oh, das klingt schön. Da wünsche ich euch ganz, ganz viel Spaß, ihr Lieben. Seid ihr bereit für eure kleine Quizfrage?
4: Ja.
1: Okay. Welches Tier lebt in Australien und kann sehr weit springen?
4: Känguru.
1: Und das ist richtig. Herzlichen Glückwunsch. Jawohl. Ihr könnt euch jetzt zum Beispiel das Gelbfuß-Felsenkänguru live ansehen, denn ihr gewinnt ein Ticket für die ganze Familie für den Tierpark Berlin.
4: Danke, vielen Dank.
1: Ich wünsche euch ganz, ganz viel Spaß dabei.
5: Danke.
4: Danke.
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0: Radio Teddy läuft für euch am Freitagmorgen kurz vorm Wochenende. Und wie wir mitbestimmen können, wie die 9-Euro-Scheine aussehen sollen, das hört ihr gleich in den Radio Teddy Nachrichten. Hier geht's außerdem weiter mit Musik aus den Charts, 5 AM von Michael Schulte. Und jetzt wird's Zeit, etwas schlauer zu werden im Radio Teddy nachgefragt mit Nils. 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
2: Mit Nils, hallo. Sommer ist Urlaubszeit. Und Luisa fragt, seit wann fahren die Menschen eigentlich in den Urlaub? Wer hat sich das ausgedacht? Natürlich haben sich die Menschen schon immer gerne von der Schule und von der Arbeit erholt. Klar. Aber ein Engländer ist als erster auf die Idee gekommen, eine Urlaubsreise zu verkaufen. Diesen Engländer, den kennen wir heute noch. Sein Name war Thomas Cook. So hieß ja ein großer Reiseveranstalter. Und dieser Thomas Cook hat im Jahr 1841 den ersten durchgeplanten Bahnausflug angeboten. Mit Schinkenbrot und Tee während der Zugfahrt. Und mitgefahren ist eine Blaskapelle, die im Zug Musik gemacht hat. 20 Jahre später, im Jahr 1861, also vor etwas mehr als 150 Jahren, hat Thomas Cook dann die erste Pauschalreise angeboten. So wie wir sie auch heute noch kennen. Pauschalreise bedeutet ja, dass wir zu einem Festpreis einen Urlaub mit allem Drum und Dran buchen. Und genauso war es das erste Mal am 17. Mai 1861. Da ging es von England nach Paris. Und alles war im Festpreis mit drin. Hin- und Rückfahrt mit Bahn und Schiff, Unterkunft, Verpflegung und Eintrittsgelder.
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10: Und jetzt der Radio Teddy Familienspartipp der Stunde. Angebote der Krankenkassen nutzen. Viele gesetzliche Krankenkassen bieten für ihre Mitglieder kostenlose Sportangebote oder sogenannte Sport mit Rezeptkurse an. Damit können sich Familien den Preis für Sportmitgliedschaften im Jahr sparen.

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1: Guten Morgen, Freitag ist es. Wir haben für euch die lustigsten, spannendsten und verrücktesten Challenges der letzten Monate. Tim liest seine Lieblingsmärchen vor, aber in seinem Märchenbuch haben sich ein paar Fehler eingeschlichen. Ihr rätselt gemeinsam mit Christina mit, welche Fehler das sind, gleich in ungefähr 10 Minuten. Und jetzt die Radio Teddy Nachrichten mit Nils. Guten Morgen.
2: Guten Morgen. Die Europäische Zentralbank will neue Euro-Geldscheine herausbringen. Wie sie aussehen sollen, darüber können alle abstimmen. Wählen kann man dabei zwischen den Themen Flüsse und Vögel oder europäische Kultur. Abgestimmt werden kann unter ezb.europa.eu. Gesundheitsministerin Nina Wagen soll neue Kanzleramtsministerin werden, schreiben mehrere Zeitungen. Damit wäre sie die engste Mitarbeiterin von Bundeskanzler Friedrich Merz. Der bisherige Kanzleramtsminister Thorsten Frey wird Chef der Unionsfraktion im Bundestag. Der Deutsche Fußballbund hat für heute zu einer Pressekonferenz eingeladen. Wie mehrere Medien berichten, soll dabei Jürgen Klopp als neuer Bundestrainer und damit als Nachfolger von Julian Nagelsmann vorgestellt werden. Es wird damit gerechnet, dass Klopp einen Vertrag bis zur WM 2030 unterschreibt.
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2: Hier bei uns in Mecklenburg-Vorpommern ist die Max-Eid-Straße in Rostock zwischen Werftstraße und Lübecker Straße wegen einer Baustelle in beiden Richtungen gesperrt. Gute Fahrt.
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1: Sonne und Wolken wechseln sich ab heute am Freitag in den Sommerferien hier bei uns in Mecklenburg-Vorpommern. Bleibt es trocken und wir bekommen bis zu 25 Grad. Am Wochenende geht es genauso weiter. Viele Wolken, ein paar Wölkchen bei bis zu 25 Grad.
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1: 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Es ist wieder soweit, wir putzen gemeinsam die Zähne zum Radio Teddy Zahnputz-Hit. Mit dabei ist Charlotte, 10 Jahre alt. Was ist dir denn mal so Lustiges beim Zähneputzen passiert?
4: Mir ist die Zahnpasta mal so ein bisschen aus dem Mund gefallen.
1: Oh, okay. Wir putzen jetzt zu 5 AM von Michael Schulte. Geputzt wird so lange, bis der Radio Teddy Zahnputz-Hit vorbei ist. Und hier ist auch schon euer Startsignal.
5: Okay.

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0: Radio Teddy läuft bei euch am Freitagmorgen. Gleich geht's weiter mit Musik aus den Charts. Die Die von Shakira, der offizielle Song zur Fußball-Weltmeisterschaft. Und jetzt rätseln wir einmal mit Christina mit in einer der lustigsten Challenges der letzten Monate.
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2: Ich habe im Märchenbuch rumgekleckert und dadurch fehlen mir da so ein paar Stellen.
3: Ach so, okay.
2: Und du erkennst hoffentlich, was in dem Märchen nicht ganz richtig ist.
3: Okay.
2: Heute geht's um Aschenputtel, liebe Christina.
3: Oh, auch bekannt als Cinderella.
2: Aschenputtel lebt mit ihrer bösen Stiefmutter und den zwei Stiefschwestern zusammen und muss die schwersten Arbeiten im Haus erledigen. Zu den königlichen Bällen darf sie nicht mitkommen, erscheint aber mit Hilfe einer guten Fee trotzdem in prächtiger Kleidung. Der Prinz tanzt nur mit ihr, doch sie flieht rechtzeitig, bevor der Zauber der Fee sich um Mitternacht auflöst. Am Ende des Abends verliert sie auf der Treppe einen ihrer Handschuhe. Der Prinz sucht sie im ganzen Land, aber nur Aschenputtel passt dieser Handschuh.
3: Fast, Tim, fast. Aber es ist kein Handschuh, es ist ein gläserner Schuh.
2: Und das ist richtig.
3: Ja.
2: Herzlichen Glückwunsch, Christina.
3: War aber sehr niedlich mit dem Handschuh.
2: Ja.

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1: 7.52 Uhr am Freitag ist es. Hier ist Ole, ihr hört Radio Teddy, das Familienradio für den ganzen Tag. Und warum sich in der Bundesregierung von Kanzler Merz einiges ändert, hört ihr gleich in den Radio Teddy Nachrichten.
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1: K-Pop ist immer noch einer der größten Trends überhaupt auf der ganzen Welt. Dazu wird getanzt, gelacht und alles Mögliche auf Social Media, aber auch hier in der Radio Teddy Redaktion und vor kurzem auch im großen WM-Finale in der Halbzeitpause. Dort sind die größten K-Pop-Stars aller Zeiten wahrscheinlich aufgetreten, und zwar BTS mit ihrer Single Dynamite, und die haben wir jetzt auch für euch in dieser Stunde als Radio Teddy K-Pop-Hit. Hier ist Dynamite von BTS.

0: Das war euer Radio Teddy K-Pop-Hit der Stunde, BTS von Dynamite. Gleich geht's weiter mit Musik aus den Charts, Save Me Tonight von Jennifer Lopez und David Guetta. 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
0: Freitag ist es, 7.59 Uhr. Hier ist Ole. Ich freue mich, dass ihr mit dabei seid. Viele von euch haben schon Sommerferien. Einige fahren auch in den Urlaub, zum Beispiel mit dem Auto oder fliegen mit dem Flugzeug. Oder vielleicht fahrt ihr auch mit der Bahn. Und wenn ihr mit der Bahn fahrt, dann kennt ihr das bestimmt, zwischen den Schienen liegen manchmal oder eigentlich immer so große Steine. Warum liegen die da? Die Antwort auf die Frage klären wir um kurz vor 8:30 im Radio Teddy nachgefragt mit Nils. Und jetzt die Radio Teddy Nachrichten mit Nils, guten Morgen.
13: Ja, guten Morgen. Es soll bald neue Euro-Geldscheine geben. Das plant die Europäische Zentralbank. Wie sie aussehen sollen, darüber können alle im Internet abstimmen. Wählen kann man dabei zwischen den Themen Flüsse und Vögel oder europäische Kultur. Sollten Flüsse und Vögel das Rennen machen, so würden auf den Vorderseiten der Geldscheine verschiedene Naturlandschaften wie Gebirgsquellen oder Flusstäler mit Vögeln abgebildet. Zum Beispiel ein Eisvogel auf dem 10-Euro-Schein oder ein Weißstorch auf dem 50er. Bei europäischer Kultur wären berühmte Persönlichkeiten zu sehen, wie Leonardo da Vinci zum Beispiel oder Sängerin Maria Callas. Oder Komponist Ludwig van Beethoven. Über die 9-Euro-Noten kann bis zum 21. September abgestimmt werden unter ezb.europa.eu. Es ändert sich was in der Bundesregierung. Gesundheitsministerin Nina Wagen soll das Amt der Kanzleramtsministerin übernehmen, schreiben mehrere Zeitungen. Denn der bisherige Kanzleramtsminister Thorsten Frey wird Chef der CDU-CSU-Fraktion im Bundestag. Als Kanzleramtsministerin wäre Nina Wagen die engste Mitarbeiterin von Bundeskanzler Friedrich Merz. Als solche organisiert sie die Regierungsarbeit und hat Kontakt zu den Ministerien, dem Bundestag und den Bundesländern. Neuer Gesundheitsminister soll demnach der bisherige CDU-Generalsekretär Carsten Linnemann werden. Knapp 4 Wochen nach dem frühen WM-Aus für die deutsche Fußballnationalmannschaft hat der Deutsche Fußballbund für heute zu einer Pressekonferenz eingeladen. Wie mehrere Medien berichten, soll dabei Jürgen Klopp als neuer Bundestrainer und damit als Nachfolger von Julian Nagelsmann vorgestellt werden. Es wird damit gerechnet, dass Klopp einen Vertrag bis zur WM 2030 unterschreibt. Soweit die Meldungen. 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
13: Hier bei uns in Mecklenburg-Vorpommern ist die Max-Eid-Straße in Rostock zwischen Werftstraße und Lübecker Straße wegen einer Baustelle in beiden Richtungen gesperrt. Gute Fahrt.
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0: Sonne und Wolken wechseln sich ab heute am Freitag in den Sommerferien hier bei uns in Mecklenburg-Vorpommern. Bleibt es trocken und wir bekommen bis zu 25 Grad. Am Wochenende geht es genauso weiter. Viele Wolken, ein paar Wölkchen bei bis zu 25 Grad. Guten Morgen am Freitag, 8.03 Uhr ist es. Liebe Eltern, was verliert Aschenputtel auf der Treppe nach dem Ball? Ratet mit und gewinnt in circa 20 Minuten.

0: Radio Teddy läuft bei euch am Freitagmorgen gleich mit Superstar-Musik Taylor Swift mit Opalite. Jetzt geht's einmal um die Welt mit Radio Teddy. Wir machen euch fit für den Sommer. Es geht an ein Meer, wo ihr beim Schwimmen nicht nur Fische unter Wasser treffen könnt.
1: 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Jetzt eine Minute griechische Ägäis mit Meeresbiologin Lisa.
2: Wir sind im Mittelmeer, in der Ägäis, im Ionischen Meer. Das ist Südosteuropa.
1: Das macht dieses Gewässer besonders.
2: Die griechischen Inseln bieten glasklares Wasser, auch eine jahrhundertealte Küstenkultur. Das heißt, wenn man beispielsweise dort unterwegs ist und schnorchelt, kann es sein, dass man alte Amphoren, die schon 1000 Jahre alt sind, findet.
1: Diese Tiere sind hier zu Hause.
2: Verschiedene kleine bunte Fische, Oktopoden, Mönchsrobben, Schildkröten. Es gibt beispielsweise auch viele Strände in Zakynthos, das ist eine griechische Insel. Dort kommen die Schildkröten und legen ihre Eier. Man kann viele Seesterne und Seeigel treffen.
1: Diese Pflanzen und Lebensräume gibt es zu entdecken.
2: Seegraswiesen, viele Felsbuchten und Steinriffe.
1: So erlebt ihr als Familie den Ort.
2: Strandspaziergänge, vor allem an Buchten würde ich empfehlen, um dort die Steine zu untersuchen. Da kann man viele verschiedene Einsiedlerkrebse, Muscheln, Meeresschnecken finden. Man kann ins Wasser gehen, schnorcheln.
1: Das muss mit.
2: Ich würde einen Kescher mitnehmen, einen Eimer, eine Becherlupe, gutes Schuhwerk, Flossen, eine Schnorchelausrüstung.
1: Die perfekte Zeit.
2: Zwischen Juni und September.
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1: Radio Teddy läuft bei euch am Freitagmorgen. Hier geht's gleich weiter mit Musik aus den Charts von Zoe Wees. Don't give up.
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1: Liebe Eltern, es ist wieder soweit. Wir spielen Kinder wissen, Eltern quissen. Mit ein bisschen Glück gewinnt ihr für eure Kleinsten ein kunterbuntes Holzbrettspiel, ein Ludo vom kleinen Maulwurf aus dem Trötsch Verlag. Wer in dem Spieleklassiker als erstes seine Spielfigur nach Hause bringt, gewinnt. Perfekt für alle Kinder ab 3 Jahren und ideal zum Mitnehmen. Anrufen unter der 0331 7 und 6 mal die 2. Und zu mir ins Studio geschafft hat es jetzt Papa Heiko für Ophelia und Aurelie aus Hohensaaten in Brandenburg. Guten Morgen.
3: Schönen guten Morgen. Hallo.
1: Heiko, wie sind die Kids heute aus dem Bett gekommen?
3: Sehr gut, ja. Unser Großer war zuerst wach.
1: Okay, und habt ihr als Familie noch einen Plan für den Sommer? Macht ihr einen Urlaub, macht ihr einen Ausflug?
3: Ja, wir haben bald 2 Wochen Urlaub und wollen vielleicht nochmal an die Ostsee fahren.
1: Das hört sich schön an. Da wünsche ich euch auf jeden Fall viel Spaß. Bist du jetzt bereit für deine kleine Quizfrage?
3: Na klar.
1: Okay. Was verliert denn Aschenputtel auf der Treppe nach dem Ball?
4: Den Schuh.
1: Den Schuh. Und das ist richtig. Herzlichen Glückwunsch.
3: Super. Hey.
1: Ihr gewinnt das Holzbrettspiel mit dem kleinen Maulwurf aus dem Trötsch Verlag. Und liebe Eltern, auch nächste Woche quizzen wir gemeinsam weiter bei Kinderwissen Elternquizzen um 8:20 Uhr hier bei Radio Teddy.

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2: Mit Nils, hallo. Ein anderer Nils hat sich bei uns gemeldet und er fragt, warum zwischen den Eisenbahnschienen immer Steine liegen. Nicht unter allen Gleisen, aber unter den meisten liegen tatsächlich immer viele Steine. Das ist Schotter. Und dass der Schotter da liegt, das hat natürlich seinen Grund. Die beiden Schienen sind ja verbunden mit Schwellen. Die können aus Beton sein, aus Metall oder Holz. Daran sind die Schienen festgeschraubt. Die Schienen und die Schwellen liegen locker auf dem Schotterbett. Wenn also ein schwerer Zug darüber fährt, werden die Schienen und die Schwellen leicht nach unten gedrückt. Das Gleisbett ist also elastisch. Würde es das nicht sein, würde der schwere Zug den Boden kaputt machen und auch die Züge und Gleise würden schnell kaputt gehen. Außerdem sorgt der Schotter dafür, dass der Zug nicht so viel Lärm macht und alles in der Nähe vibriert und wackelt, wenn er da langfährt. Und auch das Regenwasser kann abfließen. Es läuft durch den Schotter durch und sickert in die Erde darunter. Dadurch weicht der Untergrund nicht auf. Aber es gibt auch Strecken ohne Schotter. Dort gibt es dann unter den Schienen, die auf Beton oder Asphalt liegen, Metallfedern, die dafür sorgen, dass alles elastisch bleibt. Bei Hochgeschwindigkeitsstrecken ist das so. Denn die ICEs flitzen da so schnell lang, dass sie die Schottersteine durch den Luftzug aufwirbeln würden.
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9: Hallo, hier ist Angie, eure Radio Teddy-Reporterin. Im märchenhaften Schweriner Schloss hier bei uns in Mecklenburg-Vorpommern treibt sich ein sagenumwobenes Wesen herum, das Petermännchen. Er ist ein kleiner Kobold, der mit Schwert, Laterne und Schlüsselbund über das Schloss als Schutzgeist wacht. Und das Petermännchen ist auch das Maskottchen von Schwerin.
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10: Nach dem Naschen sollten unsere Kinder nicht sofort die Zähne putzen. Zucker wird nämlich von den Mundbakterien zu Säuren abgebaut, die den Zahnschmelz kurzfristig entmineralisieren und empfindlicher für Kariesbakterien machen. Deshalb am besten 20 bis 30 Minuten warten und dann den Zahnschmelz mit einer geeigneten Kinderzahncreme remineralisieren. Der beste Zeitpunkt zum Naschen ist nach den Hauptmahlzeiten. So können sich die Zähne bis zum nächsten Putzen gut erholen.
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13: Baden macht hungrig. Pommes und Eis gehören ja schon fast zu jedem Besuch am Ostseestrand, am See oder im Freibad mit dazu. Aber mit vollem Bauch schwimmt es sich so schwer. Viel besser ist es, wenn ihr erst baden und dann zum Essen geht. Wartet danach mindestens eine halbe Stunde. So schwimmt es sich viel leichter. 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Mit Sicherheit mehr Spaß am Wasser.
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0: Guten Morgen, am Freitag, 8.30 Uhr haben wir es und liebe Grüße an alle Familien, die sich an diesem Wochenende aufmachen in den Familienurlaub. Und jetzt die wichtigsten Meldungen des Morgens mit Nils. Guten Morgen.
2: Guten Morgen. Die Europäische Zentralbank will neue Euro-Geldscheine herausbringen. Wie sie aussehen sollen, darüber können alle abstimmen. Wählen kann man dabei zwischen den Themen Flüsse und Vögel oder europäische Kultur. Abgestimmt werden kann unter ezb.europa.eu. Gesundheitsministerin Nina Wagen soll neue Kanzleramtsministerin werden, schreiben mehrere Zeitungen. Damit wäre sie die engste Mitarbeiterin von Bundeskanzler Friedrich Merz. Der bisherige Kanzleramtsminister Thorsten Frey wird Chef der Unionsfraktion im Bundestag. Der Deutsche Fußballbund hat für heute zu einer Pressekonferenz eingeladen. Wie mehrere Medien berichten, soll dabei Jürgen Klopp als neuer Bundestrainer und damit als Nachfolger von Julian Nagelsmann vorgestellt werden. Es wird damit gerechnet, dass Klopp einen Vertrag bis zur WM 2030 unterschreibt.
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2: Hier bei uns in Mecklenburg-Vorpommern ist die Max-Eid-Straße in Rostock zwischen Werftstraße und Lübecker Straße wegen einer Baustelle in beiden Richtungen gesperrt. Gute Fahrt.
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0: Sonne und Wolken wechseln sich ab heute am Freitag in den Sommerferien hier bei uns in Mecklenburg-Vorpommern. Bleibt es trocken und wir bekommen bis zu 25 Grad. Am Wochenende geht es genauso weiter. Viele Wolken, ein paar Wölkchen bei bis zu 25 Grad.
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0: Guten Morgen am Freitag, 8.33 Uhr haben wir es. Hier geht's jetzt weiter mit Coolen Hits für Eltern und Kids. Gleich Trampolin von Simon Sagt und davor Gabriella von Cat's Eye und für alle K-Pop-Fans Ich habe richtig gute Neuigkeiten. Heute um 16.50 Uhr spielen wir für euch die brandneue Single von Cat's Eye im Radio Teddy Familiennachmittag mit Alina.
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0: Radio Teddy läuft bei euch. Gleich geht's hier weiter mit Musik aus den Charts. Teddy Swims mit Mr. Know-It-All.
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0: Radio Teddy läuft am Freitag. Hier ist Ole. Und wie wir mitbestimmen können, wie die neuen Euroscheine aussehen sollen, das hört ihr gleich in den Radio Teddy Nachrichten.
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0: Und in dieser Stunde kommt der Superhit von dem absoluten Lieblingskünstler meiner Mama. Und zwar ist es Beat It von Michael Jackson. Aktuell läuft ja der Film über sein Leben in den Kinos. Der hat jetzt mittlerweile schon über $1 Milliarde eingespielt, also ein riesiger Erfolg. Und das merkt man überall. Tanzen die Leute sein Tanz? Liebe Kids, wenn ihr wissen wollt, wie man am besten zu Michael Jackson tanzt, fragt mal Mama und Papa. Hier ist euer Radio Teddy Superhit der Stunde. Beat It von Michael Jackson.

0: Das war euer Radio Teddy Superhit der Stunde, Beat It von Michael Jackson. Gleich geht's hier weiter mit den K-Pop-Giganten BTS und Swim.
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2: Mit Angie. Hallöchen. Viele Obstbäume tragen gerade ein gelbes Band um ihren Stamm herum. Hier bei uns in Mecklenburg-Vorpommern an über 1000 Orten. Was das gelbe Band genau bedeutet, weiß Bettina Rotscher von der Bundesanstalt für Landwirtschaft und Ernährung.
3: Das gelbe Band heißt, dass der Eigentümer dieses Baumes einverstanden ist, dass man sich hier für den Eigenbedarf bedient. Man darf einfach kostenlos sich die Äpfel oder die Birnen oder die Pflaumen nehmen. Wichtig ist, dass man vorsichtig mit dem Baum umgeht. Und schön ist es natürlich auch, dass man das, wenn man sich doch ein bisschen zu viel genommen hat, einfach mit anderen teilt.
2: Orte zum selber pflücken in eurer Nähe findet ihr zum Beispiel auf mundraub.de.
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5: Trinkwasser aus der Leitung ist ein echter Klimaretter und schont unseren Geldbeutel. 1000 Liter kosten gerade mal 2 Euro. Das sind weniger als 0,2 Cent pro Liter. Im Vergleich dazu spart ihr nicht nur ordentlich Plastik, sondern auch Energie für Produktion und Transport. Und mal ehrlich, wer freut sich nicht, wenn das lästige Flaschenschleppen wegfällt? Leitungswasser ist übrigens in Deutschland top geprüft. Frischer, günstiger und nachhaltiger geht's kaum.
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17: Mit Nils Olaf Setzepfand. Hallo zusammen. Es soll bald neue Euro-Geldscheine geben. Das plant die Europäische Zentralbank. Wie sie aussehen sollen, darüber können alle im Internet abstimmen. Wählen kann man dabei zwischen den Themen Flüsse und Vögel oder europäische Kultur. Sollten Flüsse und Vögel das Rennen machen, so würden auf den Vorderseiten der Geldscheine verschiedene Naturlandschaften wie Gebirgsquellen oder Flusstäler mit Vögeln abgebildet. Zum Beispiel ein Eisvogel auf dem 10-Euro-Schein oder ein Weißstorch auf dem 50er. Bei europäischer Kultur wären berühmte Persönlichkeiten zu sehen, wie Leonardo da Vinci zum Beispiel oder Sängerin Maria Callas oder Komponist Ludwig van Beethoven. Über die 9-Euro-Noten kann bis zum 21. September abgestimmt werden unter ezb.europa.eu. Es ändert sich was in der Bundesregierung. Gesundheitsministerin Nina Baken soll das Amt der Kanzleramtsministerin übernehmen, schreiben mehrere Zeitungen. Denn der bisherige Kanzleramtsminister Thorsten Frey wird Chef der CDU-CSU-Fraktion im Bundestag. Als Kanzleramtsministerin wäre Nina Baken die engste Mitarbeiterin von Bundeskanzler Friedrich Merz. Als solche organisiert sie die Regierungsarbeit und hat Kontakt zu den Ministerien, dem Bundestag und den Bundesländern. Neuer Gesundheitsminister soll demnach der bisherige CDU-Generalsekretär Carsten Linnemann werden. Knapp 4 Wochen nach dem frühen WM-Aus für die deutsche Fußballnationalmannschaft hat der Deutsche Fußballbund für heute zu einer Pressekonferenz eingeladen. Wie mehrere Medien berichten, soll dabei Jürgen Klopp als neuer Bundestrainer und damit als Nachfolger von Julian Nagelsmann vorgestellt werden. Es wird damit gerechnet, dass Klopp einen Vertrag bis zur WM 2030 unterschreibt. Soweit die Meldungen. 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
17: Hier bei uns in Mecklenburg-Vorpommern ist die Max-Eid-Straße in Rostock zwischen Werftstraße und Lübecker Straße wegen einer Baustelle in beiden Richtungen gesperrt. Gute Fahrt.
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0: Sonne und Wolken wechseln sich ab heute am Freitag in den Sommerferien hier bei uns in Mecklenburg-Vorpommern. Bleibt es trocken und wir bekommen bis zu 25 Grad. Am Wochenende geht's genauso weiter. Viele Wolken, ein paar Wölkchen bei bis zu 25 Grad.
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0: Guten Morgen am Freitag. 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

0: Balkonien. Radio Teddy läuft bei euch am Freitagmorgen. Hier ist Ole. Gleich geht's weiter mit Musik aus den Charts mit Radio Teddy Superstar Leonie.
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0: Wir holen das Tropenfeeling direkt zu euch nach Hause mit dem Radio Teddy Ferienquiz. Beantwortet die aktuelle Ferienfrage richtig und mit ein bisschen Glück gewinnt ihr Tickets für die ganze Familie für den Tropikids-Sommer im Tropical Islands. Trefft SpongeBob und Patrick sowie Chase und Sky von Paw Patrol und erlebt die mitreißende Bühnenshow K-Pop A Universe. Und so viel kann ich schon verraten, unsere aktuelle Ferienfrage stammt heute aus der Welt von SpongeBob. Und mitgemacht hat auch Mama Melanie für Finn, 8 Jahre aus Berlin-Treptow-Köpenick. Hallo!
2: Hallihallo!
0: Melanie, bei euch sind ja schon Sommerferien. Habt ihr als Familie denn einen schönen Plan für die Ferien?
2: Ja, ich muss jetzt leider noch arbeiten, deswegen ist der Finn gerade im Feriencamp und wahrscheinlich, wenn er das erfährt, unendlich traurig, dass er nicht dabei sein kann. Mhm. Und nächste Woche geht es für Finn eine Woche nach Spanien und danach fährt er mit uns nach Kroatien. Also steht noch einiges an.
0: Boah, das klingt ja nach einem richtig schönen Ferienplan. Okay, bist du bereit für die kleine Quizfrage?
2: Ja.
0: Okay.
2: Schieß los.
0: Also, deine Frage lautet heute: Wo wohnt denn SpongeBob Schwammkopf? Antwort A: in Arendelle oder B: in Bikini Bottom?
2: B.
0: Und das ist richtig. Herzlichen Glückwunsch. Du gewinnst ein Ticket für die ganze Familie für den Tropikids Sommer im Tropical Islands. Ganz viel Wasserspaß für dich und deine Familie.
2: Perfekt. Vielen lieben Dank.
0: Und wir spielen weiter. Meldet euch jetzt ganz schnell an auf radioteddy.de und mit ein bisschen Glück gewinnt ihr den nächsten Ausflug in die Tropen.

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1: Mit Nils, hallo. Anna-Marie möchte gern wissen, wer sich den Bikini ausgedacht hat. Der Bikini ist eine Bademode für Frauen und Mädchen. Er wird also zum Schwimmen und am Strand getragen. Ein Bikini besteht aus einem Oberteil für die Brüste und einem Unterteil als Hose. Ausgedacht hat ihn sich Louis Real aus Frankreich, ein Maschinenbauingenieur und Modedesigner. Und als er seine Erfindung 1946, also vor 80 Jahren, vorstellte, bei einer Modenschau mit einem Model, da war das damals ein Skandal. Denn zu dieser Zeit gehörte es sich, nach Meinung der allermeisten Leute, nämlich nicht so viel Haut zu zeigen. Seinerzeit gingen Frauen nur mit Badeanzügen ins Wasser und das war für damalige Verhältnisse schon sehr knappe Kleidung. Es dauerte noch etwa 20 Jahre, bis wirklich viele Frauen im Bikini herumlaufen wollten. Mittlerweile gibt es viele Arten von Bikinis. Oft sind sie kleiner geworden und zeigen mehr Haut. Umgekehrt ist es beim Burkini. Das ist ein Badeanzug für strenggläubige muslimische Frauen. Sie wollen beim Baden so gut wie gar keine Haut zeigen. Übrigens, den Namen hat der Bikini von einer Inselgruppe im Pazifischen Ozean, dem Bikini-Atoll.
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7: Hallo, hier ist Angie, eure Radio Teddy-Reporterin. Felix, Luda, Rocco und Co. gehören zu den größten an Land lebenden Raubtieren und sind hier bei uns in Mecklenburg-Vorpommern zu finden. Sie sind Braunbären und leben im Bärenwald Müritz. Dort können gerettete Braunbären wie in freier Wildbahn Höhlen buddeln und im Wasser planschen.
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12: Strauße haben größere Augen als Gehirne. Kein Witz. Ihre riesigen Augen helfen ihnen, Feinde schon von weit weg zu entdecken.
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1: Hier bei uns in Mecklenburg-Vorpommern ist die Max-Eid-Straße in Rostock zwischen Werftstraße und Lübecker Straße wegen einer Baustelle in beiden Richtungen gesperrt. Gute Fahrt.
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15: Sonne und Wolken wechseln sich ab heute am Freitag in den Sommerferien hier bei uns in Mecklenburg-Vorpommern. Bleibt es trocken und wir bekommen bis zu 25 Grad. Am Wochenende geht es genauso weiter. Viele Wolken, ein paar Wölkchen bei bis zu 25 Grad.
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16: Sandra hier, ich wünsche euch einen wunderschönen Tag und es ist ja endlich Sommerzeit und egal, ob ihr heute was richtig Großes vorhabt oder einfach nur entspannt, gleich kommen die Tipps für Kids mit frischen Ideen für euren Sommertag. Und jetzt machen wir weiter mit jeder Menge Sommerhits.

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3: Mit Angie. Hallöchen. Ihr packt euren Ferienrucksack und nehmt mit ein Ferienjournal. Egal ob am Strand in einem fernen Land, beim Städtetrip oder auf Erkundungstour in der Natur. Ihr braucht nur ein Notizbuch und einen Klebestift. Wer gerne malt und schreibt, packt auch Buntstifte und Füller ein. Immer wenn ihr ein cooles Abenteuer festhalten wollt, klebt ihr etwas in euer Ferienjournal. Zum Beispiel Eintrittskarten, Fotos, Hotelbändchen oder getrocknete Blätter. Malt dazu eine kleine Szene oder schreibt euer schönstes Erlebnis dazu. So macht ihr eure kleinen und großen Ferienabenteuer für immer haltbar. Das war's. Viel Spaß und schöne Ferien.
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12: Mit Nils Olaf Setzepfand. Hallo zusammen. Die Bundesregierung ist erst etwas mehr als ein Jahr im Amt. Nun gibt es bereits den ersten großen Wechsel. Bundeskanzler Friedrich Merz besetzt mehrere Ministerposten neu. Am Vormittag hat er angekündigt, dass Gesundheitsministerin Nina Wagen neue Kanzleramtsministerin wird. Der bisherige Kanzleramtschef Thorsten Frey wird der Chef der Unionsfraktion im Bundestag. Neuer Gesundheitsminister wird der bisherige CDU-Generalsekretär Carsten Linnemann. Und das ist noch nicht alles, sagt der Bundeskanzler.
13: Ich will heute auch dazu gleich mit hinzufügen, es wird weitere Veränderungen im Bundeskabinett geben. Darüber werde ich zu gegebener Zeit Sie informieren. Aber diese Entscheidungen brauchen nicht zuletzt angesichts der Sommerpause mehr Zeit.
12: Nach Medienberichten soll unter anderem Bundesverkehrsminister Patrick Schnieder seinen Posten verlieren. Es soll bald neue Euro-Geldscheine geben. Das plant die Europäische Zentralbank. Wie sie aussehen sollen, darüber können alle im Internet abstimmen. Wählen kann man dabei zwischen den Themen Flüsse und Vögel oder europäische Kultur. Sollten Flüsse und Vögel das Rennen machen, so würden auf den Vorderseiten der Geldscheine verschiedene Naturlandschaften wie Gebirgsquellen oder Flusstäler mit Vögeln abgebildet. Zum Beispiel ein Eisvogel auf dem 10-Euro-Schein oder ein Weißstorch auf dem 50er. Bei europäischer Kultur wären berühmte Persönlichkeiten zu sehen, wie Leonardo da Vinci zum Beispiel oder Sängerin Maria Callas oder Komponist Ludwig van Beethoven. Über die 9-Euro-Noten kann bis zum 21. September abgestimmt werden unter ezb.europa.eu. Knapp 4 Wochen nach dem frühen WM-Aus für die deutsche Fußballnationalmannschaft hat der Deutsche Fußballbund für heute zu einer Pressekonferenz eingeladen. Wie mehrere Medien berichten, soll dabei Jürgen Klopp als neuer Bundestrainer und damit als Nachfolger von Julian Nagelsmann vorgestellt werden. Es wird damit gerechnet, dass Klopp einen Vertrag bis zur WM 2030 unterschreibt. Soweit die Meldungen. 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
12: Hier bei uns in Mecklenburg-Vorpommern ist auf der A20 Lübeck Richtung Rostock die Ein- und Ausfahrt Schönberg wegen einer Baustelle gesperrt. Eine Umleitung ist ausgeschildert. Gute Fahrt.
1: Sonne und Wolken wechseln sich ab heute am Freitag in den Sommerferien hier bei uns in Mecklenburg-Vorpommern. Bleibt es trocken und wir bekommen bis zu 25 Grad. Am Wochenende geht es genauso weiter. Viele Wolken, ein paar Wölkchen bei bis zu 25 Grad.
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14: Sandra hier, hi, schön, dass bei euch wieder Radio Teddy läuft. Vielleicht gammelt ihr ja gerade gemütlich herum oder seid auf dem Weg zum nächsten Ferienabenteuer. Und ein bisschen Extrawissen gibt es natürlich auch noch mit auf den Weg. Zum Beispiel mit Fragen wie, warum schwimmt eigentlich ein Schiff? Das Radio Teddy nachgefragt, hört ihr um kurz vor halb. Jetzt gibt's aber erstmal die besten Sommerhits für euch.
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1: Mit Nils, hallo. Und mit einer neuen Frage. Wer bist du denn?
2: Ich bin Amelie, bin 9 Jahre alt. Meine Frage ist, wo ist das Wasser, wenn beim Meer Ebbe ist?
1: Wenn Ebbe ist, zieht sich das Wasser im Meer zurück. Das Wasser verschwindet aber nicht ganz, sondern wandert in andere Bereiche, die durch die Gezeiten beeinflusst werden. Das Wasser bleibt also im Meer, aber es bewegt sich weiter weg vom Strand. Die Anziehungskraft des Mondes und ein bisschen auch der Sonne sorgen dafür, dass das Wasser im Meer sich bewegt. Und wenn der Mond auf der einen Seite der Erde ist, bildet sich dort ein großer Wasserberg, weil das Wasser vom Mond angezogen wird. Auf der gegenüberliegenden Seite entsteht auch ein Wasserberg, weil die Erde sich dreht und die Fliehkraft wirkt. Zwischen diesen Wasserbergen ist das Wasser weggezogen und das nennt man Ebbe. In der Nordsee sieht man das besonders gut. Bei Ebbe verschwindet das Wasser vom Strand und bei Flut kommt das Wasser wieder zurück. Das Wattenmeer, das bei Ebbe trocken ist, wird bei Flut wieder vom Wasser bedeckt. Also, das Wasser verschwindet bei Ebbe nicht, sondern wandert nur in andere Bereiche. Und das Ganze wird durch die Anziehungskraft vom Mond und der Sonne und durch die Drehung der Erde verursacht.
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3: 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Er soll sehr mutig und clever gewesen sein.
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8: Ich bin Tilda, 11 Jahre alt.
7: Na dann ab auf den Spielplatz.
8: Hier gibt es ganz viele Kletteraktivitäten, ein Hüpfkissen, was zum Baden, so eine Art kleines Labyrinth. Es gibt auch ein Streichelzoo.
7: Die Highlights kennt eine am besten, Nadja.
9: Die Erdbeerkaktusrutsche. Ich bin selber auch schon ein paar Mal gerutscht, ziemlich schnell.
8: Ja. Gibt es hier noch irgendwas anderes?
9: Dieser Geheimgang zwischen dem Schneckenschleimschlund.
7: Ja. Und wie versprochen, geht's zum Spielplatz auf eine Weltreise.
8: Im Danakil, so ein Wüstenland und wie so ein Dschungel.
9: Ui. Oh.
8: Ja, ziemlich warm, viel Luftfeuchtigkeit, viel Vogelgezwitscher. Hier sieht man dann auch überall die Ameisengänge, wie so eine durchsichtige Röhre. Dann kann man die Ameisen halt so beobachten.
7: Schmetterlinge, Ameisen, Fische, Vögel. Welche der 30 Tierarten findest du am coolsten?
8: Das Chamäleon. Man muss schon lange suchen, bis man es findet, weil es sich gut tarnt.
7: So, jetzt noch Museum zum Anfassen, Go-Kart-Bahn und entdecken, oder?
8: Es gibt hier ja so viel zu sehen. Da kann man sich, glaube ich, den ganzen Tag aufhalten.
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1: Delfine schlafen mit halbem Gehirn. Eine Hälfte ruht, die andere bleibt wach zum Atmen und Aufpassen.

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2: Hier bei uns in Mecklenburg-Vorpommern ist auf der A20 Lübeck Richtung Rostock die Ein- und Ausfahrt Schönberg wegen einer Baustelle gesperrt. Eine Umleitung ist ausgeschildert. Gute Fahrt.
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3: Sonne und Wolken wechseln sich ab heute am Freitag in den Sommerferien hier bei uns in Mecklenburg-Vorpommern. Bleibt es trocken und wir bekommen bis zu 25 Grad. Am Wochenende geht es genauso weiter. Viele Wolken, ein paar Wölkchen bei bis zu 25 Grad.
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5: Schön, dass bei euch wieder Radio Teddy läuft. Ich bin Sandra und vielleicht braucht ihr ja noch eine Idee für den Nachmittag oder für eine lange Autofahrt in den Urlaub. Genau dafür gibt's gleich die Tipps für Kids. Vorher genießen wir jetzt aber erstmal den Sommer und zwar mit richtig guter Sommermusik.

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5: Mit Angie. Hallöchen. Aus einer leeren Konservendose könnt ihr euch eine ganz eigene Fliegebiene für zu Hause basteln. Malt die Dose zuerst mit gelber Farbe an und pinselt nach dem Trocknen schwarze Streifen darauf. Bittet für die nächsten Schritte einen Erwachsenen um Hilfe. Stanzt auf jeder Seite zwei Löcher in die Dose und fädelt durch jedes Loch eine dicke Schnur hindurch. Knotet am Ende jeder Schnur einen Knopf als Bienenbeinchen fest. Schneidet aus einer Plastikflasche zwei Flügel heraus und klebt sie oben drauf. Malt eurer Biene noch ein Gesicht auf und bohrt zum Schluss oben in der Mitte noch ein Loch und macht eine Schnur zum Aufhängen fest, dann kann eure Dosenbiene auch wirklich fliegen. 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
21: Elefanten können nicht springen. So riesig und stark sie sind, hüpfen geht bei ihnen nicht.

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1: Mit Nils Olafsen-Zipfand. Hallo zusammen. Die Bundesregierung ist erst etwas mehr als ein Jahr im Amt. Nun gibt es bereits den ersten großen Wechsel. Bundeskanzler Friedrich Merz besetzt mehrere Ministerposten neu. Am Vormittag hat er angekündigt, dass Gesundheitsministerin Nina Wagen neue Kanzleramtsministerin wird. Der bisherige Kanzleramtschef Thorsten Frey wird der Chef der Unionsfraktion im Bundestag. Neuer Gesundheitsminister wird der bisherige CDU-Generalsekretär Carsten Linnemann. Und das ist noch nicht alles, sagt der Bundeskanzler.
2: Ich will heute auch dazu gleich mit hinzufügen, es wird weitere Veränderungen im Bundeskabinett geben. Darüber werde ich zu gegebener Zeit Sie informieren. Aber diese Entscheidungen brauchen nicht zuletzt angesichts der Sommerpause mehr Zeit.
1: Nach Medienberichten soll unter anderem Bundesverkehrsminister Patrick Schnieder seinen Posten verlieren. Knapp vier Wochen nach dem frühen WM-Aus für die deutsche Fußballnationalmannschaft hat der Deutsche Fußballbund in diesen Minuten zu einer Pressekonferenz eingeladen. Wie mehrere Medien berichten, soll dabei Jürgen Klopp als neuer Bundestrainer und damit als Nachfolger von Julian Nagelsmann vorgestellt werden. Es wird damit gerechnet, dass er einen Vertrag bis zur WM 2030 unterschreibt. Heute startet der wohl spektakulärste Testflug des Jahres. Ein neues großes Flugzeug von Airbus soll zeigen, dass es fast einen ganzen Tag lang ohne Pause fliegen kann. Es startet in Toulouse in Frankreich und fliegt bis nach Melbourne in Australien. Das sind ungefähr 17.000 Kilometer und etwa 22 Stunden Flugzeit. Eine australische Fluggesellschaft möchte später Menschen ohne Zwischenstopp von Australien nach London oder New York fliegen lassen. Dafür braucht das Flugzeug einen besonders großen Tank und einige Verbesserungen. Bei dem Testflug sind keine echten Passagiere an Bord. Stattdessen gibt es viele Messgeräte und künstliche Passagiere, die Wärme wie Menschen abgeben. So prüfen die Ingenieure, ob alles sicher funktioniert. Soweit die Meldungen. 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
1: Hier bei uns in Mecklenburg-Vorpommern ist auf der A20 Lübeck Richtung Rostock die Ein- und Ausfahrt Schönberg wegen einer Baustelle gesperrt. Eine Umleitung ist ausgeschildert. Gute Fahrt.
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4: Sonne und Wolken wechseln sich ab heute am Freitag in den Sommerferien hier bei uns in Mecklenburg-Vorpommern. Bleibt es trocken und wir bekommen bis zu 25 Grad. Am Wochenende geht es genauso weiter. Viele Wolken, ein paar Wölkchen bei bis zu 25 Grad.
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5: Sandra hier für euch im Sommer 2026. Schön, dass ihr mit dabei seid. Und im Sommer darf man ja ruhig mal faul sein, ne? Aber keine Sorge, unsere kleinen grauen Zellen bekommen trotzdem ein bisschen was zu tun. Mit dem Radio Teddy nachgefragt, gleich um kurz vor halb. Vorher spielen wir jetzt aber noch die schönsten Sommerhits des Jahres.

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1: Das nachgefragt finde ich sehr schön, weil das halt oft Fragen sind, die auch mal so ein bisschen ab vom Alltag sind und dementsprechend viele Sachen beleuchtend auch den Kindern nahebringen, was man sonst halt wahrscheinlich sich nicht mal fragen würde.
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1: Mit Nils, hallo. Sommer ist Urlaubszeit. Und Luisa fragt, seit wann fahren die Menschen eigentlich in den Urlaub? Wer hat sich das ausgedacht? Natürlich haben sich die Menschen schon immer gerne von der Schule und von der Arbeit erholt. Klar. Aber ein Engländer ist als erster auf die Idee gekommen, eine Urlaubsreise zu verkaufen. Diesen Engländer, den kennen wir heute noch. Sein Name war Thomas Cook. So hieß ja ein großer Reiseveranstalter. Und dieser Thomas Cook hat im Jahr 1841 den ersten durchgeplanten Bahnausflug angeboten. Mit Schinkenbrot und Tee während der Zugfahrt. Und mitgefahren ist eine Blaskapelle, die im Zug

0: Musik gemacht hat. 20 Jahre später, im Jahr 1861, also vor etwas mehr als 150 Jahren, hat Thomas Cook dann die erste Pauschalreise angeboten, so wie wir sie auch heute noch kennen. Pauschalreise bedeutet ja, dass wir zu einem Festpreis einen Urlaub mit allem Drum und Dran buchen. Und genauso war es das erste Mal am 17. Mai 1861. Da ging es von England nach Paris. Und alles war im Festpreis mit drin. Hin- und Rückfahrt mit Bahn und Schiff, Unterkunft, Verpflegung und Eintrittsgelder.
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5: Hallo, hier ist Angie, eure Radio Teddy-Reporterin. Im märchenhaften Schweriner Schloss hier bei uns in Mecklenburg-Vorpommern treibt sich ein sagenumwobenes Wesen herum, das Petermännchen. Er ist ein kleiner Kobold, der mit Schwert, Laterne und Schlüsselbund über das Schloss als Schutzgeist wacht. Und das Petermännchen ist auch das Maskottchen von Schwerin.
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0: Bei schönem Wetter herrscht am Badestrand oft ein ordentliches Gewusel. 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Sagt deshalb immer jemandem Bescheid, wenn ihr die Umgebung erkundet oder ins Wasser geht. Egal ob Mama, Papa oder ein Freund. Es ist wichtig, dass jemand weiß, wo ihr seid. So kann im Notfall schneller Hilfe zu euch kommen. 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
18: Hier bei uns in Mecklenburg-Vorpommern ist auf der A20 Lübeck Richtung Rostock die Ein- und Ausfahrt Schönberg wegen einer Baustelle gesperrt. Eine Umleitung ist ausgeschildert. Gute Fahrt.
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20: Sonne und Wolken wechseln sich ab heute am Freitag in den Sommerferien hier bei uns in Mecklenburg-Vorpommern. Bleibt es trocken und wir bekommen bis zu 25 Grad. Am Wochenende geht es genauso weiter. Viele Wolken, ein paar Wölkchen bei bis zu 25 Grad.
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1: Ja, hallöchen. Ferien sind ja so die perfekte Zeit für so kleine oder auch größere Abenteuer, ne? Und die nächste Idee dafür, die gibt's gleich bei den Tipps für Kids um kurz vor voll. Vorher machen wir uns diesen Sommertag, diesen grandiosen Sommertag heute mit guter Musik noch ein bisschen schöner.
21: Hier bei uns in Mecklenburg-Vorpommern.

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3: Mit Angie. Hallöchen. Viele Obstbäume tragen gerade ein gelbes Band um ihren Stamm herum. Hier bei uns in Mecklenburg-Vorpommern an über 1000 Orten. Was das gelbe Band genau bedeutet, weiß Bettina Rotscher von der Bundesanstalt für Landwirtschaft und Ernährung.
4: Das gelbe Band heißt, dass der Eigentümer dieses Baumes einverstanden ist, dass man sich hier für den Eigenbedarf bedient. Man darf einfach kostenlos sich die Äpfel oder die Birnen oder die Pflaumen nehmen. Wichtig ist, dass man vorsichtig mit dem Baum umgeht. Und schön ist es natürlich auch, dass man das, wenn man sich doch ein bisschen zu viel genommen hat, einfach mit anderen teilt.
3: Orte zum selber pflücken in eurer Nähe findet ihr zum Beispiel auf mundraub.de.
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18: Mit Nils Olaf Selze-Pfand. Hallo zusammen. Jetzt steht es fest, Jürgen Klopp wird neuer Trainer der deutschen Fußballnationalmannschaft. Bei einer Pressekonferenz hat der Deutsche Fußballbund ihn als Nachfolger von Julian Nagelsmann vorgestellt. Jürgen Klopp sagte, dass er sich auf den neuen Job freut.
19: Mit der Entscheidung, mit der Vertragsunterschrift ist ein sehr, sehr besonderer Tag für mich. Das ist idealerweise der Höhepunkt meiner Karriere, meines Lebens, meines beruflichen Lebens.
18: Erfolgstrainer Jürgen Klopp hat einen Vertrag bis zur WM 2030 unterschrieben. Bis vor 2 Jahren war er beim FC Liverpool in England, gewann mit dem Team die Champions League und 2020 die erste englische Meisterschaft seit 30 Jahren. Zuvor war Jürgen Klopp Trainer von Borussia Dortmund und beim FSV Mainz 05. Die Bundesregierung ist erst etwas mehr als ein Jahr im Amt. Nun gibt es bereits den ersten großen Wechsel. Bundeskanzler Friedrich Merz besetzt mehrere Ministerposten neu. Am Vormittag hatte angekündigt, dass Gesundheitsministerin Nina Wagen neue Kanzleramtsministerin wird. Der bisherige Kanzleramtschef Thorsten Frey wird der Chef der Unionsfraktion im Bundestag. Neuer Gesundheitsminister wird der bisherige CDU-Generalsekretär Carsten Linnemann. Und das ist noch nicht alles, sagt der Bundeskanzler.
1: Ich will heute auch dazu gleich mit hinzufügen, es wird weitere Veränderungen im Bundeskabinett geben. Darüber werde ich zu gegebener Zeit Sie informieren. Aber diese Entscheidungen brauchen nicht zuletzt angesichts der Sommerpause mehr Zeit.
18: Nach Medienberichten soll unter anderem Bundesverkehrsminister Patrick Schnieder seinen Posten verlieren. In fast allen Bundesländern sind Sommerferien und das heißt, an diesem Wochenende sind besonders viele Urlauber auf den Autobahnen unterwegs. Während die einen in den Urlaub starten, kommen die anderen wieder zurück. Reisen ohne Stau wird es da kaum geben, heißt es da vom Autoclub ADAC. Wer kann, sollte möglichst früh, abends oder in der Nacht fahren. Soweit die Meldungen. 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
18: Hier bei uns in Mecklenburg-Vorpommern ist auf der A20 Lübeck Richtung Rostock die Ein- und Ausfahrt Schönberg wegen einer Baustelle gesperrt. Eine Umleitung ist ausgeschildert. Gute Fahrt.
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21: Sonne und Wolken wechseln sich ab heute am Freitag in den Sommerferien hier bei uns in Mecklenburg-Vorpommern. Bleibt es trocken und wir bekommen bis zu 25 Grad. Am Wochenende geht's genauso weiter. Viele Wolken, ein paar Wölkchen bei bis zu 25 Grad.
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21: Sandra hier, hallo. Und Ferien sind ja wunderbar zum Entspannen. Und genauso wunderbar, um Neues zu lernen. Genau dafür gibt's nämlich um kurz vor halb wieder das Radio Teddy nachgefragt mit den besten Antworten von Nils. Vorher machen wir weiter mit Musik, die nach Sonne, Ferien und richtig guter Laune klingt.

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1: Hey Flossenfreunde, hier ist Dizzy Disco, der Disco-Delfin aus der Lagune Nummer 3. Seid ihr für den Tag bereit?
2: Ja!
1: Sag mal, schlaft ihr noch? Ich hab ja gar nichts gehört. Flossen hoch, wer ist dabei?
2: Yeah.

0: ich bin Jochen.
1: Hey, Jochen ist auch wieder dabei. Und habt ihr schon Larry gesehen? Ruft mal Krokodil.
2: Hi.
3: Krokodil.
2: Koko, was?
3: Krokodil.
4: Das ist mein Lieblingsspiel.
1: Einsiedlerkrebs, wie geht's? Du weißt doch, welche blubberbunten Knöpfe man dreht. Also lass uns allen Flossenfreunden zeigen, wie eine echte Aquaparty geht.
3: Yeah.

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1: Mit Nils, hallo. Ein anderer Nils hat sich bei uns gemeldet und er fragt, warum zwischen den Eisenbahnschienen immer Steine liegen. Nicht unter allen Gleisen, aber unter den meisten liegen tatsächlich immer viele Steine. Das ist Schotter. Und dass der Schotter da liegt, das hat natürlich seinen Grund. Die beiden Schienen sind ja verbunden mit Schwellen. Die können aus Beton sein, aus Metall oder Holz. Daran sind die Schienen festgeschraubt. Die Schienen und die Schwellen liegen locker auf dem Schotterbett. Wenn also ein schwerer Zug darüber fährt, werden die Schienen und die Schwellen leicht nach unten gedrückt. Das Gleisbett ist also elastisch. Würde es das nicht sein, würde der schwere Zug den Boden kaputt machen und auch die Züge und Gleise würden schnell kaputt gehen. Außerdem sorgt der Schotter dafür, dass der Zug nicht so viel Lärm macht und alles in der Nähe vibriert und wackelt, wenn er da langfährt. Und auch das Regenwasser kann abfließen. Es läuft durch den Schotter durch und sickert in die Erde darunter. Dadurch weicht der Untergrund nicht auf. Aber es gibt auch Strecken ohne Schotter. Dort gibt es dann unter den Schienen, die auf Beton oder Asphalt liegen, Metallfedern, die dafür sorgen, dass alles elastisch bleibt. Bei Hochgeschwindigkeitsstrecken ist das so. Denn die ICEs flitzen da so schnell lang, dass sie die Schottersteine durch den Luftzug aufwirbeln würden.
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7: Hallo, hier ist Angie, eure Radio Teddy-Reporterin. Felix, Luda, Rocco und Co. gehören zu den größten an Land lebenden Raubtieren und sind hier bei uns in Mecklenburg-Vorpommern

0: zu finden. Sie sind Braunbären und leben im Bärenwald Müritz. Dort können gerettete Braunbären wie in freier Wildbahn Höhlen buddeln und im Wasser planschen.
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0: Und jetzt Tims verrückte Tierfakten.
1: Chamäleons können mit beiden Augen gleichzeitig in verschiedene Richtungen schauen. Dadurch sehen sie fast rundherum, ohne den Kopf zu drehen. Praktisch beim Jagen und natürlich auch beim Aufpassen.

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2: Hier bei uns in Mecklenburg-Vorpommern ist auf der A20 Lübeck Richtung Rostock die Ein- und Ausfahrt Schönberg wegen einer Baustelle gesperrt. Eine Umleitung ist ausgeschildert. Gute Fahrt.
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3: Sonne und Wolken wechseln sich ab heute am Freitag in den Sommerferien hier bei uns in Mecklenburg-Vorpommern. Bleibt es trocken und wir bekommen bis zu 25 Grad. Am Wochenende geht's genauso weiter. Viele Wolken, ein paar Wölkchen bei bis zu 25 Grad.
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5: Mit Sandra, hallöchen. Und Sommer heißt ja draußen sein, Neues entdecken und manchmal auch einfach nur faul in der Hängematte liegen, ne? Und falls ihr noch ein bisschen Inspiration braucht für euren Tag heute, gibt's gleich die Tipps für Kids um kurz vor voll. Jetzt aber erstmal Musik zum Wegträumen und zum Sommer genießen.

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1: Ja,

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3: Mit Angie. Hallöchen. Ihr packt euren Ferienrucksack und nehmt mit ein Ferienjournal. Egal ob am Strand in einem fernen Land, beim Städtetrip oder auf Erkundungstour in der Natur. Ihr braucht nur ein Notizbuch und einen Klebestift. Wer gerne malt und schreibt, packt auch Buntstifte und Füller ein. Immer wenn ihr ein cooles Abenteuer festhalten wollt, klebt ihr etwas in euer Ferienjournal. Zum Beispiel Eintrittskarten, Fotos, Hotelbändchen oder getrocknete Blätter. Malt dazu eine kleine Szene oder schreibt euer schönstes Erlebnis dazu. So macht ihr eure kleinen und großen Ferienabenteuer für immer haltbar. Das war's. Viel Spaß und schöne Ferien.
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5: Mit dem Kauf regionaler Produkte, am besten direkt vom Bauernhof, tun wir nicht nur unserer Gesundheit etwas Gutes, sondern schonen durch kurze Transportwege auch die Umwelt und das Klima. Genießt die Jahreszeiten auf dem Teller. Im Frühling zum Beispiel Spargel und Spinat. Im Sommer Tomaten, Radieschen und frisches Obst. Im Herbst Kürbis in der Suppe und im Winter Porree, Grünkohl und rote Beete. Ein Saisonkalender in der Küche zeigt euch immer, welche Produkte gerade geerntet werden.
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21: Mit Nils Olaf Selzepfand. Hallo zusammen. Jetzt steht es fest, Jürgen Klopp wird neuer Trainer der deutschen Fußballnationalmannschaft. Bei einer Pressekonferenz hat der Deutsche Fußballbund ihn als Nachfolger von Julian Nagelsmann vorgestellt. Jürgen Klopp sagte, dass er sich auf den neuen Job freut.
22: Mit der Entscheidung, mit der Vertragsunterschrift ist ein sehr, sehr besonderer Tag für mich. Das ist idealerweise der Höhepunkt meiner Karriere, meines Lebens, meines beruflichen Lebens.
21: Erfolgstrainer Jürgen Klopp hat einen Vertrag bis zur WM 2030 unterschrieben. Bis vor 2 Jahren war er beim FC Liverpool in England, gewann mit dem Team die Champions League und 2020 die erste englische Meisterschaft seit 30 Jahren. Zuvor war Jürgen Klopp Trainer von Borussia Dortmund und beim FSV Mainz 05. Die Bundesregierung ist erst etwas mehr als ein Jahr im Amt. Nun gibt es bereits den ersten großen Wechsel. Bundeskanzler Friedrich Merz besetzt mehrere Ministerposten neu. Am Vormittag hat er angekündigt, dass Gesundheitsministerin Nina Wagen neue Kanzleramtsministerin wird. Der bisherige Kanzleramtschef Thorsten Frey wird der Chef der Unionsfraktion im Bundestag. Neuer Gesundheitsminister wird der bisherige CDU-Generalsekretär Carsten Linnemann. Und das ist noch nicht alles, sagt der Bundeskanzler.
23: Ich will heute auch dazu gleich mit hinzufügen, es wird weitere Veränderungen im Bundeskabinett geben. Darüber werde ich zu gegebener Zeit Sie informieren. Aber diese Entscheidungen brauchen nicht zuletzt angesichts der Sommerpause mehr Zeit.
21: Nach Medienberichten soll unter anderem Bundesverkehrsminister Patrick Schnieder seinen Posten verlieren. In fast allen Bundesländern sind Sommerferien und das heißt, an diesem Wochenende sind besonders viele Urlauber auf den Autobahnen unterwegs. Während die einen in den Urlaub starten, kommen die anderen wieder zurück. Reisen ohne Stau wird es da kaum geben, heißt es da vom Autoclub ADAC. Wer kann, sollte möglichst früh, abends oder in der Nacht fahren. Soweit die Meldungen. 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
21: Hier bei uns in Mecklenburg-Vorpommern ist auf der A20 Lübeck Richtung Rostock die Ein- und Ausfahrt Schönberg wegen einer Baustelle gesperrt. Eine Umleitung ist ausgeschildert. Gute Fahrt.
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25: Sonne und Wolken wechseln sich ab heute am Freitag in den Sommerferien hier bei uns in Mecklenburg-Vorpommern. Bleibt es trocken und wir bekommen bis zu 25 Grad. Am Wochenende geht's genauso weiter. Viele Wolken, ein paar Wölkchen bei bis zu 25 Grad.
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26: Hi, schön, dass ihr im Sommer 2026 mit dabei seid. Ich bin Sandra, wir verbringen die Zeit hier gemeinsam jetzt. Und vielleicht genießt ihr ja gerade ein Eis oder plant schon den nächsten Ausflug. Wir begleiten euch durch den Sommer und zwischendurch gibt's im Radio Teddy nachgefragt wieder Antworten auf spannende Kinderfragen. Zum Beispiel, warum ist der Himmel blau? Oder warum können Vögel auf Stromleitungen sitzen? Diese und ähnliche Antworten bekommt ihr gleich. Vorher spielen wir die schönsten Sommerhits.

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1: Mit Nils, hallo. Anna-Marie möchte gern wissen, wer sich den Bikini ausgedacht hat. Der Bikini ist eine Bademode für Frauen und Mädchen. Er wird also zum Schwimmen und am Strand getragen. Ein Bikini besteht aus einem Oberteil für die Brüste und einem Unterteil als Hose. Ausgedacht hat ihn sich Louis Réard aus Frankreich, ein Maschinenbauingenieur und Modedesigner. Und als er seine Erfindung 1946, also vor 80 Jahren, vorstellte, bei einer Modenschau mit einem Model, da war das damals ein Skandal. Denn zu dieser Zeit gehörte es sich, nach Meinung der allermeisten Leute, nämlich nicht so viel Haut zu zeigen. Seinerzeit gingen Frauen nur mit Badeanzügen ins Wasser und das war für damalige Verhältnisse schon sehr knappe Kleidung. Es dauerte noch etwa 20 Jahre, bis wirklich viele Frauen im Bikini herumlaufen wollten. Mittlerweile gibt es viele Arten von Bikinis. Oft sind sie kleiner geworden und zeigen mehr Haut. Umgekehrt ist es beim Burkini. Das ist ein Badeanzug für strenggläubige muslimische Frauen. Sie wollen beim Baden so gut wie gar keine Haut zeigen. Übrigens, den Namen hat der Bikini von einer Inselgruppe im Pazifischen Ozean, dem Bikini-Atoll.
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5: Hallo, hier ist Angie, eure Radio Teddy-Reporterin. Er lehrte den Reichen das Fürchten und erbeutete viele Schätze. Der Pirat Klaus Störtebeker. Im 14. Jahrhundert segelte er über die Ost- und Nord-

0: Ostsee und eine Legende besagt sogar, dass er hier bei uns in Mecklenburg-Vorpommern geboren wurde. Er soll sehr mutig und clever gewesen sein.
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3: Kinderzahnbürsten sollten regelmäßig gewechselt werden, am besten alle 2 bis 3 Monate. Spätestens, sobald die Borsten ausgefranst sind. Auch nach einer Erkältung ist ein Austausch sinnvoll. Damit die Zahnbürste hygienisch bleibt, wird sie nach dem Putzen gründlich abgespült und mit dem Kopf nach oben getrocknet.
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7: Manchmal kommt es vor, dass man sich beim Spielen im Wasser verletzt oder einem beim Schwimmen die Puste ausgeht. Wenn ihr im Wasser tatsächlich einmal Probleme habt, ruft laut um Hilfe, winkt mit den Armen und macht mit aller Kraft auf euch aufmerksam. Aber denkt daran, ruft nie Hilfe, wenn alles in Ordnung ist. Das könnte andere unnötig alarmieren. 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
12: Hier bei uns in Mecklenburg-Vorpommern ist auf der A20 Lübeck Richtung Rostock die Ein- und Ausfahrt Schönberg wegen einer Baustelle gesperrt. Eine Umleitung ist ausgeschildert. Gute Fahrt.
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14: Sonne und Wolken wechseln sich ab heute am Freitag in den Sommerferien hier bei uns in Mecklenburg-Vorpommern. Bleibt es trocken und wir bekommen bis zu 25 Grad. Am Wochenende geht es genauso weiter. Viele Wolken, ein paar Wölkchen bei bis zu 25 Grad.
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15: Hallo, Sandra hier. Schön, dass ihr wieder mit dabei seid. Und mal ganz im Ernst, zwischen Eis essen, baden und ausschlafen, da bleibt doch immer noch ein bisschen Zeit für was Neues, oder? Gleich gibt's deshalb die Tipps für Kids mit euren besten Ferieninspirationen. Und jetzt genießen wir erstmal den Sommer mit euren Lieblingshits.

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2: Mit Angie. Hallöchen. Aus einer leeren Konservendose könnt ihr euch eine ganz eigene Fliegebiene für zu Hause basteln. Malt die Dose zuerst mit gelber Farbe an und pinselt nach dem Trocknen schwarze Streifen darauf. Bittet für die nächsten Schritte einen Erwachsenen um Hilfe. Stanzt auf jeder Seite zwei Löcher in die Dose und fädelt durch jedes Loch eine dicke Schnur hindurch. Knotet am Ende jeder Schnur einen Knopf als Bienenbeinchen fest. Schneidet aus einer Plastikflasche zwei Flügel heraus und klebt sie oben drauf. Malt eurer Biene noch ein Gesicht auf und bohrt zum Schluss oben in der Mitte noch ein Loch und macht eine Schnur zum Aufhängen fest, dann kann eure Dosenbiene auch wirklich fliegen. 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
2: Mit Angie Klaft. Hallo zusammen. Von wegen Sommerferien. Die Bundesregierung hat ihre Sommerpause unterbrochen, um das Kabinett umzubauen. Bundeskanzler Friedrich Merz besetzt mehrere Ministerposten neu. Die bisherige Gesundheitsministerin Nina Wagen wird neue Kanzleramtschefin, als erste Frau überhaupt. Neuer Chef der Unionsfraktion im Bundestag wird Thorsten Frey und Carsten Linnemann übernimmt das Amt des Gesundheitsministers. Und auch Philipp Amthor bekommt einen neuen Posten, und zwar den des Bund-Länder-Beauftragten. Merz kündigte zudem weitere Veränderungen an. Den Regierungsumbruch hatte der Rücktritt von Jens Spahn ausgelöst. Knapp 3 Wochen lang wurde verhandelt und jetzt steht fest, Jürgen Klopp hat den Job. Er ist ab sofort der neue Bundestrainer der deutschen Nationalmannschaft. Der Deutsche Fußballbund hat ihn heute offiziell vorgestellt und Jürgen Klopp selbst hat Großes vor.
1: Wir wollen tatsächlich jeden Stein umdrehen. Und wenn unter dem Stein was Gutes ist, dann legen wir den Stein gerade wieder drauf und ist alles gut, machen es wie vorher. Und wenn unter dem Stein was ist, was angepasst werden muss, dann machen wir das. Man hat im Moment das Gefühl, wir sollten im einen Bereich so machen wie die Franzosen, im anderen so machen wie die Spanier, im dritten Bereich so machen wie die Engländer. Jetzt können wir doch einmal versuchen, dass in 4, 5, 6 Jahren die Leute sagen, wir sollen so machen, wie die es beim DFB gemacht haben. Die haben damals die richtigen Schlüsse aus der Situation gezogen. Und genau dafür ist die Situation jetzt da.
2: Bis zur Weltmeisterschaft 2030 ist ihm der Job sicher. In ganz Deutschland tapsen mehr Wildkatzen durch die Wälder. Insgesamt 333 Mal konnten Experten Spuren der europäischen Wildkatze nachweisen. Das meldet der Bund für Umwelt- und Naturschutz Deutschland, kurz BUND. Besonders freuen dürfen sich Nordrhein-Westfalen und Bayern. Dort konnten Spuren der Wildkatze in Regionen nachgewiesen werden, wo es zuvor noch nie welche gab. Soweit die Meldungen und die Radio Teddy Nachrichten. 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
2: Auf dem Weg ins nächste Ferienwochenende hier bei uns in Mecklenburg-Vorpommern bitte mehr Zeit einplanen auf der A20 Rostock Richtung Stettin. Hier gibt es eine Tagesbaustelle zwischen Triebsees und Grimmen West. Allen unterwegs wünschen wir gute Fahrt.
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15: Sonne und Wolken wechseln sich ab heute am Freitag in den Sommerferien hier bei uns in Mecklenburg-Vorpommern. Bleibt es trocken und wir bekommen bis zu 25 Grad. Am Wochenende geht es genauso weiter. Viele Wolken, ein paar Wölkchen bei bis zu 25 Grad.
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16: Hallo ihr lieben, Sandra hier, und der Sommer ist ja die Zeit für kleine Abenteuer und ganz, ganz große Entspannung, ne? Und so ein bisschen schlauer werden wir dabei auch noch. Um kurz vor halb gibt's wieder das Radio Teddy nachgefragt. Vorher genießen wir jetzt aber erstmal die beste Sommermusik 2026.

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1: Mit Nils, hallo. Und mit einer neuen Frage. Wer bist du denn?
2: Ich bin Amelie, bin 9 Jahre alt. Meine Frage ist, wo ist das Wasser, wenn beim Meer Ebbe ist?
1: Wenn Ebbe ist, zieht sich das Wasser im Meer zurück. Das Wasser verschwindet aber nicht ganz, sondern wandert in andere Bereiche, die durch die Gezeiten beeinflusst werden. Das Wasser bleibt also im Meer, aber es bewegt sich weiter weg vom Strand. Die Anziehungskraft des Mondes und ein bisschen auch der Sonne sorgen dafür, dass das Wasser im Meer sich bewegt. Und wenn der Mond auf der einen Seite der Erde ist, bildet sich dort ein großer Wasserberg, weil das Wasser vom Mond angezogen wird. Auf der gegenüberliegenden Seite entsteht auch ein Wasserberg, weil die Erde sich dreht und die Fliehkraft wirkt. Zwischen diesen Wasserbergen ist das Wasser weggezogen und das nennt man Ebbe. In der Nordsee sieht man das besonders gut. Bei Ebbe verschwindet das Wasser vom Strand und bei Flut kommt das Wasser wieder zurück. Das Wattenmeer, das bei Ebbe trocken ist, wird bei Flut wieder vom Wasser bedeckt. Also, das Wasser verschwindet bei Ebbe nicht, sondern wandert nur in andere Bereiche. Und das Ganze wird durch die Anziehungskraft vom Mond und der Sonne und durch die Drehung der Erde verursacht.
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9: Hallo, hier ist Angie, eure Radio Teddy-Reporterin. Im märchenhaften Schweriner Schloss hier bei uns in Mecklenburg-Vorpommern treibt sich ein sagenumwobenes Wesen herum, das Petermännchen. Er ist ein kleiner Kobold, der mit Schwert, Laterne und Schlüsselbund über das Schloss als Schutzgeist wacht. Und das Petermännchen ist auch das Maskottchen von Schwerin.
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11: Staunen, entdecken und ein summendes Geheimnis lüften. Ab ins Königreich der Bienen im Deutschen Bienenmuseum Weimar. Unsere Bienenkönigin für heute ist Claudia und das ist die Radio Teddy Kinderreporterin.
12: Ich bin Tilda, 11 Jahre alt. Das ist jetzt eure Mannschaft für den Honig.
13: Genau.
12: Und wie viele Bienen sind das jetzt?
13: So zwischen 60.000 und 80.000.
12: Ist das denn einfach so Simsalabim?

0: Mit dem Hodenstau oder wie?
1: Die haben so dicke Klößchen an den Beinen. Ja. Nur manche, ne? Den Pollen, genau. Und die haben in ihrem Bauch auch noch den Nektar. Den holen sie mit dem Rüssel da raus und aus dem Nektar wird der Honig.
2: Zwischen echten Bienenwohnungen und Imker-Ausrüstungen zum Selbstanprobieren kommt man den Bienen hier richtig nah.
0: Jetzt habe ich gerade eine Biene gesehen, die hat so rote Pollen.
1: Die war heute bei der Rosskastanie. Und das ist immer ganz schön, weil dann kann man hier gucken, wie sie die Waben bauen. Da kann man die Königin suchen und sehen, wie die sich füttern und wie sie den Bienentanz machen. Die kommen nach Hause und dann tanzen die auf der Wabe die Richtung vor, wo sie hinfliegen müssen.
2: Und ja, der Honig darf auch probiert werden.
1: Kannst du mal raten, wo der her ist?
0: Eine Sonnenblume.
1: Genau, der sieht doch so schön gelb aus wie die Sonnenblume.
0: Der schmeckt sehr gut.
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2: Und jetzt der Radio Teddy Familienspartipp der Stunde. Die Kleidung einfach bei niedrigen Temperaturen waschen, das spart nämlich Geld. Die Wäsche wird auch bei niedriger Waschtemperatur sauber. Diese einfach etwas runtergedreht und schon können Familien jährlich im Jahr bis zu 30 Euro sparen.

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1: Sonne und Wolken wechseln sich ab heute am Freitag in den Sommerferien hier bei uns in Mecklenburg-Vorpommern. Bleibt es trocken und wir bekommen bis zu 25 Grad. Am Wochenende geht es genauso weiter. Viele Wolken, ein paar Wölkchen bei bis zu 25 Grad.
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3: Hallöchen, Sandra hier. Schön, dass ihr mit dabei seid. Und vielleicht steht heute ja bei euch ein Ausflug an. Vielleicht wird einfach nur im Garten gechillt oder auf der Couch rumgegammelt. Egal, so muss Sommer ja sein, ne? Und falls ihr noch auf der Suche nach ein paar guten Ideen für diesen Tag heute seid, gleich gibt's die Tipps für Kids mit jeder Menge Inspiration für eure Sommerzeit. Vorher genießen wir jetzt aber erst noch Sommermusik.

0: schönen Familiennachmittag. Gleich der passende sommerliche Hit zu euch ins Familienauto. Vorher aktivieren wir euer Gehirn.
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0: Geht einen bekannten Weg im Kopf rückwärts. Das trainiert eure Vorstellungskraft und aktiviert so euer Gedächtnis. Also zum Beispiel jetzt im Auto den Weg zurück nach Hause. Rückwärts. Den nächsten Hack, um euer Gehirn zu aktivieren, kriegt ihr hier schon am Montag wieder um 14.40 Uhr.
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0: So, und jetzt die Lieblingsmusik ab.

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1: Mit Nils, hallo. Sommer ist Urlaubszeit. Und Luisa fragt, seit wann fahren die Menschen eigentlich in den Urlaub? Wer hat sich das ausgedacht? Natürlich haben sich die Menschen schon immer gerne von der Schule und von der Arbeit erholt. Klar. Aber ein Engländer ist als erster auf die Idee gekommen, eine Urlaubsreise zu verkaufen. Diesen Engländer, den kennen wir heute noch. Sein Name war Thomas Cook. So hieß ja ein großer Reiseveranstalter. Und dieser Thomas Cook hat im Jahr 1841 den ersten durchgeplanten Bahnausflug angeboten. Mit Schinkenbrot und Tee während der Zugfahrt. Und mitgefahren ist eine Blaskapelle, die im Zug Musik gemacht hat. 20 Jahre später, im Jahr 1861, also vor etwas mehr als 150 Jahren, hat Thomas Cook dann die erste Pauschalreise angeboten. So wie wir sie auch heute noch kennen. Pauschalreise bedeutet ja, dass wir zu einem Festpreis einen Urlaub mit allem Drum und Dran buchen. Und genauso war es das erste Mal am 17. Mai 1861. Da ging es von England nach Paris. Und alles war im Festpreis mit drin. Hin- und Rückfahrt mit Bahn und Schiff, Unterkunft, Verpflegung und Eintrittsgelder.
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7: Hallo, hier ist Angie.

0: eure Radio-Teddy-Reporterin. Felix, Luda, Rocco und Co. gehören zu den größten an Land lebenden Raubtieren und sind hier bei uns in Mecklenburg-Vorpommern zu finden. Sie sind Braunbären und leben im Bärenwald Müritz. Dort können gerettete Braunbären wie in freier Wildbahn Höhlen buddeln und im Wasser planschen.
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10: Oktopusse haben 3 Herzen. 2 pumpen Blut zu den Kiemen, ein drittes versorgt den Rest des Körpers.
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0: Auf dem Weg ins nächste Ferienwochenende hier bei uns in Mecklenburg-Vorpommern bitte mehr Zeit einplanen auf der A20 Rostock Richtung Stettin. Hier gibt es eine Tagesbaustelle zwischen Triebsees und Grimmen West. Allen unterwegs wünschen wir gute Fahrt.
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13: Sonne und Wolken wechseln sich ab heute am Freitag in den Sommerferien hier bei uns in Mecklenburg-Vorpommern. Bleibt es trocken und wir bekommen bis zu 25 Grad. Am Wochenende geht's genauso weiter. Viele Wolken, ein paar Wölkchen bei bis zu 25 Grad.
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14: Sandra hier, Hallöchen. Und Sommer bedeutet ja Sonne, Eis und ganz viel freie Zeit. Und falls euch langsam die Ideen ausgehen, haben wir etwas für euch. Gleich kommen die Tipps für Kids mit kreativen Ideen zum Spielen, Entdecken und Ausprobieren. Jetzt gibt's aber erstmal den passenden Soundtrack für diesen Sommertag.
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3: Mit Angie. Hallöchen. Ihr packt euren Ferienrucksack und nehmt mit ein Ferienjournal. Egal ob am Strand in einem fernen Land, beim Städtetrip oder auf Erkundungstour in der Natur. Ihr braucht nur ein Notizbuch und einen Klebestift. Wer gerne malt und schreibt, packt auch Buntstifte und Füller ein. Immer wenn ihr ein cooles Abenteuer festhalten wollt, klebt ihr etwas in euer Ferienjournal. Zum Beispiel Eintrittskarten, Fotos, Hotelbändchen oder getrocknete Blätter. Malt dazu eine kleine Szene oder schreibt euer schönstes Erlebnis dazu. So macht ihr eure kleinen und großen Ferienabenteuer für immer haltbar. Das war's. Viel Spaß und schöne Ferien.
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3: Mit Angie Klaft. Hallo zusammen.
11: Von wegen Sommerferien. Die Bundesregierung hat ihre Sommerpause unterbrochen, um das Kabinett umzubauen. Bundeskanzler Friedrich Merz besetzt mehrere Ministerposten neu. Die bisherige Gesundheitsministerin Nina Wagen wird neue Kanzleramtschefin, als erste Frau überhaupt. Neuer Chef der Unionsfraktion im Bundestag wird Thorsten Frey und Carsten Linnemann übernimmt das Amt des Gesundheitsministers. Und auch Philipp Amthor bekommt einen neuen Posten, und zwar den des Bund-Länder-Beauftragten. Merz kündigte zudem weitere Veränderungen an. Den Regierungsumbruch hatte der Rücktritt von Jens Spahn ausgelöst. Knapp 3 Wochen lang wurde verhandelt und jetzt steht fest, Jürgen Klopp hat den Job. Er ist ab sofort der neue Bundestrainer der deutschen Nationalmannschaft. Der Deutsche Fußballbund hat ihn heute offiziell vorgestellt und Jürgen Klopp selbst hat Großes vor.
1: Wir wollen tatsächlich jeden Stein umdrehen. Und wenn unter dem Stein was Gutes ist, dann legen wir den Stein gerade wieder drauf und ist alles gut, machen es wie vorher. Und wenn unter dem Stein was ist, was angepasst werden muss, dann machen wir das. Man hat im Moment das Gefühl, wir sollten im einen Bereich so machen wie die Franzosen, im anderen so machen wie die Spanier, im dritten Bereich so machen wie die Engländer. Jetzt können wir doch einmal versuchen, dass in 4, 5, 6 Jahren die Leute sagen, wir sollen so machen, wie die es beim DFB gemacht haben. Die haben damals die richtigen Schlüsse aus der Situation gezogen. Und genau dafür ist die Situation jetzt da.
3: Bis zur Weltmeisterschaft 2030 ist ihm der Job sicher. In ganz Deutschland tapsen mehr Wildkatzen durch die Wälder. Insgesamt 333 Mal konnten Experten Spuren der europäischen Wildkatze nachweisen. Das meldet der Bund für Umwelt- und Naturschutz Deutschland, kurz BUND. Besonders freuen dürfen sich Nordrhein-Westfalen und Bayern. Dort konnten Spuren der Wildkatze in Regionen nachgewiesen werden, wo es zuvor noch nie welche gab. Soweit die Meldungen und die Radio Teddy Nachrichten. 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
3: Auf dem Weg ins nächste Ferienwochenende hier bei uns in Mecklenburg-Vorpommern bitte mehr Zeit einplanen auf der A20 Rostock Richtung Stettin. Hier gibt es eine Tagesbaustelle zwischen Triebsees und Grimmen West. Allen unterwegs wünschen wir gute Fahrt.
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15: Wie eine blaue Kuh sieht der Himmel aus. Blau mit weißen Wolkenflecken. Süß. Dazu einiges an Sonnenstrahlen und 22 bis 27 Grad heute in Deutschland. Morgen macht sich die Kuh vom Acker, da ist Sonne pur angesagt bei 28 bis 31 Grad. Und am Sonntag in der Nordhälfte auch mal Regentropfen, ansonsten weiterhin viele Sonnenstrahlen.
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15: Hi, hier ist Alina, schön, dass ihr da seid. Liebe Familien und alle Ziegen da vorm Radio, halt, stopp! Wir lüften euer Geheimnis. Liebe Familien, ratet gleich mit, ob Ziegen wirklich Emotionen erkennen können. Und geht dafür zu den Ziegen und Schafen und allen anderen Tieren. Hautnah seid ihr dabei im Tierpark Berlin. Geht's mit der ganzen Familie in den Streichelzoo. Da warten Schafe, Ziegen und Co. auf eure liebevollen Streicheleinheiten. Ruft jetzt an 0331 7 und 6 mal die 2 Mitmachregeln auf radioteddy.de. 0331 7 6 mal die 2. Wir lassen hier die Ziegen los in 10 Minuten. Und bis dahin gibt's eure Lieblingsmusik. Gleich Nico Santos. Und jetzt mit rein ins Familienauto. Einige kommen gerade schon aus dem Streichelzoo. Na dann, viel Spaß nach der Streichelei jetzt hier mit dem Ohrwurm. Leonie und Callum Scott mit Stay.

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0: unterwegs in Richtung Eisdiele hören viele Familien Radio Teddy. Schön, dass ihr hier am Start seid. Ihr bekommt gleich die perfekte Inspo, um euch zu überlegen, welche Sorte Eis ihr heute probieren wollt. Denn ich habe das Eis schon in die Playlist gepackt für euch. Der Sommerkinderhit Gelato.
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0: Jetzt lüften wir das Geheimnis der Ziegen. Ratet mit und geht dafür zu den Ziegen und den Schafen und allen anderen Tieren. Ihr erlebt sie hautnah im Tierpark Berlin mit der ganzen Familie. Und da hüpft er auch rein in den Streichelzoo. Da warten die Schafe, Ziegen und Co. schon auf eure liebevollen Streicheleinheiten. 0331 7 und 6 mal die 2. Mitmachregeln auf radioteddy.de. Wer ist denn hier an Leitung 15? Hallo!
2: Hallo, hier ist Christine mit Stella und Vincent.
3: 6 und ich bin 9. Auf Lichtenrade. Berlin.
0: Und was habt ihr vor am Wochenende?
2: Bis jetzt noch gar nicht viel.
0: Langweilt ihr euch dann etwa?
2: Vielleicht.
3: Nein. Also ich bin in meinem Zimmer am liebsten. Ich male immer. Und draußen im Garten spielen.
0: Die perfekte Mischung, so soll es sein. Cool, und ja, das nächste Abenteuer, das sichert ihr euch hier jetzt ja eventuell. Seid ihr bereit für eure Frage?
3: Ja.
2: Ja.
1: Ziegen können Mimik und Emotionen erkennen. Tierisch ernst oder tierischer Quatsch?
2: Stella, was sagst du?
3: Tierisch ernst.
0: Ja. Okay, mal gucken.
1: Das ist tierisch ernst. In einem Test wurden Ziegen zwei menschliche Gesichter gezeigt. Ein glückliches und ein trauriges. Insgesamt verbrachten die Ziegen mehr Zeit bei dem glücklichen Bild. Die Forscher kamen zu dem Schluss, dass Ziegen nicht nur zwischen Gesichtern unterscheiden können, sondern auch die Emotionen auf ihnen verstehen.
0: Boah, herzlichen Glückwunsch!
2: Ihr habt gewonnen, Kinder!
0: Ihr werdet jetzt Teil der Ziegen- und Schafe-Action im Streichelzoo. Ihr geht nämlich alle zusammen in den Tierpark Berlin.
2: Ach, sehr cool. Vielen, vielen Dank.
0: Nächste Runde hier das tierische Quiz am Montag wieder um 16.10 Uhr. Und jetzt brauchen wir erstmal ein Eis, oder? Auf Italienisch Gelato. Hier laufen coole Hits zu Eltern und Kids bei

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0: dass ihr da seid. Alina hier bei Radio Teddy. Ich freue mich, dass wir uns hören. Einige gerade sogar im Sommerurlaub. Wie cool ist denn das, dass ihr Radio Teddy mitnehmt über die Radio Teddy App oder wie ihr das auch immer macht. Da gibt's hier gleich die passende Sommermucke rein ins Familienradio mit Shakira und Dai Dai. Und jetzt, passend zur Zeit der Sommerferien, Urlaubsausflüge, beantworten wir hier die nächste Frage zu einem der beliebtesten Fahrzeuge in Richtung Urlaub.
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2: Mit Nils, hallo. Ein anderer Nils hat sich bei uns gemeldet und er fragt, warum zwischen den Eisenbahnschienen immer Steine liegen. Nicht unter allen Gleisen, aber unter den meisten liegen tatsächlich immer viele Steine. Das ist Schotter. Und dass der Schotter da liegt, das hat natürlich seinen Grund. Die beiden Schienen sind ja verbunden mit Schwellen. Die können aus Beton sein, aus Metall oder Holz. Daran sind die Schienen festgeschraubt. Die Schienen und die Schwellen liegen locker auf dem Schotterbett. Wenn also ein schwerer Zug darüber fährt, werden die Schienen und die Schwellen leicht nach unten gedrückt. Das Gleisbett ist also elastisch. Würde es das nicht sein, würde der schwere Zug den Boden kaputt machen und auch die Züge und Gleise würden schnell kaputt gehen. Außerdem sorgt der Schotter dafür, dass der Zug nicht so viel Lärm macht und alles in der Nähe vibriert und wackelt, wenn er da langfährt. Und auch das Regenwasser kann abfließen. Es läuft durch den Schotter durch und sickert in die Erde darunter. Dadurch weicht der Untergrund nicht auf. Aber es gibt auch Strecken ohne Schotter. Dort gibt es dann unter den Schienen, die auf Beton oder Asphalt liegen, Metallfedern, die dafür sorgen, dass alles elastisch bleibt. Bei Hochgeschwindigkeitsstrecken ist das so. Denn die ICEs flitzen da so schnell lang, dass sie die Schottersteine durch den Luftzug aufwirbeln würden.
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0: Hallo, hier ist Angie, eure Radio Teddy-Reporterin. Er lehrte den Reichen das Fürchten und erbeutete viele Schätze. Der Pirat Klaus Störtebeker. Im 14. Jahrhundert segelte er über die Ost- und Nordsee und eine Legende besagt sogar, dass er hier bei uns in Mecklenburg-Vorpommern geboren wurde. Er soll sehr mutig und clever gewesen sein.
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2: Und jetzt Tims verrückte Tierfakten.
9: Giraffen haben blaue Zungen. Genauer dunkelblau bis violett. Wahrscheinlich ist das wie eine Art Sonnenschutz beim Fressen.

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2: Auf dem Weg ins nächste Ferienwochenende hier bei uns in Mecklenburg-Vorpommern bitte mehr Zeit einplanen auf der A20 Rostock Richtung Stettin. Hier gibt es eine Tagesbaustelle zwischen Triebsees und Grimmen West. Allen unterwegs wünschen wir gute Fahrt.
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2: Wie eine blaue Kuh sieht der Himmel aus. Blau mit weißen Wolkenflecken. Süß. Dazu einiges an Sonnenstrahlen und 22 bis 27 Grad heute in Deutschland. Morgen macht sich die Kuh vom Acker, da ist Sonne pur angesagt bei 28 bis 31 Grad. Und am Sonntag in der Nordhälfte auch mal Regentropfen, ansonsten weiterhin viele Sonnenstrahlen.
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2: Juhu, hallo, hier ist Alina drin. Ich freue mich, dass ihr am Start seid. Einige Mamas, die sind heute schon zum Superstar der Family geworden. Letzte Wassermelone aus dem Supermarkt ergattert. Mega, lasst sie euch schmecken. Und damit Mama Star Gesellschaft kriegt, bringen wir euch jetzt einen echten YouTube-Star nach Hause.
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2: YouTube-Star iCrimex hat uns extra für euch hier eine Überraschung dagelassen und die sichert ihr euch jetzt. Eine von ihm handsignierte Limo und eine Gewinnerbox voller Überraschungen von Paul Berger, das kalorienarme Erfrischungsgetränk. Aus T-Shirts, Kartenspielen, Trinkflaschen, Schlüsselanhänger ist eine bunte Mischung drin. Sucht euch eure Gewinnerbox aus und gewinnt dazu einen Trail Limo in der neuen Spider-Man Edition. Und das Wichtigste, die handsignierte Limo von YouTube-Star iCrimex. Welche Box wollt ihr haben? Alle, die noch da sind, seht ihr auf radioteddy.de. Und das Wichtigste, ruft jetzt an, spielt mit 0331 7 und 6 mal die 2 Mitmachregeln auf radioteddy.de. 0331 7 und 6 mal die 2, eure Nummer hier zu iCrimex. Dann geht's los, live im Radio, live auch auf Social Media, @radioteddy offiziell. Und dann seht ihr sie auch, eure unterschriebene Limo. Oh mein Gott, 16.15 Uhr geht's los. Und bis dahin packe ich euch hier noch eure Lieblingssongs in eine Playlist. Gleich Dizzy Disco ohne jetzt Superstar Shakira mit Dai Dai.

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1: Hey Flossenfreunde, hier ist Dizzy Disco, der Disco-Delfin aus der Lagune Nummer 3. Seid ihr für den Tag bereit?
2: Ja!
1: Sag mal, schlaft ihr noch? Ich hab ja gar nichts gehört. 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

0: ich bin Jochen.
1: Hey, Jochen ist auch wieder dabei. Und habt ihr schon Larry gesehen? Ruft mal Krokodil.
2: Hi.
3: Krokodil.
2: Koko was?
3: Krokodil.
4: Das ist mein Lieblingsspiel.
1: Einsiedlerkrebs, wie geht's? Du weißt doch, welche blubberbunten Knöpfe man dreht. Also lass uns allen Flossenfreunden zeigen, wie eine echte Aquaparty geht.
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0: Na,
1: ist es denn die Possibility? Radio Teddy habt ihr hier gefunden. Wie schön, dass ihr am Start seid. Hier ist Alina drin. Gleich mit dem Song für alle Kids in den Sommerferien bei Oma und Opa. Der Song ist wie Omas Zitronenkuchen. Bibi Rexha mit New Religion. Und vorher sorgen wir dafür, dass ihr hier die Stars werdet.
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1: So viele Kids aus ganz Deutschland schicken uns schon ihre Ideen auf radioteddy.de. Und jetzt ihr macht auch mit beim längsten Kinderrechte-Song der Welt. Mit ein bisschen Glück landet eure Strophe im Song. Welche Kinderrechte sind euch besonders wichtig? Welche Rechte sollten alle Menschen in Deutschland kennen? Hier kommt die nächste Idee.
3: Hallo, hier ist die Lea. Ich komme aus Bayern und ich bin 9 Jahre alt. Für mich ist ganz wichtig, dass Kinder keine Gewalt erfahren müssen. Ich glaube, in der ersten oder zweiten Klasse, da hat halt der Mike einfach meine Freundin angegriffen. Und dann habe ich dem gesagt, dass das ja gar nicht geht. Prügeleien und so, ich mag das halt nicht und deswegen finde ich es auch ganz wichtig.
1: Ey, du hast so recht, Lea. Mega. Und was muss für euch unbedingt mit rein in diesen super wichtigen Song über Kinderrechte? Wo sagt ihr, das ist wichtig, dass ich das darf, das sollte jedes Kind auch dürfen? 0331 7 und 6 mal die 2. Das Recht auf Spielen, das Recht auf euer Lieblingsessen oder das Recht, dass alle in die Schule dürfen, um das Wichtigste zu lernen. Ruft jetzt an und seid Teil des längsten Kinderrechte-Songs der Welt. 0331 7 und 6 mal die 2. Und während ihr anruft, gibt's hier Bibi Rexha ins Radio. Das ist Radio Teddy, das ihr hört. 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

0: Radio Teddy Love. Schönen Start in euer Sommerwochenende. Gleich Songpremiere hier bei Radio Teddy. Wir hören zum allerersten Mal gemeinsam die ganz neue Nummer der erfolgreichen K-Pop-Girl-Group Cat's Eye. Und jetzt bringen wir euch einen der erfolgreichsten YouTuber direkt nach Hause.
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0: Wir haben hier Post bekommen von YouTube-Star iCrimex. Er hat sie euch hier gelassen. Die neue Sonderedition der Paul Berger Limo, die Spider-Man Edition. Und er hat sie für euch unterschrieben. Er möchte, dass sie zu euch nach Hause kommen. Deshalb spielen wir hier das große Radio Teddy Unboxing. Ihr gewinnt eine dieser heiß begehrten Dosen. Dazu einen kompletten Tray der neuen Limo und eine Box voller Überraschungen. Liebe Grüße auch an den Livestream. Wir sind auch im Internet zu sehen. Da seht ihr die Dosen, da seht ihr die Unterschriften von iCrimex. Klickt da euch noch rein, @RadioTeddy offiziell. Und dann legen wir los. 03317 und 6 mal die 2. Mitmachregeln auf radioteddy.de. Wer hat's denn hier zu uns ins Studio geschafft? Hallo.
2: Hallo.
0: Hallo, wer ist denn da?
2: Der Felix aus Rheinhausen.
0: Hallo Felix, wie alt bist du?
2: 12 Jahre.
0: Okay. Und bist du schon in Wochen aus Rheinhausen? In welchem Bundesland ist denn das?
2: In Dings Baden-Württemberg.
0: Oh, das heißt, du hast noch keine Sommerferien?
2: Nee, noch nicht.
0: Aber schon Pläne?
2: Ja, wir fahren nach Wismar.
0: Oh, okay. Meeresurlaub.
2: Mhm.
0: Und bis es soweit ist, sorgen wir jetzt dafür, dass du Grund zur Freude hast, noch vor deinen Sommerferien. Welche Box hast du dir ausgesucht und warum?
2: Ich habe mir die 3 ausgesucht, und zwar, weil es die Glückszahl sein soll.
0: Warum ist das eine Glückszahl?
2: Puh, keine Ahnung, habe ich mal gehört.
0: Was hast du denn schon alles im Trio erlebt, Glückliches?
2: Eigentlich noch nichts, aber ich habe halt mal gehört, dass die Glückszahl ist, und da habe ich mir gedacht, die nehme ich.
0: Ja, das klingt mir logisch. Ich habe sie jetzt auch für dich gefunden. Die war ganz unten. Dann gucken wir zusammen rein. Bist du bereit?
2: Ja.
0: Dann gib mal einen Trommelwirbel, dass wir Kraft haben fürs Aufmachen. Wo ist der Trommelwirbel und die Kraft? Und da ist es! Und sie ist auf deine Box. Und die ist randgefüllt. Du gewinnst das Plüschmaskottchen. Hier sind ganz viele Überraschungen drin. Ein T-Shirt. Ein Tray der neuen Spider-Man Edition, und auch dir gehört jetzt eine der handsignierten Dosen von YouTube-Star iCrimex.
2: Danke.
0: Ganz viel Spaß damit, und dann hören wir uns beim nächsten Mal hier wieder, oder?
2: Ja.
0: Gut, das nächste Mal Radio Teddy Unboxing am nächsten Freitag um 16.50 Uhr.
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0: 3 Wochen vor der Veröffentlichung ihres neuen Albums haben wir schon jetzt einen neuen Song vom Album hier am Start. Und Insidern zufolge sollen Teile von dem Song von Ed Sheeran kommen. Das hier sind Cat's Eye mit ihrer ganz neuen Nummer Animal, der Radio Teddy Superhit der Stunde.

0: Nummer von der K-Pop Girl Group Cat's Eye. Das war Animal, hier zum ersten Mal gehört an eurem Radio Teddy Nachmittag. Der Radio Teddy Superhit der Stunde. Und gleich für euch eine, die habt ihr schon gehört und da grölt ihr noch immer mit, die meisten da vom Radio. Gleich Radio Teddy Superstar Taylor Swift. Damit starten wir rein in euer Sommerwochenende. Und gleich auch mit dem passenden Quiz, das Familienfeierabend-Quiz. Quizt mit und geht dafür mit der ganzen Familie in den Barfußpark Beelitz-Hallstätten. Das ist der größte Naturerlebnispark Brandenburgs. Da gibt es einen Wasserkanal, da gibt es Kletterstelzen und auch eine Slackline. Also perfektes Outdoor-Ausflugsziel in Berlin-Brandenburg für die ganze Familie. Ruft ihr jetzt an und spielt mit 0331 7 und 6 mal die 2. Mitmachregeln auf radioteddy.de. 0331 7 6 mal die 2. Wir spielen das Familienfeierabendquiz hier in 14 Minuten.
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0: Mit Angie. Hallöchen. Aus einer leeren Konservendose könnt ihr euch eine ganz eigene Fliegebiene für zu Hause basteln. Malt die Dose zuerst mit gelber Farbe an und pinselt nach dem Trocknen schwarze Streifen darauf. Bittet für die nächsten Schritte einen Erwachsenen um Hilfe. Stanzt auf jeder Seite zwei Löcher in die Dose und fädelt durch jedes Loch eine dicke Schnur hindurch. Knotet am Ende jeder Schnur einen Knopf als Bienenbeinchen fest. Schneidet aus einer Plastikflasche zwei Flügel heraus und klebt sie oben drauf. Malt eurer Biene noch ein Gesicht auf und bohrt zum Schluss oben in der Mitte noch ein Loch und macht eine Schnur zum Aufhängen fest. Dann kann eure Dosenbiene auch wirklich fliegen. 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
5: Nach besonderen Anlässen wandert meist viel Geschenkpapier in die Tonne. Warum daraus nicht mal eine schöne Geschenkbox selbst basteln? Dazu bekleben wir einen alten Schuhkarton mit den Geschenkpapierresten und kreieren aus Naturmaterialien wie Blättern, Blüten oder Muscheln ein einzigartiges Design. So entsteht ein persönliches, nachhaltiges Geschenk, das die Schönheit der Natur verewigt.
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22: Mit Angie Klaft. Hallo zusammen. Von wegen Sommerferien. Die Bundesregierung hat ihre Sommerpause unterbrochen, um das Kabinett umzubauen. Bundeskanzler Friedrich Merz besetzt mehrere Ministerposten neu. Die bisherige Gesundheitsministerin Nina Wagen wird neue Kanzleramtschefin, als erste Frau überhaupt. Neuer Chef der Unionsfraktion im Bundestag wird Thorsten Frey und Carsten Linnemann übernimmt das Amt des Gesundheitsministers. Und auch Philipp Amthor bekommt einen neuen Posten, und zwar den des Bund-Länder-Beauftragten. Merz kündigte zudem weitere Veränderungen an. Den Regierungsumbruch hatte der Rücktritt von Jens Spahn ausgelöst. Knapp 3 Wochen lang wurde verhandelt und jetzt steht fest, Jürgen Klopp hat den Job. Er ist ab sofort der neue Bundestrainer der deutschen Nationalmannschaft. Der Deutsche Fußballbund hat ihn heute offiziell vorgestellt und Jürgen Klopp selbst hat Großes vor.
23: Wir wollen tatsächlich jeden Stein umdrehen. Und wenn unter dem Stein was Gutes ist, dann legen wir den Stein gerade wieder drauf und ist alles gut, machen wir es wie vorher. Und wenn im Stein was ist, was angepasst werden muss, dann machen wir das. Man hat im Moment das Gefühl, wir sollten im einen Bereich so machen wie die Franzosen, im anderen so machen wie die Spanier, im dritten Bereich so machen wie die Engländer. Jetzt können wir doch einmal versuchen, dass in 4, 5, 6 Jahren die Leute sagen, wir sollen so machen, wie die es beim DFB gemacht haben. Die haben damals die richtigen Schlüsse aus der Situation gezogen. Und genau dafür ist die Situation jetzt da.
22: Bis zur Weltmeisterschaft 2030 ist ihm der Job sicher. In ganz Deutschland tapsen mehr Wildkatzen durch die Wälder. Insgesamt 333 Mal konnten Experten Spuren der europäischen Wildkatze nachweisen. Das meldet der Bund für Umwelt- und Naturschutz Deutschland, kurz BUND. Besonders freuen dürfen sich Nordrhein-Westfalen und Bayern. Dort konnten Spuren der Wildkatze in Regionen nachgewiesen werden, wo es zuvor noch nie welche gab. Soweit die Meldungen. 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
22: Auf dem Weg ins nächste Ferienwochenende hier bei uns in Mecklenburg-Vorpommern bitte mehr Zeit einplanen auf der A20 Rostock Richtung Stettin. Hier gibt es eine Tagesbaustelle zwischen Triebsees und Grimmen West. Allen unterwegs wünschen wir gute Fahrt.
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26: Wie eine blaue Kuh sieht der Himmel aus. Blau mit weißen Wolkenflecken. Süß. Dazu einiges an Sonnenstrahlen und 22 bis 27 Grad heute in Deutschland. Morgen macht sich die Kuh vom Acker, da ist Sonne pur angesagt bei 28 bis 31 Grad. Und am Sonntag in der Nordhälfte auch mal Regentropfen, ansonsten weiterhin viele Sonnenstrahlen.
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26: Hallöchen, Popöchen, schön, dass ihr hier seid. Hier ist Alina drin. Morgen wieder absolutes Badewetter. Annemarie, 10 Jahre alt, hat schon den Bikini ausgepackt. Jetzt will sie wissen, wer hat sich den ausgedacht? Jetzt hat die Antwort in 20 Minuten. Und bis dahin habe ich hier schon mal eine Sommerplaylist zusammengepackt. Gleich gibt's einen coolen Kindersommerhit, der heißt Heiß, Heiß, Heiß. Und jetzt einen coolen Star-Sommer-Hit. Radio Teddy Superstar Taylor Swift. Bei einigen die Begleitung vom Badesee wieder nach Hause. Das ist Opelite.

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Hallo zusammen, Radio Teddy läuft. Viele warten darauf, dass es Abendbrotszeit ist, perfekt, um jetzt eine Runde zusammen zu spielen. Das machen wir hier, das Radio Teddy Familienfeierabendquiz. Ihr kriegt einen Buchstaben, fünf Kategorien und schwupps, gewinnt ihr. 0331 7 und 6 mal die 2 ruft jetzt an und macht mit. Die Mitmachregeln sind auf radioteddy.de. Eure Nummer hier zum Mitspielen ist die 0331 7 und 6 mal die 2. Und bis es soweit ist, gibt's Michael Schulte ins Familienauto.

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0: Ihr habt Radio Teddy an. Wie cool ist das denn? Hier ist Alina drin. Viele Familien warten gerade noch auf ihren Sommerurlaub. Gleich schon mal ein Song, der fühlt sich zumindest schon an wie der Sommerurlaub. Wie ausschlafen, wie leckeres Buffet, das jemand anders gemacht hat als Papa. Gleich Ray Dalton mit Blood Running.
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0: Ein Buchstabe, fünf Kategorien und schwupps gewinnt ihr hier den nächsten Familienausflug in den Barfußpark Beelitz-Hallstätten. Das ist der größte Naturerlebnispark Brandenburgs mit einem Wasserkanal, mit Kletterstelzen und einer Slackline. Also perfektes Outdoor-Ausflugsziel in Berlin und Brandenburg für die ganze Familie. 03317 und 6 mal die 2. Mitmachregeln auf radioteddy.de. Wer ist denn hier an Leitung 7? Hallo.
2: Leon Fritsche und Tobias Loh. Aus Stuttgart.
0: Super, dann gucken wir doch mal, welchen Buchstaben ihr bekommt. Ihr habt das M sowie Meerestiere. Dann brauche ich jetzt ein Land mit M.
3: Madagaskar.
0: Ja, ein Tier mit M.
3: Was gibt's denn mit M für ein Tier?
2: Möwe.
0: Ja, etwas im Garten mit M.
3: Eine Maulbeere.
0: Oh, die gibt's bestimmt im Garten, da glaube ich dir. Und ein Musikinstrument mit M.
3: Mandoline.
2: Mandoline.
0: Boah, mega, damit habt ihr 4 von 5, das heißt, ihr habt gewonnen. Herzlichen Glückwunsch.
3: Yay, cool.
0: Ihr gewinnt einen Ausflug in den Barfußpark Beelitz-Hallstätten.
3: Was? Wie cool. Dankeschön.
0: Nächste Runde. Nächste Woche wieder am Montag. Das Familienfeierabendquiz um 17.10 Uhr. Und jetzt gibt's Lieblingsmusik Ray Dalton bei Radio Teddy. Hier laufen nämlich coole Hits für Eltern und Kids.

0: Ihr hört Radio Teddy. Hier ist Alina drin. Ich freue mich riesig, dass wir uns hören. Einige packen gerade die Ausflugstasche für morgen, Tag im Freibad. Nochmal die große Snackdose durch die Spülmaschine jagen, damit ihr ganz besonders viele Snacks mitnehmen könnt. Dazu gleich Radio Teddy Superstar Alex Warren. Und jetzt schnappen wir uns schon mal euren Bikini.
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2: Mit Nils, hallo. Anna-Marie möchte gern wissen, wer sich den Bikini ausgedacht hat. Der Bikini ist eine Bademode für Frauen und Mädchen. Er wird also zum Schwimmen und am Strand getragen. Ein Bikini besteht aus einem Oberteil für die Brüste und einem Unterteil als Hose. Ausgedacht hat ihn sich Louis Réard aus Frankreich, ein Maschinenbauingenieur und Modedesigner. Und als er seine Erfindung 1946, also vor 80 Jahren, vorstellte, bei einer Modenschau mit einem Model, da war das damals ein Skandal. Denn zu dieser Zeit gehörte es sich, nach Meinung der allermeisten Leute, nämlich nicht so viel Haut zu zeigen. Seinerzeit gingen Frauen nur mit Badeanzügen ins Wasser und das war für damalige Verhältnisse schon sehr knappe Kleidung. Es dauerte noch etwa 20 Jahre, bis wirklich viele Frauen im Bikini herumlaufen wollten. Mittlerweile gibt es viele Arten von Bikinis. Oft sind sie kleiner geworden und zeigen mehr Haut. Umgekehrt ist es beim Burkini. Das ist ein Badeanzug für strenggläubige muslimische Frauen. Sie wollen beim Baden so gut wie gar keine Haut zeigen. Übrigens, den Namen hat der Bikini von einer Inselgruppe im Pazifischen Ozean, dem Bikini-Atoll.
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3: Hallo, hier ist Angie, eure Radio Teddy-Reporterin. Im märchenhaften Schweriner Schloss hier bei uns in Mecklenburg-Vorpommern treibt sich ein sagenumwobenes Wesen herum. Das Petermännchen. Er ist

0: ein kleiner Kobold, der mit Schwert, Laterne und Schlüsselbund über das Schloss als Schutzgeist wacht. Und das Petermännchen ist auch das Maskottchen von Schwerin.
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3: Wenn unser Kind trotz regelmäßigen Zähneputzens immer wieder Karies bekommt, lohnt es sich, die Zahnroutine mal genauer unter die Lupe zu nehmen. Oft werden die Zahnzwischenräume nicht gründlich gereinigt oder die Zahnpasta ist für Kinder ungeeignet. Häufiges Snacken, Naschereien und süße Getränke erhöhen das Kariesrisiko zusätzlich. Ein Gespräch beim Zahnarzt kann helfen, einen individuellen Plan für die Zahngesundheit unseres Kindes aufzustellen.
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2: Im Sommer heizt euch die Sonne ganz schön ein. Da will man sich natürlich so schnell wie möglich in die Fluten stürzen. Wenn ihr euch vorher langsam abkühlt, wird euer Körper auf den Sprung ins Wasser vorbereitet und kann den plötzlichen Temperaturunterschied viel besser ausgleichen. Dann steht dem Badespaß im kühlen Nass nichts mehr im Wege. 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
23: Wie eine blaue Kuh sieht der Himmel aus. Blau mit weißen Wolkenflecken. Süß. Dazu einiges an Sonnenstrahlen und 22 bis 27 Grad heute in Deutschland. Morgen macht sich die Kuh vom Acker, da ist Sonne pur angesagt bei 28 bis 31 Grad. Und am Sonntag in der Nordhälfte auch mal Regentropfen, Ansonsten weiterhin viele Sonnenstrahlen.
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23: Oh, wie cool ist denn das, dass ihr hier am Start seid. Hallo, hier ist Alina und eine macht sich gerade schon bereit. Merle, 10 Jahre alt. Die sorgt für Konfetti in Deutschlands Bratpfannen. Richtig cooles und leckeres Abendessensgericht. Gleich bei Abendessen ohne Stressen nach 2 Lieblingssongs. Vorher Cat's Eye und den Anfang macht der Mann, der Konfetti ins Ohr bringt. Alex Warren mit Fever Dream.

0: Schönen Start ins obersonnige Wochenende. Dazu gleich Mr. Sunnyboy Kamrat mit Hug Yourself.
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0: Wir inspirieren uns hier jeden Abend gegenseitig mit den besten Ideen fürs Familienabendessen. Von mir für euch gibt's Inspo in Sachen Tütensuppe. Da kenne ich mich aus. Hab heute eine Gemüsesuppe am Start. Und zum selber kochen habt ihr Merle 10 Jahre aus Schulzendorf.
3: Balkan-Gemüsepfanne. Da ist Reis, Tomatensauce, ganz viel Gemüse nach Wahl und mehr eigentlich nicht drin. Halt Gewürze noch, aber.
4: Und welche Gewürze habt ihr da? Das ist ja auch immer was ganz Besonderes.
3: Salz und Pfeffer, dann Paprikapulver noch ein bisschen und mehr nicht.
0: Na, so schnell geht's. Mega. Danke, Merle, für deine Idee. Und wer auch erzählen mag, was es bei euch gibt oder euer Lieblingsessen, 0331 7 und 6 mal die 2. Und hier gibt's Kamrat ins Familienauto. Hug Yourself bei Radio Teddy. Das sind sie wohl. Ihr hört's schon. Coole Hits für Eltern und

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0: hört Radio Teddy. Schön, dass ihr am Start seid und endlich ist es gelüftet. Das größte Fußballgeheimnis seit der Fußballweltmeisterschaft der Männer. Also alle Fußballfans aufgepasst, wir lüften das Geheimnis in den Radio Teddy Nachrichten in 8 Minuten.
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0: Die erfolgreichste Boygroup der Welt, das ist BTS. Und einem der 7 Mitglieder ist gerade ein kleines Malheur passiert. Oder eher ein großes. Der durfte nämlich schon vor Veröffentlichung ein neues Telefon ausprobieren. Das ist noch nirgends zu kriegen. Niemand wusste, wie es aussieht, was es kann. Und dann hat das aus Versehen im Internet gezeigt. J-Hope. Mist. Naja, passiert. Ich kann Geheimnisse auch nicht so gut für mich behalten. Schnell zur Ablenkung die Musik. Das ist My Universe, der Radio Teddy K-Pop-It.

0: BTS zusammen mit Coldplay, das war My Universe, der Radio Teddy K-Pop Hit. Und gleich darf hier ein waschechtes Geburtstagskind ans Mikro. Radio Teddy Superstar Jennifer Lopez. Darf ihr gleich singen Save Me Tonight und dann geht's ans Meer. Und da trefft ihr beim Schwimmen nicht nur Fische. Ihr hört's hier in 14 Minuten.
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0: Mit Angie. Hallöchen. Viele Obstbäume tragen gerade ein gelbes Band um ihren Stamm herum. Hier bei uns in Mecklenburg-Vorpommern an über 1000 Orten. Was das gelbe Band genau bedeutet, weiß Bettina Rotscher von der Bundesanstalt für Landwirtschaft und Ernährung.
5: Das gelbe Band heißt, dass der Eigentümer dieses Baumes einverstanden ist, dass man sich hier für den Eigenbedarf bedient. Man darf einfach kostenlos sich die Äpfel oder die Birnen oder die Pflaumen nehmen. Wichtig ist, dass man vorsichtig mit dem Baum umgeht. Und schön ist es natürlich auch, dass man das, wenn man sich doch ein bisschen zu viel genommen hat, einfach mit anderen teilt.
0: Orte zum selber pflücken in eurer Nähe findet ihr zum Beispiel auf mundraub.de.
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13: Mit Angie Klaft. Hallo zusammen. Von wegen Sommerferien. Die Bundesregierung hat ihre Sommerpause unterbrochen, um das Kabinett umzubauen. Bundeskanzler Friedrich Merz besetzt mehrere Ministerposten neu. Die bisherige Gesundheitsministerin Nina Wagen wird neue Kanzleramtschefin, als erste Frau überhaupt. Neuer Chef der Unionsfraktion im Bundestag wird Thorsten Frey und Carsten Linnemann übernimmt das Amt des Gesundheitsministers. Und auch Philipp Amthor bekommt einen neuen Posten, und zwar den des Bund-Länder-Beauftragten. Merz kündigte zudem weitere Veränderungen an. Den Regierungsumbruch hatte der Rücktritt von Jens Spahn ausgelöst. Knapp 3 Wochen lang wurde verhandelt und jetzt steht fest, Jürgen Klopp hat den Job. Er ist ab sofort der neue Bundestrainer der deutschen Nationalmannschaft. Der Deutsche Fußballbund hat ihn heute offiziell vorgestellt und Jürgen Klopp selbst hat Großes vor.
17: Wir wollen tatsächlich jeden Stein umdrehen. Und wenn unter dem Stein was Gutes ist, dann legen wir den Stein gerade wieder drauf und ist alles gut, machen es wie vorher. Und wenn unter dem Stein was ist, was angepasst werden muss, dann machen wir das. Man hat im Moment das Gefühl, wir sollten im einen Bereich so machen wie die Franzosen, im anderen so machen wie die Spanier, im dritten Bereich so machen wie die Engländer. Jetzt können wir doch einmal versuchen, dass in 4, 5, 6 Jahren die Leute sagen, wir sollen so machen, wie die es beim DFB gemacht haben. Die haben damals die richtigen Schlüsse aus der Situation gezogen. Und genau dafür ist die Situation jetzt da.
13: Bis zur Weltmeisterschaft 2030 ist ihm der Job sicher. In ganz Deutschland tapsen mehr Wildkatzen durch die Wälder. Insgesamt 333 Mal konnten Experten Spuren der europäischen Wildkatze nachweisen. Das meldet der Bund für Umwelt- und Naturschutz Deutschland, kurz BUND. Besonders freuen dürfen sich Nordrhein-Westfalen und Bayern. Dort konnten Spuren der Wildkatze in Regionen nachgewiesen werden, wo es zuvor noch nie welche gab. Soweit die Meldungen. 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
13: Auf dem Weg ins nächste Ferienwochenende hier bei uns in Mecklenburg-Vorpommern bitte mehr Zeit einplanen auf der A20 Rostock Richtung Stettin. Hier gibt es eine Tagesbaustelle zwischen Triebsees und Grimmen West. Allen unterwegs wünschen wir gute Fahrt.
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19: Blaue Kuh sieht der Himmel aus. Blau mit weißen Wolkenflecken. Süß. Dazu einiges an Sonnenstrahlen und 22 bis 27 Grad heute in Deutschland. Morgen macht sich die Kuh vom Acker. Da ist Sonne pur angesagt bei 28 bis 31 Grad. Und am Sonntag in der Nordhälfte auch mal Regentropfen. Ansonsten weiterhin viele Sonnenstrahlen.
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19: Hallötzki, wie cool ist denn das, dass ihr hier am Start seid? Alina hier. Und ihr wisst, Radio Teddy ist der Sender, der euch schlauer macht. Und Amelie, 9 Jahre alt, hat hier letztens gehört, dass man manchmal einen Spaziergang über den Meeresboden machen kann. Nämlich, wenn Ebbe ist und der Meeresboden plötzlich frei liegt. Und jetzt fragt sie, wo ist denn das Wasser bei Ebbe? Warum ist es weg? Warum ist der Meeresboden frei für einen Spaziergang? Nils hat die Antwort für euch alle in 20 Minuten im Radio Teddy nachgefragt. Und bis dahin habe ich hier schon mal was vorbereitet. Eure perfekte Sommerplaylist ist am Start. Unterwegs in Richtung Grillabend mit den Nachbarn. Da bringt er den Ohrwurm mit, sage ich euch gleich. Taylor Swift. Und jetzt Geburtstagskind. Jennifer Lopez zusammen mit David Guetta und Save Me Tonight.

0: seid ihr ja. Cool, dass ihr Radio Teddy hört. Alina hier, freue ich mich, dass wir zusammen durch den Freitag düsen. Gleich mit Musik aus einem der belebtesten Filme bei den Kids, aus K-Pop Demon Hunters, haben wir sie hier am Start. Sie singen gleich für euch Rumi, Mira und Zori. Gleich Handshakes mit Golden. Und jetzt, passend zu diesem amtierenden Sommerhit gleich, machen wir schon mal einen Sommerurlaub. Für uns geht's jetzt an ein Meer, wo man beim Schwimmen nicht nur Fische unter Wasser treffen kann. Nee.
1: 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Jetzt eine Minute griechische Ägäis mit Meeresbiologin Lisa.
2: Wir sind im Mittelmeer, in der Ägäis, im Ionischen Meer. Das ist Südosteuropa.
1: Das macht dieses Gewässer besonders.
2: Die griechischen Inseln bieten glasklares Wasser, auch eine jahrhundertealte Küstenkultur. Das heißt, wenn man beispielsweise dort unterwegs ist und schnorchelt, kann es sein, dass man alte Amphoren, die schon 1000 Jahre alt sind, findet.
1: Diese Tiere sind hier zu Hause.
2: Verschiedene kleine bunte Fische, Oktopoden, Mönchsrobben, Schildkröten. Es gibt beispielsweise auch viele Strände in Zakynthos, das ist eine griechische Insel. Dort kommen die Schildkröten und legen ihre Eier. Man kann viele Seesterne und Seeigel treffen.
1: Diese Pflanzen und Lebensräume gibt es zu entdecken.
2: Seegraswiesen, viele Felsbuchten und Steinriffe.
1: So erlebt ihr als Familie den Ort.
2: Strandspaziergänge, vor allem an Buchten würde ich empfehlen, um dort die Steine zu untersuchen. Da kann man viele verschiedene Einsiedlerkrebse, Muscheln, Meeresschnecken finden. Man kann ins Wasser gehen, schnorcheln.
1: Das muss mit.
2: Ich würde einen Kescher mitnehmen, einen Eimer, eine Becherlupe, gutes Schuhwerk, Flossen, eine Schnorchelausrüstung.
1: Die perfekte Zeit.
2: Zwischen Juni und September.
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1: Mit Nils, hallo. Und mit einer neuen Frage. Wer bist du denn?
2: Ich bin Amelie, bin 9 Jahre alt. Meine Frage ist, wo ist das Wasser, wenn beim Meer Ebbe ist?
1: Wenn Ebbe ist, zieht sich das Wasser im Meer zurück. Das Wasser verschwindet aber nicht ganz, sondern wandert in andere Bereiche, die durch die Gezeiten beeinflusst werden. Das Wasser bleibt also im Meer, aber es bewegt sich weiter weg vom Strand. Die Anziehungskraft des Mondes und ein bisschen auch der Sonne sorgen dafür, dass das Wasser im Meer sich bewegt. Und wenn der Mond auf der einen Seite der Erde ist, bildet sich dort ein großer Wasserberg, weil das Wasser vom Mond angezogen wird. Auf der gegenüberliegenden Seite entsteht auch ein Wasserberg, weil die Erde sich dreht und die Fliehkraft wirkt. Zwischen diesen Wasserbergen ist das Wasser weggezogen und das nennt man Ebbe. In der Nordsee sieht man das besonders gut. Bei Ebbe verschwindet das Wasser vom Strand und bei Flut kommt das Wasser wieder zurück. Das Wattenmeer, das bei Ebbe trocken ist, wird bei Flut wieder vom Wasser bedeckt. Also, das Wasser verschwindet bei Ebbe nicht, sondern wandert nur in andere Bereiche. Und das Ganze wird durch die Anziehungskraft vom Mond und der Sonne und durch die Drehung der Erde verursacht.
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9: Hallo, hier ist Angie, eure Radio Teddy-Reporterin. Felix, Luda, Rocco und Co. gehören zu den größten an Land lebenden Raubtieren und sind hier bei uns in Mecklenburg-Vorpommern zu finden. Sie sind Braunbären und leben im Bärenwald Müritz. Dort können gerettete Braunbären wie in freier Wildbahn Höhlen buddeln und im Wasser planschen.
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11: Auf dem Weg ins nächste Ferienwochenende hier bei uns in Mecklenburg-Vorpommern bitte mehr Zeit einplanen auf der A20 Rostock Richtung Stettin. Hier gibt es eine Tagesbaustelle zwischen Triebsees und Grimmen West. Allen unterwegs wünschen wir gute Fahrt.
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11: Wie eine blaue Kuh sieht der Himmel aus. Blau mit weißen Wolkenflecken. Süß. Dazu einiges an Sonnenstrahlen und 22 bis 27 Grad heute in Deutschland. Morgen macht sich die Kuh vom Acker, da ist Sonne pur angesagt bei 28 bis 31 Grad. Und am Sonntag in der Nordhälfte auch mal Regentropfen, ansonsten weiterhin viele Sonnenstrahlen.
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11: Juhu, da seid ihr ja wieder. Alina hier. Ich freue mich, dass wir zusammen ins Wochenende rein starten. Und das machen wir gleich mit einem Raketenstart. Für uns geht's ins Weltall und wir werden weltraumschlau in 15 Minuten. Hier startet der coole Kinderpodcast Abgespaced. Und da geht's um unseren Lebensraum, um unsere Milchstraße. Und zwar, woher wir wissen, wie die überhaupt aussieht, ist ja ganz schön weit weg. Ich kann sie von hier nicht sehen. Gerade jedenfalls nicht. Manchmal kann man sie sehen. Ihr hört alles dazu, ihr lernt alles dazu. Gleich nach einer Runde Lieblingsmusik. Vorher cooler Kinder-Sommerhit, der heißt Cool im Pool von Izzy Singt. Und jetzt die erfolgreichste Sängerin der Welt, Radio-Teddy-Superstar Taylor Swift. Mit dabei, während einige gerade reinstarten ins Sommerferienabenteuer. Der Song, der im Musikvideo selbst auch von einem Abenteuer ins nächste startet. Wenn die Frau da reinspringt ins Meer oder im Gemälde liegt oder große Show macht. Ihr macht Sommerferien-Show, Taylor Swift macht The Fate of Ophelia-Show. Jetzt.

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2: Herzlich willkommen zu einer neuen Folge von Abgespaced. Ich bin Christine und arbeite bei den Berliner Planetarien und Sternwarten. Besser auch bekannt als die Stiftung Planetarium Berlin. Heute geht es um unsere Heimatgalaxie, die Milchstraße. Wir wollen heute gemeinsam herausfinden, wie eigentlich unsere Milchstraße aussieht. Dafür habe ich drei galaktische Forscherkinder am Start. Stellt euch doch mal vor.
3: Ich bin Jonathan und bin 6 Jahre alt.
4: Ich bin die Mia und ich bin 9 Jahre alt.
5: Ich bin die Alexandra und bin 11 Jahre alt.
2: Wie schön, dass ihr dabei seid. Wir sind heute in der Archenholz-Sternwarte, eine der drei Einrichtungen der Stiftung Planetarium Berlin. Hier im Museum gibt es ein riesiges Panorama unserer Galaxie. Na, beschreibt doch mal, was seht ihr hier alles?
5: Ich sehe die Milchstraße und sie ist, wie es aussieht, sehr lang. Sie ist sehr farbig, also Nachtfarben wie lila, blau, pink.
4: Also die Milchstraße sieht vom Weiten aus wie eine Schlange für mich.
6: Ich sehe viele Galaxien um die Milchstraße. Zum Beispiel das Rote, denke ich, das ist die Sombrero-Galaxie. Und das da mit den weißen Zentrum, die Andromeda.
2: Hey, sehr gut, Jonathan. Das sind tatsächlich einige unserer Nachbargalaxien. Was glaubt ihr denn, wie viele Sterne gehören wohl zu unserer Milchstraße?
4: Ich schätze ein paar Millionen schon.
5: Ich schätze, da sind hunderte Billionen von Sternen.
6: Ich schätze, das sind 17 Millionen Sterne.
2: Ich verrate es euch. Zur Milchstraße gehören zwischen 200 und 400 Milliarden Sterne. Moment mal, wo ist eigentlich Spacey, unser Superintelligenzroboter?
7: Ich war gerade im galaktischen Zentrum der Milchstraße. Fast wäre ich eingesogen worden.
2: Du machst Witze, Spacey.
7: Na gut, du hast recht. Ich war noch im Ruhemodus und habe etwas gebraucht, um hochzufahren. Ich glaube, du musst mich nachher mal durchstarten, Christine.
2: Ich versuche dran zu denken, Spacey. Aber wie war das jetzt mit dem galaktischen Zentrum? Habt ihr davon schon mal gehört?
4: Nein, habe ich noch nicht.
6: Ich habe gehört, im galaktischen Zentrum gibt es den Sagittarius A-Stern. Eigentlich kein Stern mehr, der schon vor einigen Zeiten in einer Supernova explodiert. Und statt Neutronenstern zu werden, zu ein schwarzes Loch zu werden.
2: Sehr gut, Jonathan. Sagittarius A-Stern ist ein supermassereiches schwarzes Loch im Zentrum unserer Milchstraße. Es hat eine gewaltige Anziehungskraft und alle Sterne unserer Galaxie kreisen drumherum. Und wie sieht das nun alles von außen aus? Spacey, gibt es davon vielleicht auch schon ein Bild?
7: Nein, Christine, ich habe heute leider kein Foto für dich. Das müsste eine Raumsonde außerhalb der Milchstraße machen, denn wir sind ja mittendrin. Die Raumsonde Voyager 1 zum Beispiel ist seit 1977 unterwegs und hat jetzt bis zum Rand unseres Sonnensystems 24 Milliarden Kilometer zurückgelegt.
2: Und wie weit müsste die Raumsonde fliegen, um unsere Milchstraße zu verlassen?
7: Die Entfernungen der Milchstraße werden nicht mehr in Kilometern, sondern in Lichtjahren gemessen. Forscher gehen davon aus, dass die Milchstraße einen Durchmesser von 100.000 Lichtjahren hat. Das bedeutet, ein Lichtstrahl braucht 100.000 Jahre, um von einem Ende der Milchstraße zum anderen zu kommen. Und eine Raumsonde braucht noch viel länger.
2: Ach, wie schade. Wir können also nicht einfach aus der Milchstraße rausfliegen und nachschauen, wie sie aussieht. Auf die Hilfe eines Fotos können wir also nicht zählen, wenn es darum geht, herauszufinden, wie die Milchstraße von außen ausschaut. Habt ihr vielleicht eine Idee, wie wir das trotzdem herausbekommen können?
6: Rechnungen. Man kann das ausrechnen, wie die Milchstraße aussieht. Aber wie man das ausrechnet, habe ich keine Ahnung.
2: Wir brauchen auf jeden Fall ein Fernrohr, um dort hindurchzuschauen. Und wir müssen gut rechnen können, um ein Bild vom Aussehen der Milchstraße zu bekommen. Spacey, bestimmt tüfteln Forscher doch schon sehr lange daran, oder? Wer hat sich denn zum ersten Mal mit der Form der Milchstraße beschäftigt?
7: Einen Augenblick bitte. Ich starte die Zeitreise-App. Zeitreise-App ist bereit. Wir reisen zum Entdecker des Planeten Uranus und seiner Schwester, zu Wilhelm und Caroline Herschel.
8: Sommer 1783.
9: Wilhelm, du schleifst jetzt schon 16 Stunden an diesem Spiegel, ohne abzusetzen. Du musst doch mal wieder was essen.
10: Das bestellte Fernrohr muss fertig werden, Schwesterherz. Wir, die Herschels, sind königliche Hofastronomen und bauen die besten Spiegelteleskope der Welt. Wenn ich absetze und neu beginne, schleife ich Dellen in den Metallspiegel.
9: Wenn du erst verhungert bist, gibt's gar keine Fernrohre mehr von den Herschels. Komm, nur ein Bissen. Und außerdem hat's aufgehört zu regnen.
10: Der Himmel ist sternenklar. Schnell hinaus. Wir müssen unsere Himmelsmusterung weitermachen. Ich muss endlich wissen, wie die Milchstraße aussieht und welche Position wir darin haben.
9: Erst noch ein Brot essen.
10: Kleine Schwestern bleiben Nervensägen, auch wenn sie längst erwachsen sind.
9: Wilhelm, ich glaube, du willst einen Satz heiße Ohren.
10: Hab ich einen Hunger. Ach, die Sicht ist herrlich. Die Milchstraße ist gut zu sehen. Faszinierend, durch welche Sternbilder sie verläuft. Leier, Adler, Schütze, heute nehmen wir uns das Sternbild Schwan vor. Schau mal, Schwesterherz, es sieht schon mit bloßem Auge sehr interessant aus.
9: Die hellen Sternreihen bilden die Umrisse eines Schwans. Dort, Deneb als hellster Stern und die vielen Sternhaufen dazwischen. Wundervoll!
10: Ein paar dunkle Flächen gibt es auch. Ich bin gespannt, was sich dort verbirgt, wenn wir durch das Fernrohr schauen. Lass uns beginnen, Schwesterherz. Ich richte das Fernrohr aus und klettere hinauf zum Okular.
9: Fall nur nicht herunter. Ich mache mir jedes Mal etwas Sorgen, wenn du in 6 Metern Höhe auf dem Fernrohr herumturnst. Ich setze mich ans Fenster und lege Feder und Tinte bereit.
10: Caroline, du bist die Beste.
11: Oh, bist etwas widerspenstig und schwer, mein liebes großes Fernrohr. Ich muss noch an einer Leichtbauweise tüfteln.
10: Ich werfe mal einen Blick ins Fernrohr. Wunderschön.
9: Wilhelm, ich bin bereit.
10: Sehr gut. Ich habe das Fernrohr auf den Stern Zadre gerichtet. Mal sehen, wie viele Sterne sich in seinem Umfeld tummeln und in den nächsten Minuten durch unser Sichtfeld ziehen. Die Sterne ziehen ja von Ost nach West über den Nachthimmel. 1, 2, 3, 54 Sterne, nur 4 Minuten. Sterne, die wir mit bloßem Auge niemals gesehen hätten. Unglaublich!
9: Notiert, Bruderherz.
10: Ich drehe nun das Fernrohr um 13 Grad nach Osten und richte es auf den hellen Stern Deneb.
9: 13 Grad nach Osten, Deneb.
10: Es geht los. Ich zähle 1, 2, 3, 48 Sterne in 4 Minuten. Weiter geht's.
9: Wir haben heute 586 Sterne gesehen, wirklich sehr viele. Damit haben wir bis heute 2681 Himmelsregionen durchgezählt.
10: Unsere jahrelange Arbeit zahlt sich aus. Ich habe auch langsam eine Idee, wie die Milchstraße aussieht. Wie eine Linse aus unserer Suppe gestern Mittag. Und unsere Sonne und wir auf der Erde sind mittendrin.
9: Wie eine Linse? Das klingt wirklich wahrscheinlich. Ich denke aber, dass unsere Position außen ist. Erinnerst du dich, als wir im Sternbild Großer Wagen gezählt haben? Da waren es nur 10 Sterne in 4 Minuten. Ich glaube, da haben wir aus der Milchstraße hinausgeschaut und wenn wir hineinsehen, wie heute, dann sehen wir viel mehr Sterne. Wären wir mittendrin, würden wir nach allen Seiten so unglaublich viele Sterne zählen. Meinst du nicht auch?
10: Ein guter Gedanke. Da muss ich drüber schlafen. Gute Nacht, Schwesterherz.
9: Gute Nacht, Wilhelm. Ich beginne noch den Bericht für den König.
10: Ich danke dir. Mach aber nicht mehr so lang.
9: Über den Bau des Himmels von Wilhelm Herschel.
2: Das war eine Zeitreise ins Jahr 1783 zu Wilhelm und Caroline Herschel. Sie waren die Ersten, die eine Karte der Milchstraße erstellt und eine Theorie zu ihrer äußeren Form entwickelt haben. Na, was ist euch aufgefallen? Und welche Fragen kommen euch in den Kopf?
4: Warum war er so stur und wollte nichts essen? Da muss er ja so dünn wie ein Strohhalm sein.
12: Wilhelm Herschel baute Spiegelteleskope und wenn man so einen Spiegel schleift, ist es ganz wichtig, dass man ganz gleichmäßig arbeitet und die Arbeit nicht unterbricht. Denn wenn man neu anfängt, dann hat man möglicherweise eine kleine Beule im Spiegel, die man hinterher wieder ganz mühsam rausschleifen muss. Seine Schwester Caroline hat ihn sogar beim Spiegelschleifen gefüttert, damit er nicht verhungerte.
5: Warum haben Sie immer nur 4 Minuten lang gezählt und nicht 3 Minuten oder 2 Minuten?
12: 4 Minuten, weil von der Erde aus gesehen der Himmel in 4 Minuten immer um 1 Grad weiter wandert. So hatte er also ein Teleskopbildfeld, wo er das überblickte und dann die Sterne zählt, die innerhalb von 4 Minuten, also innerhalb 1 Grades, durch das Fernrohrbildfeld liefen.
3: Wie genau sind Sie auf die Linsenform der Milchstraße gekommen?
12: Herschel oder seine ganzen Kolleginnen und Kollegen glaubten, Sterne sind alle gleichmäßig im Weltall. Und das heißt, wenn wir mehr Sterne zählen, dann gucken wir in die Tiefe des Weltalls, weil immer mehr Sterne hintereinander erscheinen. Und wenn wir wenig Sterne sehen, dann gucken wir mehr sozusagen raus aus der Milchstraße. Und anhand der Zählung, die er quer durch den ganzen Himmel machte, konnte er sagen, hier sehen wir viele, hier sehen wir noch mehr, da sehen wir wieder ein bisschen weniger, hier ganz wenige. Das ergibt dann nachher einen Querschnitt, der so aussieht wie eine Linse.
4: Hatten Sie recht, dass es wie eine Linse aussieht?
12: Im Grunde hatten Sie recht. Herschel war nur in einem Punkt falsch. Er nahm immer noch an, dass die Sonne mit der Erde im Mittelpunkt der Milchstraße ist. Und das war nicht der Fall. Das haben wir aber erst sehr viel später herausbekommen.
3: Was weiß man heute alles über die Milchstraße und warum ist es wichtig für uns?
12: Heute wissen wir über die Milchstraße eine ganze Menge. Wir wissen, dass sie eine Spiralform hat. Also wenn wir von außen aus dem Weltall kommen, dann würde sie aussehen wie ein riesiges Feuerrad aus lauter Sternen. Nur, dass sie in der Mitte nicht rund ist, sondern so eine Art Balken hat mit so einer Verdickung in der Mitte. Wir wissen heute, dass wir mit der Sonne mehr im Rand der Milchstraße sitzen, in einem ganz bescheidenen Arm, wo wenig los ist, was auch ganz gut ist, dann werden wir nicht gestört. Wir wissen ungefähr, wie viele Sterne da drin sind. Wir wissen, dass in der Mitte der Milchstraße ein schwarzes Loch sitzt. Und wir wissen natürlich auch, wie die Sonne mit dem ganzen Sonnensystem durch die Milchstraße durchläuft. Nämlich natürlich einmal im Kreis um das Zentrum herum, aber dabei taucht die Sonne wie so ein Wellenreiter mal über die Milchstraße und wieder unter die Milchstraße, ganz, ganz langsam.
4: Haben wir auch Nachbargalaxien und was ist in dem Raum dazwischen?
12: Tatsächlich hat unsere Milchstraße Nachbarn. Das sind die sogenannten Magellanschen Wolken. Das sind Zwerggalaxien, Mini-Milchstraßen. Und die sind noch so dicht dran, dass unsere eigene Milchstraße die hinter sich herzieht durch ihre Anziehungskraft, wie so ein großer Dampfer so Beiboote hinter sich herzieht. Tatsächlich gibt es sogar eine Verbindung, eine Brücke aus Wasserstoffgas zwischen der großen und den kleinen Galaxien. Und da kommt eine ganze Weile gar nichts. Und eine 2,5 Millionen Lichtjahren Abstand, dann kommt die nächste wirklich große Nachbarmilchstraße, die Andromeda-Galaxie. Und die kann man am Herbst sogar mit bloßem Auge am Himmel sehen, wenn es dunkel ist. Also auf freiem Land. Mit dem Fernrohr kann man sie dann auch deutlicher sehen. Und mit großen Fernrohren kann man auch wirklich sehen, dass die Spiralarme hat.
3: Wie sieht die Zukunft unserer Milchstraße aus?
12: Die wird weiter durch das Weltall treiben, aber sie wird Besuch bekommen in langer, langer Zeit. Nämlich die Andromeda-Galaxie bewegt sich auf die Milchstraße zu. Und in ferner Zeit werden die sich sogar treffen. Das heißt aber nicht, dass sie zusammenstoßen werden, sondern die werden durcheinander durchlaufen, denn die Sterne haben so viele Abstände untereinander, dass sie sich nur sozusagen durchdringen und dann wieder trennen. Aber das gibt dann erhebliche Störungen, die werden sich ordentlich zausen und dann wird es wieder Millionen Jahre dauern, bis sich die Spiralarme richtig geordnet haben. Das können wir bei vielen anderen Milchstraßen beobachten im All, dass sich tatsächlich Galaxien immer wieder zusammenstoßen, stören, durcheinander bringen und dann wieder trennen.
3: Ich dachte, Galaxien kollidieren und bleiben zusammen und werden zu einer riesigen Galaxie und trennen sich nie.
12: Das kommt drauf an. Wenn eine ganz große Galaxis auf eine ganz kleine trifft, dann frisst sie die auf. Das nennt man Galaxienkannibalismus. Die werden dann vereint und bleiben zusammen. Aber wenn die Galaxien gleich groß und gleich stark sind, dann trennen sie sich wieder.
2: Das waren ja sehr spannende Einblicke in unsere Milchstraße. Und was nehmt ihr heute so mit über die Form und das Aussehen unserer Galaxie?
3: Eigentlich wusste ich alles über die Form.
4: Ich habe jetzt gelernt, dass die Milchstraße nicht aussieht, wie ich gedacht hatte, dass sie viel mehr Farben hat.
5: Ich habe viel gelernt über das schwarze Loch bei uns in der Mitte der Galaxie. Und ich nehme mit, dass dieser Wilhelm Herschel entdeckt hat, dass die Galaxie eine linsenförmige Form hat.
2: Vielen Dank an die Milchstraßenforscherkinder Jonathan, Mia und Alexandra. Und natürlich an Dr. Felix Lüning von der Stiftung Planetarium Berlin. Wir waren heute in der Berliner Archenholz-Sternwarte und haben uns die Form der Milchstraße angeschaut. In der nächsten Folge reisen wir raus zu fernen Planeten und fragen uns, wie findet man die eigentlich? Bis dahin, immer schön abgespaced bleiben, eure Christine.
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13: Und da sind wir, Radio Teddy läuft, schön, dass ihr da seid. Hier ist Alina drin, jetzt schon mal das Outfit für morgen raussuchen. Das wird kreativ. Ihr kriegt hier nämlich die Inspo gleich in den spannendsten Geschichten. Also für Weltraumoutfits, Fußballtrikots oder Detektivinnenkleider. Lasst euch inspirieren von den schönsten Hörspielen. 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Dann habt einen schönen Abend. Fühlt euch gedrückt, wenn ihr mögt, von mir.

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14: Am Freitagabend, Hallöchen zusammen und willkommen zum gemütlichen Teil zum Start ins Wochenende. Und das hier ist unsere To-Do-Liste. Punkt Nummer 1, Abendessen, guten Appetit. Punkt Nummer 2, Zähneputzen. Das machen wir jeden Abend gemeinsam mit dem weltweit einmaligen Radio Teddy Zahnputzit für doppelt so viel Spaß beim Zähneputzen. Seid dabei um 19.30 Uhr. Und Punkt 3, gemütliche Geschichten zum Mitlauschen. Und da sind wir gleich mit den Märchenhelden Jojo und Doc Rock wieder unterwegs von Simsalagrim. Es geht in die Welt der sieben Geißlein. Doch die sind nicht allein. Ein Wolf treibt sein Unwesen und die Geißlein brauchen ihre Hilfe. Weiter geht's mit dem beliebten Märchenklassiker in 10 Minuten. Und ab geht's ins Wochenende mit coole Hitsfeldern und Kids. Kulinarisch, musikalisch wird's mit Dicker und Ice Ice Baby. Und los geht's, ab geht's mit den K-Pop-Stars von BTS. Hier ist ihre aktuelle Single Swim.

0: Was bisher geschah.
1: Vor langer, langer Zeit, als Wunder noch Wirklichkeit waren, gab es eine Zauberformel, die die Tore in das Märchenland von Simsala öffnete. Jenen magischen Ort, in dem all die berühmten Helden leben und alle Märchen ihr Zuhause haben. Abracadabra, Simsala Grimm. Doc Croc, der weise und ein wenig schüchterne Gelehrte, schaut sich erstaunt um. Der Zauberspruch, der ihn und seinen Gefährten Jojo gerade zum Leben erweckt hat, kitzelt ihn noch ein klein bisschen in der Nase. Jojo dagegen ist schon putzmunter.
2: Na klar sind wir das!
1: Das vorwitzige Kerlchen hält es kaum noch aus vor Tatendrang. Gemeinsam springen die beiden Helden auf das weit aufgeschlagene Märchenbuch der Gebrüder Grimm, das sich sogleich wie ein fliegender Teppich in die Lüfte erhebt. Schnell wie der Wind durchqueren sie Zeit und Raum und fliegen mitten hinein in das Märchenland Simsala. Jojo und sein Gefährte Doc Croc liegen bäuchlings auf dem fliegenden Märchenbuch. Die Sonne scheint ihnen auf den Pelz, während sie die Landschaft, die unter ihnen vorbeizieht, bestaunen. Auf einer Wiese spielen die sieben Geißlein. Lachend springen sie über das Gras. Die Geißenmutter sitzt vor ihrem kleinen Häuschen und sieht dem fröhlichen Treiben ihrer Kinder zu.
3: Jetzt mache ich mich auf den Weg in das Dorf. Wenn ihr fleißig seid, bringe ich euch eine Überraschung mit. Und vergesst nicht, solange ich fort bin, dürft ihr niemandem die Tür öffnen. Egal wer klopft, ihr macht nicht auf, versprecht mir das.
4: Versprochen. Großes Indianer, Ehre,
5: du wirst euch auf uns verlassen.
3: Und nehmt euch vor dem bösen Wolf in Acht. Ihr dürft ihn auf keinen Fall ins Haus lassen.
5: Er ist an seiner tiefen Stimme und den schwarzen Pfoten leicht zu erkennen.
4: Hallo, wer ist da?
6: Lasst mich rein, ich bin's, euer liebes Mütterlein.
4: Hey, du alter Zottelpelz, glaub ja nicht, dass wir so dumm sind und auf dich reinfallen.
1: Wieder zu Hause erzählt der Wolf seiner Frau von dem Misserfolg.
6: Sie haben mich erkannt, obwohl ich meine Stimme verstellt habe.
3: Ich hab's. Kreide.
6: Hä? Kreide? Hast du jetzt den Verstand verloren?
3: Du musst Kreide fressen, dann bekommst du ein hohes und liebliches Stimmchen.
6: Das mag ja sein, aber wir haben keine Kreide.
3: Du musst sie beim Krämer im Dorf stehlen, du Dösskopf.
6: Ja, wie gut, dass ich so eine kluge Frau habe.
3: Nimm Wölfchen mit. Er passt durch jedes kleine Fenster.
1: Der Wolf lockt seinen Sohn zum Krämerladen, indem er ihm Kreide zum Zeichnen verspricht. Ohne das geringste Geräusch zu machen, spitzen die beiden Waldbewohner durch das kleine Fenster im hinteren Teil des Ladens.
7: Da, auf dem zweiten Regal von links liegt Kreide. Aber pass auf, dass dich die Geißenmutter und der Verkäufer nicht entdecken.
3: Gott sei Dank habe ich einen tüchtigen Hauslehrer gefunden.
8: Ja, es geht nichts über eine gute Ausbildung. Darf sonst noch was sein?
3: 4 Zuckerstangen, einen Schoko.
1: In dem Augenblick bricht ein ohrenbetäubender Lärm los. Wölfchen ist nämlich an ein loses Regal gestoßen, das jetzt laut krachend in sich zusammenfällt. Vor Schreck rutscht dem Verkäufer ein großes Glas mit Bonbons aus der Hand, das in 1000 Scherben zerspringt. Schachteln, Dosen, alles purzelt durcheinander. Wölfchen nimmt all seinen Mut zusammen und springt mit einem Stück Kreide durch das Fenster.
9: Na warte, du Lümmel, wenn ich dich erwische, zieh ich dir die Löffel lang.
1: Unverdrossen bemüht sich Doc Croc, den Geißlein etwas beizubringen.
10: So, und jetzt wiederholen wir, was wir heute gelernt haben. Wer sind eure gefährlichsten Feinde?
4: Der Bär mit seinen Riesentatzen.
5: Der Luchs mit seinen scharfen Augen.
4: Der Adler mit seinem krummen Schnabel.
5: Der Lehrer mit seiner großen Brille.
1: In der Wolfshöhle geht es weniger lustig zu.
11: Du hast versprochen, dass ich die Kreide zum Zeichnen behalten darf.
6: Lektion Nummer 1, trau nie dem großen, bösen Wolf. Wünsch mir lieber einen guten Appetit. Die Kreide schmeckt nämlich scheußlich.
1: Plötzlich bleibt ein Stück davon im Hals des Wolfs stecken.
3: Hier, ein Glas Wasser.
6: Doremifo, na bitte, wer sagt's denn? Wenn ich ein Vöglein wär und auch 2 Vöglein hätt.
3: Das klingt doch schon besser. Hier, zieh dieses Kleid an und setz die Haube auf. Damit wirst du zwar keinen Schönheitswettbewerb gewinnen, aber für unsere Zwecke reicht es.
11: Puffy, du siehst aus wie eine alte Schreckschraube.
1: Inzwischen hat Jojo den Unterricht übernommen. Was heißt Unterricht? Er bringt den Geißlein nur Unsinn bei.
12: Und dann gibt er noch eine Messerspitze Pfeffer dazu. Und fertig ist das Niespulver.
0: Und jetzt geht's weiter.
6: Lasst mich rein! Ich bin euer liebes Mütterlein!
5: Wie schön, dass du wieder da bist. Ich mach dir auf!
12: Nein, warte! schwarze Pfote, die auf der Fensterbank liegt. Sie gehört dem Wolf.
5: Glaub ja nicht, dass wir auf dich reinfallen, du verlauster Bettvorleger. Unsere Mami hat eine weiße Pfote und nicht so eine schwarze wie du. Verschwinde und lass dich nie wieder blicken.
13: Habt ihr Angst vor bösen Wolf, seinem Sohn und seiner Frau?
5: Nein, das haben wir alle nicht. Wir sind stark und wir sind schlau.
1: Kleinlaut erzählt der Wolf zu Hause von seinem Misserfolg.
14: Ach, wie kann man sich nur so dusselig anstellen? Die Vorratskammer ist leer, wir brauchen Nachschub. Oder willst du Löwenzahnsalat fressen?
11: Oh ja, der schmeckt spitze.
14: Mit den zwei Säckchen Mehl, die wir noch haben, kann ich kein... Momentchen, Mehl, das ist es. Du bestäubst damit deine Pfote und dann ist sie weiß wie bei einer Geiß.
6: Alle Achtung, Wölfin, du hast wirklich was in der Birne.
1: Jojo und Doc Rock beschließen, etwas zu unternehmen. Ihnen ist klar, dass der Wolf sein Vorhaben nicht aufgeben wird.
10: Mit Verlaub gesagt, es wäre das Beste, wenn wir den Jäger holen würden.
12: Ja, haltet die Tür verschlossen, solange wir weg sind. Und lasst niemanden herein, nur eure Mutter.
10: Woran erkennt ihr sie?
5: An der hohen Stimme und der weißen Pfote!
1: In der Wolfshöhle laufen die Vorbereitungen auf Hochtouren. Meister Isegrim ist wieder in das Kleid seiner Frau geschlüpft. Eine Haube verdeckt die großen, pelzigen Ohren. Die schwarze Pfote hat er zuerst in den leckeren Kuchenteig gesteckt und damit Mehl bestäubt. Zufrieden betrachtet ihn die Wölfin.
14: Diesmal klappt es, aber beherrsch dich und friss nicht gleich alle Geißlein auf. Ich will auch was von dem Sonntagsbraten abhaben. Gebratenes Zicklein ist meine Leibspeise.
1: Mit hungrigem Magen steht der Bösewicht kurz darauf vor dem Geißenhaus.
6: Lasst mich rein! Ich bin's, euer liebes Mütterlein! Öffnet mir die Tür! Ich habe euch auch was Leckeres mitgebracht!
5: Leg deine Pfote auf die Fensterbank! Wir wollen sehen, ob sie weiß ist!
1: Darauf hatte der Wolf nur gewartet. Ohne zu zögern, zeigt er seine mehlbestäubte Pfote.
5: Irgendwie kommt mir die Sache komisch vor. Ich bin dafür, dass wir die Tür zulassen und warten, bis Jojo und Doc Rock wieder da sind.
6: Macht auf, oder soll ich die Zuckerstangen alleine essen? Sie schmecken lecker.
5: Aber wenn es nun doch unsere Mutter ist.
15: Wir können sie nicht einfach draußen stehen lassen.
5: Ich will ihr das Bild zeigen, das ich gemalt habe.
1: Mit diesen Worten dreht das jüngste Zicklein den Schlüssel herum und öffnet die Tür. Jojo und Doc Rock haben am Jägerhaus einen Zettel vorgefunden, auf dem steht:
8: Bin in Urlaub, komme in einer Woche wieder.
1: Ratlos treten sie den Rückweg an.
10: Was sollen wir jetzt machen?
12: Lass mal deine Birne heiß laufen, wir brauchen einen Plan.
1: Doch es ist schon zu spät. Mit Entsetzen sehen sie, dass die Tür des Geißenhauses weit offen steht. Als sie eintreten, bietet sich ihnen ein Bild der Verwüstung. Tisch, Stühle und Schränke sind umgeworfen. Der Fußboden ist mit zerbrochenen Tellern und Tassen bedeckt.
10: Der Wolf hat sich Einlass verschafft und alle Geißlein gefressen. Das ist unsere Schuld. Wir hätten sie nicht allein lassen dürfen.
12: Wir müssen den Vielfraß suchen. Vielleicht können wir die Geißlein noch retten.
10: Wenn es unbedingt sein muss.
12: Ja, wir dürfen keine Zeit verlieren. Reiß dich zusammen, Häuptling Schlotterbein.
5: Ortis, nimm mich mit.
12: Das jüngste Geißlein. Wo hast du denn gesteckt?
5: In der Standuhr, dort hat mich der Wolf nicht gefunden.
14: Liebe Kinderlein, eure Mutter ist wieder da.
12: Um Himmels Willen, was ist hier passiert?
5: Meister Isegrim war hier und hat meine Brüder und Schwestern verschlungen.
10: Wir wollten den Jäger holen und haben den Kindern eingeschärft die Tür.
14: Ihr habt meine Lieblinge allein gelassen. Wie konntet ihr das tun?
12: Vielleicht haben wir Glück und die Geißlein leben noch.
14: Du hast recht. So schnell geben wir nicht auf. Suchen wir den Bösewicht.
1: Auf ihrem Weg in den Wald treffen unsere traurigen Freunde auf Wölfchen.
5: Dein Vater hat meine Geschwister gefressen. Du musst uns helfen.
11: Aber mit Vergnügen. Verpassen wir ihm einen Denkzettel. Kommt mit. Ich weiß, wo er seinen Verdauungsschlaf hält.
1: Währenddessen macht es sich der Wolf in einer Hängematte, die er zwischen zwei Bäume gespannt hat, gemütlich.
6: Das war vielleicht ein leckeres Mahl. Puh, aber anstrengend. Jetzt ist ein kleines Nickerchen angesagt. Dann laufe ich zurück und hol das siebte Geißlein als Mitbringsel für meine Frau.
1: Das Schnarchen des Wolfes ist so laut, dass es Juju, Doc Croc und die anderen schon von Weitem hören. Leise schleichen sie sich zu der kleinen Lichtung und versammeln sich um den Schlafenden. Sein dicker, kugelrunder Wanst hebt und senkt sich bei jedem Atemzug. Das Schnarchen ist so gewaltig, dass sogar die Blätter zittern.
5: Seht ihr, wie es in seinem Bauch rumort? Meine Geschwister leben noch. Er war so gierig, dass er sie mit einem einzigen Raps verschlungen hat.
1: Sie treten ein paar Schritte zurück, um zu beratschlagen.
12: Beginnen wir mit der Rettungsaktion. Als erstes müssen wir den Dickwanst fesseln.
5: Ich laufe zurück und hole ein dickes Seil.
3: Bring auch eine Schere, Nadel und Faden mit. Ich habe eine Idee.
1: So schnell war das Geißlein noch nie in seinem Leben gelaufen. Atemlos kommt es zurück.
5: Hier ist alles, was wir brauchen.
12: Komm, Superhirn, jetzt sind wir dran. Wie du weißt, bin ich ein meisterhafter Knotenmacher. Aber ich brauche einen Assistenten.
11: Aber muss das unbedingt sein? Ich würde lieber...
12: Blubber nicht lang. Jetzt zählen Taten.
1: Gespannt beobachten die Geißenmutter und ihre Jüngste, wie sich Juju und Doc Croc dem schnarchenden Wolf nähern. Vorsichtig fesseln sie seine Hinter- und Vorderläufe. Meister Isegrim schläft so fest, dass er von all dem, was um ihn herum vorgeht, nicht das Geringste bemerkt.
12: Jetzt kommt Teil B des Plans. Geißenmutter, ihr seid an der Reihe.
1: Wild entschlossen geht sie auf dem Vielfraß zu. Die Schere blitzt hell in ihrer Hand. Die Geißenmutter holt tief Luft und ritsch-ratsch schneidet sie den Bauch des Wolfes auf. Und schon kommt das erste Geißlein zum Vorschein. Als eins nach dem anderen wohlbehalten auftaucht, ist die Freude riesengroß.
3: Meine lieben Kinder, ich bin ja so froh, dass ich euch wieder habe.
5: Schnell, näh den Bauch wieder zu, bevor der Wolf aufwacht.
10: Nicht so voreilig. Wir wollen doch dem Vielfraß eine Lektion erteilen, oder?
5: Ja!
11: Aber wie?
10: Nicht verzagen, den klugen Croc fragen. Damit ihm für immer der Appetit auf Fleisch vergeht, füllen wir seinen Bauch mit Wackersteinen.
11: Oh ja, die werden ihm schwer im Magen liegen. Vielleicht kapiert er dann endlich, dass es sich als Vegetarier leichter leben lässt.
1: Einig schleppen die sechs Geißlein sechs Wackersteine an. Juju und der Croc hieven sie nacheinander in den Bauch. Fachmännisch näht ihn dann die Geißenmutter mit ein paar Stichen zu. Es ist auch höchste Zeit, denn der Wolf scheint langsam aus seinem Schlaf zu erwachen.
12: Das Seil! Zerschneidet es und dann nichts wie ab in die Büsche!
1: Dort warten alle gespannt, was geschehen wird. Sie sind mucksmäuschenstill, als sich der Wolf dehnt und streckt.
6: Was hatte ich doch für einen seltsamen Traum. Es kam mir so vor, als hätte man mir den Bauch aufgeschnitten. Ja, mir ist wohl das Essen nicht bekommen.
1: Mühsam rappelt er sich hoch.
11: Ach du lieber Schreck, ich glaube, ich muss niesen.
12: Drück die Zunge an den Gaumen, Schnupfnase, das hilft.
6: Was rumpelt und pumpelt da nur in meinem Bauch herum? Das fühlt sich ja an, als wären es keine sechs Geißlein, sondern sechs Wackersteine. Ein Schluck Wasser bringt mir vielleicht Erleichterung.
1: Schwerfällig erhebt sich der Wolf aus der Hängematte und schleppt sich zum Fluss. Langsam beugt er sich nach vorn, um die Uferböschung hinabzuklettern. Doch er rutscht aus und platsch liegt er im Wasser.
6: Verflixt und zugenäht, ich habe doch schon vor 4 Wochen gebadet. Zu viel Wasser schadet der Gesundheit. Ich muss zusehen, dass ich hier wieder rauskomme.
1: Da der Hang extrem steil ist, schafft er es nicht, sich hochzuziehen. Ihm bleibt nichts anderes übrig, als um Hilfe zu rufen.
6: Zu Hilfe! Hört mich denn keiner? Zu Hilfe!
1: Glücklicherweise kommt eben in diesem Moment die Wölfin vorbei. Sie hatte sich auf die Suche nach ihrem Mann gemacht, da er so lange von der Bildfläche verschwunden war. Bei dem jämmerlichen Anblick, der sich hier bietet, muss sie schallend lachen.
10: Du solltest dich mal sehen, Triefnase.
6: Hör auf zu lachen, reich mir lieber deine Pfote und zieh mich raus.
1: Doch der Rettungsversuch misslingt. Und plumps sitzt die Wölfin neben ihrem Mann.
11: Das haben wir jetzt davon. Hättest du Gierschlund nicht so viel gefressen, wärst du nicht so schwer. Soll ich euch helfen?
6: Wölfchen, du bist unsere Rettung.
11: Schieb den kleinen Baumstamm ins Wasser, dann können wir rausklettern. Aber nur unter einer Bedingung. Ihr müsst mir versprechen, dass ihr kein Fleisch mehr esst.
14: Einverstanden. Wir geben dir unser großes Wolfsehrenwort.
6: Ein Wolf, der Vegetarier ist. Was für eine Schande.
14: Du kannst ja bis zum Sankt-Nimmerleins-Tag hierbleiben, wenn du willst.
6: Was soll's, ich beuge mich der Mehrheit.
1: Auf dem Heimweg versprechen die Geißlein ihrer Mutter, dass sie ab jetzt nie mehr leichtsinnig sein werden. Jojo und Doc Rock singen noch ein letztes Mal mit ihnen.
12: Gott sei Dank, jetzt ist Schluss. Keiner mehr sich fürchten muss vor dem Wolf und seiner Frau, denn eines wissen wir genau.
16: Eines wissen wir genau. Wir sind stark und wir sind schlau.
1: Singend sind sie aus dem Wald getreten. Jetzt heißt es Abschied nehmen. Bevor unsere beiden Abenteurer auf das heranbrausende Märchenbuch springen, steckt ihnen die Geißenmutter noch zwei Zuckerstangen zu.
14: Besucht uns mal wieder.
15: Wiedersehen.
5: Wiedersehen. Danke für alles.
1: Genüsslich packen Jojo und Doc Rock die Süßigkeiten aus und winken ihren Freunden ein letztes Mal zu, bevor sie in den Himmel fliegen.
12: Simsa, Simsala, Simsalagrim.
17: Und wenn sie nicht gestorben sind, dann leben sie noch heute.

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1: Wunderschönen Freitagabend für euch. Hallöchen. Und wir sorgen jetzt hier für die perfekt blitzenden Zähnchen nach dem Abendessen. Und das geht super, super einfach mit euren Lieblingsstars und dem Radio Teddy Zahnputzelt. Jetzt bei euch im Badezimmer.
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1: gleich in den Schlafanzug hüpft, hüpfen wir erstmal ins Badezimmer zu unserer Zahnbürste. Wir schrubbeln zum Radio Teddy Zahnputzelt. Unsere Zähnchen blitzeblank. Und das geht schwuppdiwupps in 0,nix mit doppelt so viel Spaß. Zusammen mit Superstar Michael Schulte und seinem aktuellen Hit 5 a.m. Also meine Lieben, ran an die Zahnbürsten, auf die Plätzchen, fertig und losgeschrubbelt.

0: tada, ihr habt's geschafft. Mit dem Radoschi-Zahnputzsitz sind eure Zähnchen jetzt blitzeblank und ihr seid bettfertig. 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
1: Fertig!
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0: Hallo liebe Ulki-Freunde, hier ist Yvonne mit der Abendshow Ulk der kleine Sternenjunge. Und es ist auch Ulk dabei.
1: Na klar, die Show heißt ja so wie ich, ne? Wäre jetzt blöd, wenn ich nicht da wäre. Und hier ist noch jemand, Muffin, unser goldener Hund. Unsere Hündin. Wo ist sie überhaupt? Yvonne, wo ist Muffy? Die wollte doch heute mitmachen.
0: Oh, guck mal, sie liegt da auf ihrem Plätzchen. Ja, oh, Muffin.
1: Muffy, was ist los mit dir? Du wolltest doch die Show mitmachen.
2: Nee, kein Bock. Ich bin müde.
0: Ja, Muffy, was ist denn los?
2: Ich habe keine Lust, ich möchte mich ausruhen.
0: Ulki, was hat sie denn gesagt?
1: Ja, hört ihr sie auch sprechen, liebe Ulki-Freunde? Ich kann Muffy sprechen hören, Yvonne nicht. sie hat gesagt, sie hat keinen Bock, sie sei müde.
0: Aber sie sieht so betrüppelt aus, ein bisschen. Was ist denn los? Frag sie doch mal.
1: Muffy, was ist los? Hast du irgendwas? Hast du Bauchweh?
2: Nein, ich hab mir die Foto verletzt vorhin beim Ballspielen.
1: Oh.
0: Ulki, was ist denn los?
1: Sie hat sich die Foto verletzt.
0: Oh, da müssen wir mal gucken.
2: Nein, schon alles gut. Es tut gar nicht mehr weh.
0: Was hat sie gesagt?
1: Sie hat gesagt, es tut nicht mehr weh.
0: Ulki, komm, lass uns mal gucken.
1: Okay.
0: So.
1: Komm, Muffy, zeig mal das Fütchen hier.
2: Vorsicht!
1: Ich hab doch gar nichts gemacht, ich hab dich nur ganz kurz berührt.
0: Muffy, die Kralle, die ist gespalten.
1: Oh.
0: Guck mal, Ulk.
1: Oh, das ist wie, als hätte man sich den Nagel eingerissen, den Fingernagel, nicht?
2: Es tut auf jeden Fall weh, wenn ich auftrete. Ihr müsst die Show ohne mich machen. Morgen ist bestimmt wieder gut.
0: Ulki?
1: Ja, sie hat gesagt, morgen ist wieder gut.
0: Ulki? Ich glaube, wir müssen mit Muffin zur Tierärztin.
2: Auf gar keinen Fall. Morgen ist wieder alles gut. Da gehe ich nicht hin.
1: Sie hat gesagt, sie geht da nicht hin.
0: Ach, das ist nicht so schlimm. Komm, wir werden ganz schnell mit deinem X-Raket dorthin fliegen.
1: Oh ja, Muffy, das machst du doch so gerne. Du fliegst doch so gern mit dem X-Raket.
2: Also mit dem X-Raket komme ich mit. Aber ob ich zur Tierärztin reingehe, das muss ich mir noch überlegen.
1: Na, immerhin. Also, liebe Ulki-Freunde, ich würde sagen, Yvonne und ich, wir gehen mal ins X-Raket und düsen in Überlichtgeschwindigkeit zur Tierärztin, nicht? Yvonne, vielleicht kannst du sie auf dem Weg noch anrufen und Bescheid sagen, dass wir kommen.
0: Das mache ich. Bis gleich, liebe Ulki-Freunde.
1: Also, ihr Lieben, bis gleich.

0: Hallo, lalo, liebe Ulki-Freunde. Herzlich willkommen in meinem X-Raket. Hier ist auch Yvonne.
1: Ja, hallo. Wir sitzen hier im Cockpit und wir landen gleich auf dem Parkplatz der Tierärztin.
0: Ja, genau. Genauer gesagt auf 3 Parkplätzen der Tierärztin. Das X-Raket ist ein bisschen größer als ein Auto. So, Achtung, hier kommt die sanfte Landung à la Ulki. So, abschneiden bitte.
1: Ja, perfekt war das. So.
0: Aber wo ist denn Muffy? Wir sind doch wegen Muffy hier zur Tierärztin geflogen.
1: Sag mal, Ulk, aber du hast sie mitgenommen.
0: Ja, sie ist auf jeden Fall eingestiegen. Das hoffe ich zumindest. Wo ist der X-Bot, mein schwebender, kugelrunder Roboter? X-Bot.
2: Hallo, liebe
0: Ulki-Freunde,
2: hier ist auch der
0: X-Bot. X-Bot, wo ist Muffy? Sie ist doch mitgeflogen, oder?
2: Sekunde, X-Bot scannt das X-Raket. Scanne Cockpit. Negativ, Muffin ist nicht im Cockpit.
0: Oh, dann guck bitte mal in der mittleren Etage, in meinem Wohnzimmer.
2: X-Bot scannt die mittlere Etage. Oh, positiv. Muffin, der goldene Hund, befindet sich im Wohnzimmer des X-Rakets.
0: Okay, super. Hier bin ich erleichtert, Yvonne.
1: Oh, ich aber auch. Dann lass uns schnell mit dem Fahrstuhl runterfahren ins Wohnzimmer, damit wir Muffin mitnehmen können.
0: So, ich hole mal den Fahrstuhl. Da kommt er. Einsteigen bitte.
1: So.
0: X-Bot, du kannst hierbleiben.
2: Sehr gerne. X-Bot hält hier die Stellung.
0: Mhm. So, ich drück den Knopf für die mittlere Etage. Und los geht's. Der Fahrstuhl öffnet sich. Wo ist sie denn? Wo ist sie denn, die kleine Muffy?
1: So, lass uns gucken.
0: Oh, dort hinten auf ihrem Kuschelkissen.
1: Oh, Muffin, komm mal hier. Lass dich mal knuddeln.
3: Na, Vorsicht, meine Kralle, mein Pfötchen.
1: Ulki, was hat sie gesagt?
0: Ihr tut die Pfote weh, also beziehungsweise die Kralle.
1: Ja, man sieht sie auch im Gesichtchen an. Komm, Muffin, wir gehen jetzt zur Tierärztin.
3: Ich will da aber nicht hin, Ulk. Können wir nicht lieber was anderes machen?
0: Ach komm, Muffy. Gleich wird's dir besser gehen. Pass auf, wenn du bei der Tierärztin fertig bist, dann kriegst du einen richtig coolen Stinkeknochen, okay? So einen richtig tollen, stinkigen Stinkeknochen, so wie du ihn magst, okay?
1: Das finde ich eine coole Idee, Ulk.
3: Na gut, wenn du meinst.
0: So, Fahrstuhl ist gedrückt. Alle Mann bitte einsteigen. Oh, Muffy, du humpelst ja. Und runter ins Erdgeschoss, oh, in mein Sternenstaublager und meine Muckibude und meinen Maschinenraum. Und ich würde sagen, liebe Ulki-Freunde, wir melden uns gleich, wenn wir bei der Tierärztin drin sind.
1: So machen wir das. Bis gleich.
0: Bis gleich.
3: Ach, bis gleich.
4: Mensch, wo ist denn das? Sag mal, Minne, weißt du, wo meine Olga ist?
5: Wer?
4: Olga, meine Robbe.
5: Laura, wo ist Olga?
4: Weiß nicht, wo ist eigentlich Felix?
5: Olga, Felix? Wer sind die denn?
4: Unsere Kuscheltiere.

0: So, liebe Ulki-Freunde, wir sind jetzt im Wartezimmer der Tierärztin und haben hier einen Platz gefunden. Muffin sitzt hier zwischen uns, zwischen Ulk und mir. Und es sind auch ganz viele andere Tiere noch da.
1: Ja, Muffy hat den Schwanz hinten zwischen die Beine eingeklemmt. Mhm. Das bedeutet, dass sie Angst hat. Stimmt's, Muffy?
2: Ja. Okay, ich geb's zu. Ich bin nicht furchtbar gerne hier. Es riecht hier alles so nach Tieren, die Angst haben. Finde ich blöd.
1: Ja, Muffy, ich glaube, das geht ganz vielen Tieren so. Guck mal, die Katze da drüben, ich glaube, die hat auch Angst, die in dem Katzenkörbchen ist. Und das Vögelchen dort im Käfig sieht auch sehr unruhig aus. Wieso jagst du eigentlich die Katze nicht?
2: Nee, hier habe ich keinen Bock, Katzen zu jagen. Der geht's bestimmt auch schlecht.
0: Ja, aber die Tierärztin wird sie alle wieder gesund machen.
1: Das ist cool. Da kommt sie auch schon.
3: Schönen guten Tag. Ich rufe Muffin auf. Muffin, du bist herzlich willkommen.
0: Guten Tag.
3: Guten Tag, Yvonne. Schön, Sie wiederzusehen. Hallo, Ulk, du kleiner Sternjunge. Schön, auch dich wiederzusehen.
1: Hallo, Frau Doktor.
3: Ja, Mensch, Muffin, herzlich willkommen. Kommt rein in mein Behandlungszimmer.
2: Muss das sein? Ich glaube, ich habe draußen meinen Ball vergessen. Ich drehe mal eben um. Bis später.
3: Muffin,
1: warte.
0: Komm mal zurück.
3: Das ist doch alles nicht so schlimm. Die Tierärztin ist doch total nett. Komm mal her, Muffin. Komm, lass dich streicheln. Ist doch alles okay. Was ist denn das Problem?
0: Muffin hat sich die Kralle verletzt. Ulk und Muffin haben nämlich vorhin Ball gespielt. Und dabei wird das wohl passiert sein.
3: Oh, das passiert öfter. Pass mal auf, ich schaue mir die Pfote mal ganz vorsichtig an. Okay, Muffin?
2: Okay, ich guck weg.
3: Oh ja, ich sehe schon. Sie ist gespalten. Pass auf, wir werden sie einfach ein bisschen kürzen. Ich hole mir den Krallenschneider. Das ist wie ein Nagelknipser bei dem Menschen. Und dann werde ich die Kralle kürzen. Einen Moment.
0: Komm mal her, Muffin, wir kuscheln so lang ein bisschen.
1: Ja, Streicheleinheiten sind immer gut.
2: Ja. Dankeschön, sehr lieb von euch.
3: So, dann gib mal das Pfötchen her. Und knips.
2: Oh, es hat überhaupt nicht wehgetan. Oh, und ich kann meine Pfote wieder belasten. Es tut überhaupt nicht mehr weh.
1: Oh, Gigantogalactico cool. Muffy ist wieder gesund. Juhu.
0: Also Muffin sieht eigentlich ganz glücklich aus.
3: Ja, und ich bin auch glücklich, wenn meine kleinen Patienten wieder gesund sind. Und jetzt gibt es noch ein Tapferkeitsleckerchen.
1: Oh, Gigantogalactico cool.
2: Oh, cool. Lecker.
3: Ist ja wie bei der Kinderärztin.
0: Na prima, dann können wir ja jetzt wieder gehen. Und Ulk, du musst ja auch zum Sterneputzen.
2: Oh ja, ich möchte mitkommen, Ulk. Darf ich?
1: Ja, das darfst du. Und du kriegst im X-Raket auch einen schönen Stinkeknochen. Und dann kommst du mit nach Ulkanien, okay?
2: Oh, cool. Gigantogalactico cool.
0: Aber nicht wieder ulkanische bunte Katzen jagen.
2: Ach, Katzen jagen würde mir nie einfallen.
0: Wiedersehen, danke.
3: Oh, liebe Ulki-Freunde, alles ist wieder gut. Muffins Pote geht's wieder einwandfrei. Und ich düse jetzt mal zum Sterneputzen, damit sie schön funkeln.
0: Und ich sag noch schnell gute Nacht.
3: Die wünsche ich euch auch. Gute Nacht, liebe Tierärztin.
1: Gute Nacht,
3: war mir eine Freude. Bis zum nächsten Mal, Ulk und Yvonne und Muffin.
1: Und hier noch für die Ulki-Freunde ein Gigantogalacticus.

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0: gute Nacht.
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4: Hallihallo, guten Abend hier am Freitagabend und wir machen uns jetzt gemeinsam auf den Weg ins Bettchen und lauschen zum Einschlafen den besten Hörspielen und Geschichten. Ja, Sommerzeit ist ja auch Ferienzeit und die wohl coolste Schule der Welt, die Schule der magischen Tiere, ist jetzt auch in den Ferien. Für Schülerin Helene und ihren sprechenden Kater Karajan geht es zum Beispiel nach Frankreich, genauer gesagt nach Paris, in die Stadt der Mode und vor allem in die Heimatstadt von Karajan. Das tierisch-magische Ferienabenteuer startet hier ab 20.40 Uhr. Und jetzt lassen wir euren aufregenden Tag ganz gemütlich ausklingen mit einem Hörspiel von Toto und der Mann im Mond. Denn der Toto, der träumt jede Nacht vom Mond und fragt sich, wer ist eigentlich der Mann im Mond? Also fliegt er jetzt los mit seiner Rakete, um das herauszufinden. Viel Spaß mit dem ersten Teil von Toto und der Mann im Mond. Aufbruch in neue Abenteuer.
5: Toto.

0: Es ist Abend geworden. Toto liegt in seinem Bett und hält sein Meerschweinchen Luna auf dem Arm. Gemeinsam sehen sie aus dem Fenster. Der Himmel ist dunkelblau und zwischen den Zweigen des großen Baumes funkeln die ersten Sterne.
1: Hallo Schatz, was machst du?
2: Luna und ich sehen uns den Mond an. Er ist heute so groß und leuchtet so hell. Und sieh mal, da ist auch ein Gesicht.
0: Mama Julia kommt ins Zimmer und setzt sich zu Toto und Luna aufs Bett.
1: Oh ja, das ist der Mann im Mond.
2: Der Mann im Mond? So ein Quatsch. Auf dem Mond lebt doch kein Mensch.
1: Doch, mein Schatz. Das wissen die Leute schon ganz lange. Oben auf dem Mond wohnt ein Mann. Er lässt jede Nacht die Sterne für uns leuchten.
2: Und wie macht er das?
1: Das erzählt dir der Mann im Mond vielleicht irgendwann selbst.
2: Der kann doch gar nicht mit mir sprechen. Der wohnt viel zu weit weg.
1: Ich glaube, da muss jemand dringend schlafen.
2: Nein, noch nicht. Ich will lieber den Mann im Mond angucken.
1: Das kannst du auch im Schlaf. Denn manchmal besucht uns der Mann im Mond in unseren Träumen.
2: Ich will aber noch nicht schlafen.
1: Dann kann der Mann im Mond dich auch nicht besuchen kommen.
2: Also gut, dann schlafe ich eben.
1: Gute Nacht, mein Schatz. Gute Nacht, Luna.
2: Gute Nacht, Mama.
1: Schlaft gut, ihr beiden. Und wer weiß, vielleicht habt ihr ja Glück und trefft den Mann im Mond.
0: Aber das hört Toto kaum noch, denn er ist schon auf dem Weg ins Land der Träume. Und dort wird Toto bereits erwartet.
3: Anschnallen bitte, gleich geht es los.
2: Mimi, bist du das?
0: Totos Cousine Mimi sitzt schon in der Rakete, bereit zum Mond zu fliegen. Sie trägt einen Raumanzug, in dem sie aussieht, als wären ihre Anziehsachen aufgepustet worden.
4: Willkommen an Bord.
2: Wo sind wir denn?
4: Na, wir sind in unserer Rakete.
2: Hä? Und wie sind wir hierher gekommen?
4: Was ist denn mit dir los? Wir kommen doch im Traum jede Nacht hierher und fliegen gemeinsam zum Mond.
2: Ah.
4: Hast du das etwa vergessen?
0: Mimis rote Locken wirbeln wild durch die Luft, während sie eine scharfe Linkskurve nimmt. Toto kann sich kaum auf seinem Sitz halten. Zum Glück hindert ihn etwas Weiches davor, umzukippen.
2: Luna? Luna ist auch hier?
4: Luna fliegt doch meistens mit uns zum Mond. Sie wird dort riesengroß, weil sie eigentlich ein Mondschwein ist.
2: Wie cool!
0: Toto umarmt Luna liebevoll. Er kann es kaum fassen, dass er mit seiner Lieblingscousine Mimi und seinem Meerschweinchen Luna in einer Rakete zum Mond rast. Ein bisschen unangenehm ist es ihm allerdings schon, dass er sich gerade gar nicht mehr an ihre gemeinsamen Mondreisen erinnern kann. Toto schaut durch das runde Fenster der Rakete in den wunderbaren Nachthimmel. Dort sind unzählige Sterne zu sehen. Und die Milchstraße.
2: Du, Mimi, was machen wir denn eigentlich auf dem Mond?
4: Also ehrlich, Toto, wir erleben die tollsten Abenteuer und treffen unsere Freunde. Kannst du dich gar nicht mehr an den Mann im Mond, seine Frau Bellatrix und das singende Glühwürmchen Glow erinnern?
0: Und da dämmert es Toto langsam.
2: Oh! Stimmt, natürlich. Wie konnte ich das vergessen? Oh, ich bin halt einfach noch ein bisschen müde.
4: Na dann los, du Schlafmütze. Die anderen warten sicher schon auf uns.
0: Die Rakete fliegt wie der Blitz auf den Mond zu. Toto hält Luna ganz fest auf seinem Schoß. Als er aus dem Fenster schaut, sieht er Bellatrix in ihrem Garten mit den vielen Tomaten und den aufgeregten Mondhühnern. Sie macht sich auf den Weg zum allsehenden Fernrohr. Glühwürmchen Glow und der Mann im Mond haben die Rakete schon entdeckt und winken ihnen freudig zu.
4: Ich lande einfach gleich beim allsehenden Fernrohr.
0: Das allsehende Fernrohr wackelt zur Begrüßung mit dem Kopf, sodass seine glitzernden Diamanten nur so funkeln. Es ist halb Fernrohr, halb Schildkröte und kann die Freunde an die aufregendsten Orte und sogar in eine andere Zeit bringen.
5: Schön, dass ihr wieder da seid.
0: Das Glühwürmchen fliegt aufgeregt zu den Kindern.
4: Hallo, Glow.
6: Herzlich willkommen auf dem Mond.
2: Hallo, Mann im Mond. Hallo, Bellatrix.
7: Hallo, ihr beiden.
4: Schau, wie riesig Luna jetzt ist.
0: Kaum hat Luna die Rakete verlassen, wird sie plötzlich riesengroß. Sie hopst begeistert über den Mondboden. Hier ist sie in ihrem Element. Glow flattert begeistert um sie herum.
5: Ich habe ein Lied für euch geschrieben. Wollt ihr es hören?
2: Ja! Unbedingt.
5: Es ist ein Lied über den Mond und das Träumen. Mondschein, komm, wir schlafen ein. Kusch.

0: Helles Mondlicht scheint durch das geöffnete Fenster in Totos Zimmer. Toto sitzt auf dem Fußboden und malt, als Papa hereinkommt.
1: Was wird das denn?
2: Rate mal.
1: Das sieht aus wie der große Wagen.
2: Der große Wagen? Was ist das?
1: Das ist ein Sternbild. Wenn man bestimmte Sterne verbindet, entstehen Bilder. Und manchen davon haben die Menschen Namen gegeben. Schau mal, wenn du die hier verbindest, entsteht eine Art Wagen.
0: Papa deutet auf Totos Kunstwerk und zeigt ihm, wie er die Punkte darauf verbinden würde.
2: Vielleicht ein Einkaufswagen? Eigentlich wollte ich eine Raketenspur zeichnen.
1: Ach so, ein Sternbild, das eine Rakete zeigt, kenne ich nicht. Warte mal.
0: Papa steht auf und holt ein dickes Buch mit geheimnisvollen Zeichen auf dem tiefblauen Einband.
1: Darin siehst du viele Sternbilder. Komm, setz dich zu mir.
0: Die beiden machen es sich auf Totos Bett gemütlich.
1: Das hier, das aussieht wie ein großes W, heißt Cassiopeia. Und das da ist der Löwe. Und das ist die Eidechse.
2: Ich sehe nur Punkte, die mit hellen Linien verbunden sind. Wo soll denn da eine Eidechse sein?
1: Diese Sternbilder wurden schon vor langer Zeit benannt. Aber wenn du dir den Sternenhimmel anschaust, fallen dir dazu vielleicht ganz andere Bilder ein. Du kannst dir ja eigene Namen dafür ausdenken.
2: Das probiere ich mal aus.
1: Prima, Toto.
2: Ganz bald.
0: Aber zuerst kuschelt Toto sich unter die Decke. Kaum hat Papa das Licht ausgeknipst, ist er auch schon eingeschlafen und auf dem Weg ins Land der Träume. Toto findet sich in der Rakete wieder. Auch Mimi ist wieder dabei. Dieses Mal kennt Toto sich sofort aus.
3: Hey, Toto, schau. Ich habe heute gemalt. Raumschiffe, Sterne und ganz viele Außerirdische.
2: Wow, richtig gut. Ich habe auch etwas gemalt, aber Papa hat es nicht erkannt.
0: Toto zeigt Mimi sein Bild von der Raketenspur, das er vorhin Papa gezeigt hat. Sie mustert es anerkennend.
2: Vielleicht sollte ich es noch einmal malen.
3: Ach Quatsch, ich erkenne es sofort. Das ist die Spur unserer Rakete im Weltall.
2: Ja, genau.
3: Toto, dein Bild ist total schön.
2: Danke, Mimi.
0: Als Toto aus dem Fenster blickt, fliegen die Sterne so schnell an ihnen vorbei, dass Toto gar nicht dazu kommt, Bilder darin zu lesen. Und schwupps, landet die Rakete auch schon auf dem Mond und die beiden steigen aus. Mimi hat noch ein weiteres Bild dabei, das sie mit auf den Mond nimmt.
2: Oh, was hast du denn da gemalt?
3: Weiß ich selbst nicht genau. Ich habe es einfach so gemalt, ohne nachzudenken.
0: Die beiden laufen zu dem kleinen windschiefen Haus in den Mondhügeln, in dem der Mann im Mond mit Bellatrix wohnt. Bellatrix steht auf der Veranda und begrüßt die Kinder.
4: Hallo, ihr beiden.
2: Hallo.
4: Schön, dass ihr da seid.
5: Oh, was hast du da, Mimi?
3: Das weiß ich ehrlich gesagt nicht.
6: Hab ich richtig gehört? Es gibt ein Rätsel zu lösen. Ich liebe Rätsel. Zeig mal hier, Mimi. Wisst ihr was? Es sieht aus wie ein Tier, das hier bei uns auf dem Mond lebt.
3: Wirklich?
6: Sucht es doch mal.
2: Oh ja.
5: Los geht's.
0: Sofort flitzen Toto, Mimi und Glo los, um das Geheimnis zu lüften. Zuerst laufen sie über die Mondwiese und halten Ausschau nach allen möglichen Tieren.
4: Psst, leise! Da, hinter dem Busch!
0: Mimi und Toto reißen die Augen auf. Erst denken sie, sie könnten ihren Augen nicht trauen. Aber da steht ein braunes, zottliges Tier.
2: Ein Bär.
0: Allerdings ein ziemlich kleiner. Denn als der Bär an ihnen vorbeitrottet, reicht er Toto gerade mal bis zum Bauch. Eilig zieht Mimi ihr Bild hervor und vergleicht.
4: Stimmt, der kleine Bär ist auch ein Sternbild. Hast du vielleicht den gemalt, Mimi?
3: Nee, das ist er nicht.
2: Kommt weiter.
0: Das Rätsel ist wirklich knifflig. Im Vorbeigehen winken Mimi, Toto und Glo dem allsehenden Fernrohr zu. Dann schlagen sie den Weg zu dem großen Baum auf dem Hügel ein. Doch bevor sie den Baum erreichen, erhellt eine Feuerfontäne den Abendhimmel. Die drei bringen sich gerade rechtzeitig hinter einem großen Felsen in Sicherheit. Ein beeindruckender Drache mit orangenen Schuppen schreitet über die Wiese. Seine Flügel glitzern im Licht und er hat lange Hörner auf dem Kopf.
3: Puh, das war knapp.
2: Ist der Drache auch ein Sternbild?
5: Ja, und ein richtig gefährliches noch dazu. Er hat nämlich meistens schlechte Laune und dann spuckt er Feuer.
3: So wie jetzt?
2: Mimi, ist der Drache vielleicht die Lösung?
3: Nein, das ist ganz und gar kein Drache, den ich da gemalt habe. Schaut mal, jetzt legt sich der Drache auch noch quer über den Weg. Hier kommen wir nie wieder raus.
5: Ja.
2: Wir müssen ihn ablenken. Und dann laufen wir schnell weg.
3: Gute Idee, aber ich trau mich nicht.
5: Ich auch nicht.
0: Noch bevor den Dreien etwas Besseres einfällt, trabt die Mondkuh Cassiopeia heran. Angriffslustig senkt sie den Kopf und stolziert mit gesenkten Hörnern auf den Drachen zu.
3: Die Kuh vertreibt den Drachen.
2: Wow, der Wahnsinn!
5: Das ist unsere Mondkuh Cassiopeia!
3: Ja, er ist weg.
5: Und weg ist er!
0: Cassiopeia schlägt den riesigen Drachen in die Flucht. Stürmisch umarmen Glow, Mini und Toto die Mondkuh.
2: Du bist die Beste!
3: Großartig.
0: Nach dem Schrecken mit dem Drachen gehen Toto, Mimi und Glow wieder zurück zum windschiefen Haus vom Mann im Mond. Cassiopeia begleitet sie ein Stück.
3: Wisst ihr was? Ich habe das Rätsel gelöst.
0: Toto schaut sich Mimis Bild noch mal ganz genau an.
2: Diese schwarzen Flecken auf ihrem Fell, die sehen aus wie ein...
3: Weh.
2: Du hast Cassiopeia gemalt.
3: Genau.
2: Das Sternbild für Cassiopeia ist ein Weh. Und wenn man die Flecken der Mondkuh verbindet, entsteht auch ein Weh.
5: Das Himmelsweh.
3: Ja. Wir sind die Besten.
0: Alle sind froh, dass sie das Rätsel gelöst haben und dass sie in der Mondkuh sogar noch eine neue Freundin gefunden haben. Da kommt der Mann im Mond auf sie zu.
6: Ich sehe, ihr habt das Rätsel gelöst. Gratuliere.
0: In der Zwischenzeit ist es dunkel geworden. Und als Toto hoch zum Himmel sieht,
2: wow,
0: erkennt er dort plötzlich noch mehr Sternbilder.
2: Jetzt erkenne ich doch die Eidechse. Und da ist der Schwan und der Löwe.
5: Dazu fällt mir ein gutes Lied ein. Stern an Stern fügt sich ein Bild.

0: Hier gibt es noch so viel zu entdecken. Aber jetzt fliegen wir erstmal zurück zur Erde.
1: Kurz darauf hebt die Rakete ab und saust mit Mimi und Toto zurück zur Erde. Die beiden sind sehr glücklich darüber, dass sie nun wissen, was es mit den Sternbildern auf sich hat. Und dass sie nicht vom Drachen gefressen wurden.

0: Toto hüpft auf seinem Bett auf und ab. Und bei jedem Sprung macht auch das Tablet auf dem Kissen einen kleinen Satz in die Luft. Er wartet darauf, dass seine Cousine Mimi auf dem Bildschirm erscheint.
1: Was ruft sie denn endlich an?
2: Mimi, da bist du ja endlich.
1: Ich muss dir unbedingt was erzählen. Wir waren heute im Aquarium. Oh, das war so toll, das glaubst du nicht.
3: Hast du auch Schildkröten gesehen? Und Clownfische?
1: Na klar, aber am tollsten fand ich die Oktopusse.
3: Wow!
1: Wusstest du, dass Oktopusse super schlau sind? Ihr Gehirn sitzt nicht nur im Kopf, sondern zieht sich durch den ganzen Körper.
3: Wirklich? Das ist ja unglaublich. Ich weiß, dass Oktopusse ganz viele Arme haben. 6 oder 7.
1: Sogar 8. Das kann ich mir gut merken. Denn Okto von Oktopus bedeutet 8.
3: Lass uns mal zusammen ins Aquarium gehen, Toto.
2: Ja, ganz bald.
0: Vor lauter Aufregung ist Toto ganz müde geworden. Zum Glück kommt auch schon Mama ins Zimmer, um ihn ins Bett zu bringen.
4: So, ihr Lieben, jetzt ist aber Schlafenszeit. Gute Nacht, Mimi.
3: Gute Nacht.
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10: Eule findet den Beat mit Instrumenten.
11: Was bisher geschah?
10: Schon von weit her hörte man sie. Seit Eule ein eigenes Instrument besaß, gab es für sie nichts Schöneres, als in dem kleinen Wald in ihrer Baumhöhle zu sitzen und Ukulele zu spielen.
12: Was ist denn jetzt passiert?
10: Eule sah verwirrt auf ihre Ukulele. Eine Seite ihres Instruments baumelte lose herunter.
12: Aber das muss wieder ran. Das ist doch... Ist die Ukulele jetzt kaputt?
13: Aber nein! Wo denkst du hin? Dir ist doch nur eine Seite gerissen. Du musst zur alten Häsin in die Stadt. Zu Häsins Musikfachgeschäft.
10: Ehrfürchtig drückte sie die Ladentür auf. Hinter einem großen Holztresen tauchte die alte Häsin auf.
12: Hallo, kleine Eule. Ich dachte schon, du seist Schildkröte. Ich warte nämlich auf eine Lieferung. Weißt du, hast du vielleicht ein klitzekleines Stündchen Zeit, auf meinen Laden aufzupassen?
14: Wow, ich habe schlechten Empfang, glaube ich. Hier ist Chinchilla. Ich bin gerade an der Ecke und wollte fragen, ob mein Verstärker fertig ist.
12: Verstärker fertig? Ja, was verstärkt der denn?
14: Was? Mann, ich hab echt schlechten Empfang. Ich komm mal rum.
10: Eule blickte sich genauer im Laden um. Aber was könnte das nur sein? Ein Verstärker? Ein Instrument? Ein besonders großes vielleicht? Ratlos drehte Eule sich in alle Richtungen, als Chinchilla durch das Ladenfenster guckte. Er trug ein bunt gemustertes Stirnband um den Kopf und eine große Gitarrentasche auf dem Rücken.
15: Ach so, jetzt verstehe ich. Du bist der schlechte Empfang.
12: Also, ich bin Eule und ich passe nur kurz auf.
15: Schon klar. Kleiner Spaß, Eule. Aber offenbar kennst du Häsins Werkstatt nicht. Was? Die Tür hinter dir. Komm, ich zeig's dir.
10: Tatsächlich war Eule die Tür bei all der Aufregung noch gar nicht aufgefallen. Und sie staunte, als sie nun all die Werkzeuge und Instrumente sah.
12: Oh, und die sind alle kaputt? Mir ist auch eine Seite meiner Ukulele gerissen.
15: Eine gerissene Seite? Die ist im Nu ersetzt? Aber mein Verstärker kann nicht mehr verzerren. Das ist eine Katastrophe. Aber hey, Häsin scheint ihn repariert zu haben.
10: Chinchilla sprang auf einen großen schwarzen Kasten mit allen möglichen Knöpfen und Reglern daran. An der Vorderseite klebte ein Zettel mit der Aufschrift »Funktioniert wieder«. Chinchilla schloss den Verstärker an den Strom an und holte nun seine schneeweiße Gitarre und ein langes Kabel aus der Tasche.
15: Das ist eine E-Gitarre, also eine elektrische. Deswegen auch das Kabel. Und für Lautstärke und

0: und ein langes Kabel aus der Tasche.
1: Das ist eine E-Gitarre, also eine elektrische. Deswegen auch das Kabel. Und für Lautstärke und Sound sorgt diese Wundermaschine.
0: Chinchilla drehte an einem weiteren Regler des Verstärkers und legte ein breites Grinsen auf.

0: Eule war restlos begeistert. Sie warf den Kopf in den Nacken und erstarrte. Direkt über Eules Kopf hing eine haarige Spinne mit einer extra großen, runden Brille über ihren 8 Augen. Und was baumelte da an ihren Füßen? Notenblätter?
1: Heute ist doch meine Klavierstunde. Oder habe ich mir das zusammengesponnen? Ich habe ein Klavierstück geschrieben, das ich Häsin unbedingt vorspielen will.
0: Spinne kletterte auf den Klavierhocker und spielte eine kurze Tonfolge.
1: Also es ist so, passend zu meinen 8 Augen und 8 Beinen gibt es insgesamt 88 Tasten. Davon sind 36 schwarz und 52 weiß. Im Inneren des Klaviers sind also auch 88 Saiten gespannt. Und jetzt kommt's. Drückst du eine der Tasten, schleudert im Inneren des Klaviers ein Hammer gegen die Saiten und bringt sie zum Klingen.
2: Boah, ein Hammer? Das klingt ja richtig, brutal.
3: Und jetzt geht's weiter.
1: Ist ja kein Vorschlaghammer, sondern ein kleines zartes Holzhämmerchen. Aber eine mächtige Wirkung hat er trotzdem.
2: Das klingt schön, aber 88 Tasten? Ich spiele Ukulele und, naja, die hat nur 4 Saiten und da muss ich mich schon ganz schön konzentrieren.
1: Immer mit der Ruhe. Zunächst beginnst du meist mit Tonleitern.
2: Eine Leiter braucht man auch noch?
1: Ton. Tonleiter-Eule. Rauf und runter. Hörst du? Das ist eine gute Übung, aber immer schön geschmeidig bleiben. Und naja, nur aus Tonleitern ist noch kein gutes Klavierstück entstanden. Komm, wir spielen mal was ganz Einfaches. C.

0: Stimmt. Das sah gar nicht so schwer aus.
1: Siehst du? Und jetzt kommt mein Song. Wenn ich den spiele, kann ich so richtig abschalten. Oder fliegen. Fast wie du, Eule.
2: Spinne schüttelte ihre 8 Beinchen aus und schloss genießerisch ein Auge nach dem anderen.

0: Spinne. Erst habe ich noch zugesehen, wie schnell deine Beinchen auf den Tasten unterwegs waren, aber dann war ich ganz bei mir.
1: Spinne strahlte und zog sich beglückt, doch noch eine Zuhörerin gefunden zu haben, in den Dachboden von Häsins Laden zurück. Eule schlug spaßeshalber noch ein paar Tasten an.
0: 88 Stück. Uiuiuiui. Zu schade, dass Häsin nicht da war. Ja, wo bleibt sie denn nur? Ein klitzekleines Stündchen ist mittlerweile eine ganz schön dicke, fette Stunde. Und die liefert...
1: Genau in diesem Moment polterte etwas gegen die Ladentür. Ein Karton. Eule beeilte sich, die Tür zu öffnen, denn der Karton schwankte bedenklich hin und her.
0: Ach, hallo Schildkröte, du bist der Paketbote.
1: Schildkröte trug einen braunen Hut und wirkte ausgesprochen gelassen.
2: Oh, hallo Eule, ein neues Gesicht, wie schön.
0: Wie gut, dass du da bist. Ich habe schon auf dich und die Lieferung gewartet.
2: Kommt Zeit, kommt Schildkröte. Ich habe auch was Heißes dabei.
0: Das ist eine Essenslieferung?
2: Wäre ich ein Essenslieferant, dann gäbe es nur kalte Speisen bei mir. Nein, ein heißes Teil, meine ich. Komm, pack mal aus und lass mal die Ware prüfen.
1: Eule öffnete vorsichtig den Karton und erblickte ein goldenes Instrument. Es lag in rotem Samt und sah aus wie ein großer, geschwungener Knoten.
0: Oh, das sieht aber königlich aus.
2: Da sagst du was. Das ist nämlich eine Trompete. Eines der lautesten Instrumente der Welt. Früher wurde die manchmal verwendet, um den König oder die Königin anzukündigen. Da konnten dann auch schön die Bauern draußen auf den Feldern mithören.
0: Uiuiui, und das bei so einem kleinen Instrument?
2: Naja, also wenn man diesen Knoten hier entknoten würde und die Rohre so lang ausgelegt sind, dann ist sie bis zu 1,50 Meter lang. Ich glaube mal, das sind bestimmt mindestens so, ich sag mal, 3 Eulen übereinander gestapelt.
0: Darf ich mal ausprobieren, auf ihr zu spielen?
2: Klar. Das hier ist das Mundstück, da musst du reinblasen. Ist aus Metall. Die Trompete ist nämlich ein sogenanntes Blechblasinstrument. Hältst du beim Blasen schön die Schnabelspitzen möglichst geschlossen, so als wenn du einen Kirschkern so weit spucken wollen würdest. Und je stärker du jetzt bliesst, desto höher der Ton. Und nie die Backen aufblasen dabei.
0: Okay, Achtung, halt dir gut die Ohren zu.
1: Eule atmete ganz tief ein und blies dann so viel Luft in die Trompete, wie sie nur konnte. Nur ein sehr leises, windiges Geräusch war zu hören. Eule blickte etwas verdutzt auf das Mundstück.
0: Hat mir gerade auch jemand die Ohren zugehalten oder war da gar kein Ton zu hören?
2: Eule, also das überrascht mich nicht. Am Anfang ist das wirklich alles andere als einfach so einen Ton daraus zu quetschen, ne? Man braucht richtig starke Muskeln in den Lippen. Du, pass auf, ich zeig dir einfach mal, wie das klingt, wenn man seine Lippen so richtig gut trainiert hat, ja?

0: Schildkröte, das war toll und laut, so richtig schön laut.
1: Das freut mich, Eule. So, jetzt muss ich aber mal weiter Pakete ausliefern. Na, nicht, dass ich dann später noch den Ruf bekomme, ich sei langsam. Du machst gut, Eule, ne? Bis bald, ne? Ja, alles klar.
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3: Hey Flossenfreunde, hier ist Dizzy Disco, der Disco-Delfin aus der Lagune Nummer 3. Seid ihr für den Tag bereit?
4: Ja!
3: Sag mal, schlaft ihr noch? Ich hab ja gar nichts gehört. Flossen hoch, wer ist dabei?
4: Yeah.

0: bin Jochen.
1: Hey, Jochen ist auch wieder dabei. Und habt ihr schon Larry gesehen? Ruft mal Krokodil.
2: Hi.
3: Krokodil.
2: Koko was?
3: Krokodil.
4: Das ist mein Lieblingsspiel.
1: Einsiedlerkrebs, wie geht's? Du weißt doch, welche blubberbunten Knöpfe man dreht. Also lass uns allen Flossenfreunden zeigen, wie eine echte Aquaparty geht.
3: Yeah.

0: Endlich. Der letzte Schultag vor den Ferien war vorbei. Die Kinder aus Miss Cornfields Klasse strömten aus der Wintersteinschule und machten sich gut gelaunt auf den Heimweg. Helene hatte sich von Katinka und Finja verabschiedet und stand vor dem Schultor. Ihr Kater Karajan war auf einen Baum geklettert. Die beiden warteten auf Frau Mai, Helenes Mutter. Sie wollte die beiden abholen und kam, wie so oft, zu spät.
1: Eine Woche frei. Kann ich auch gut gebrauchen nach diesem Tag. Miss Cornfield war nicht gerade zimperlich. Dass ich das Gesamtwerk von Shakespeare in die Bibliothek schleppen musste. Unnötig. Wieso konnte Katinka das nicht machen?
2: Vielleicht bekommst du zu Hause einen Kinder-Cappuccino, Ellen.
1: Ach ja, das würde helfen. Und dann mache ich dir einen Katzen-Cappuccino.
2: Oh, ehrlich?
1: Ich möchte mal wissen, warum Miss Cornfield uns diese Umschläge gegeben hat. Ohne Namen drauf. Woher weiß sie denn, dass jeder den richtigen hat? Und dann ihr Spruch dazu. Das Leben steckt voller Überraschungen. Geht mit offenen Augen durchs Leben. Also, ich kann gut auf Hausaufgaben in den Ferien verzichten.
2: Apropos, wo bleibt eigentlich unser Taxi? Ich sehe nichts.
1: Keine Ahnung. Ach, da ist sie ja. Wird ja auch Zeit.
3: Hallo, meine Süße.
1: Na, endlich.
3: Entschuldigung, dass ich so spät dran bin. Stell dir vor, bei Vince und Clark habe ich Schuhe im Leopardenlook gefunden.
1: Ganz schön viele Einkaufstüten.
3: Ja, alles für unsere Woche im Schwarzwald. Morgen geht's los.
0: Helene und ihre Mutter wollten die Ferienwoche auf einer Schönheitsfarm verbringen. Helenes Vater musste arbeiten und blieb zu Hause. Er konnte sich nicht mehr so viel freinehmen, seit die Familie Mai nur noch wenig Geld hatte.
3: Ach, es wird dir schon gefallen. Es gibt tolle Kinderfitnessprogramme und einen Hairstylisten, der dir neue Frisuren zeigen kann. Und nachmittags gehen wir zusammen shoppen.
1: Herrlich. Und ich werde kein bisschen Hausaufgaben machen.
3: Hast du was dagegen, wenn wir kurz bei Miami Beach vorbeifahren? Ich brauche noch passende Strumpfhosen.
0: Als Helene und ihre Mutter endlich zu Hause in der Ziegeleistraße ankamen, lag ein Brief im Flur. Helene hob ihn auf.
1: Hm? An Helene Mai. Absender Fashion Company Berlin. Okay. Herzlichen Glückwunsch, Helene. Du hast beim großen Model-Wettbewerb gewonnen. Wir freuen uns darauf, dich bei der Modewoche in Paris zu sehen. Mama!
0: Während Frau Mai ihre Einkäufe abstellte, las Helene weiter. Die Modewoche startet morgen.
1: Was? Morgen?
3: Was ist los, meine Hübsche?
1: Hier, lies selbst.
3: Oh mein Gott, das ist ja fantastisch. Es hat geklappt. Wir haben gewonnen.
1: Hm? Wir? Ich habe doch nirgends mitgemacht.
3: Nein, aber ich habe Fotos von dir an eine Modelagentur geschickt.
1: Mama!
3: Und die Agentur hat dann die Fotos an die Fashion Company weitergeleitet. Mit Erfolg.
1: Welche Fotos?
3: Ach, alle möglichen. Von vorn, von hinten, im Kleid, im Schlafanzug.
1: Im Schlafanzug? Mama, bist du verrückt?
3: Keine Sorge, du sahst toll aus. Die Agenturen mögen das. Ein blondes Mädchen mit ungekämmten Haaren.
1: Das ist doch echt der Hammer. Und was machen wir jetzt? Fahren wir in den Schwarzwald oder nach Paris? Machen wir Wellness oder eine Städtetour?
3: Weißt du was? Ich fahre in den Schwarzwald und du, meine Süße, fliegst nach Paris. Du wirst Model.
0: Model werden. Das war Helenes Traumberuf, seit sie laufen konnte. Diese Nachricht musste sie erst einmal verdauen. Und während ihre Mutter noch mal losfuhr, verschwand Helene mit Karajan in ihrem Zimmer. Es war nicht besonders groß, aber ganz gemütlich. Und Helene hatte sich, im Gegensatz zu ihrer Mutter, schon daran gewöhnt, dass die Familie nicht mehr in einer Villa lebte.
1: Willst du auch ein Cracker, Katerchen?
2: Oh, nein, danke. Keinen Appetit.
1: Hey, was ist los?
2: Paris. Die Stadt ist fürchterlich. Paris ist laut, dreckig und teuer.
1: Ich weiß, du hast dir geschworen, nie wieder eine Pfote in deiner Heimatstadt zu setzen, weil deine früheren Besitzer... Wie hießen sie nochmal?
2: Familie Legard.
1: Ach, egal.
2: So hießen die.
1: Jedenfalls haben sie dich schlecht behandelt.
2: Sie haben so geschimpft. Nur weil ich das neue Seidensofa zerkratzt und Madeleine angefaucht und gebissen habe.
1: Madeleine?
2: Die Tochter. Es war wegen Bernstein, dem Köter. Sie mochte ihn lieber als mich.
1: Oh, das war wirklich gemein. Und dann haben sie dich vor die Tür gesetzt?
2: Genau. Aber dann kam Mortimer vorbei und hat mich aufgegabelt. Am Eiffelturm. Der übrigens durchaus sehenswert ist.
1: Ach, Du würdest mich also begleiten?
2: Aber ja, es wäre mir ein großes Vergnügen, dir Paris zeigen zu dürfen, Hélène. Du wünschst es dir so sehr, das spüre ich. Und ich würde dich doch niemals alleine lassen.
0: Hélène nahm ihren Kater fest in die Arme. Plötzlich fiel ihr ein, dass sie ja noch einen anderen Brief bekommen hatte. Von Miss Cornfield.
1: Guck mal, der Brief ist versiegelt. Und da steht gar kein Name drauf. Woher wusste Miss Cornfield, dass er für mich bestimmt ist? Und nicht für Trödel, Benny, oder für Max, das Superhirn?
2: Mach ihn doch mal auf! Oder lieber doch nicht. Zu viele Überraschungen an einem Tag verkrafte ich nicht.
1: Ja, sehe ich genauso. Die Hausaufgaben können warten. Paris. Das ist total aufregend.

0: Das Koi war wie immer gut gefüllt. Als Helene und ihre Mutter im Restaurant ankamen, saß Helenes Vater schon am Tisch. Per Handy hatte Frau May ihren Mann auch schon über die neuen Urlaubspläne informiert.
1: Das ist toll. Ein weiterer Schritt in Richtung Selbstständigkeit. Du darfst nach Paris und ich armer Tropf, muss ins Büro.
2: Armer Papa. Soll ich dir einen Eiffelturm mitbringen? Als Schlüsselanhänger? Oder willst du lieber einen Camembert?
1: Na, ich glaube, da wäre ein Schlüsselanhänger für alle Beteiligten die bessere Wahl.
3: Jedenfalls ist alles organisiert von der Fashion Company. Helene fliegt mit Hansa Air. Natürlich, erste Klasse, also davon gehe ich mal aus. Eine Stewardess kümmert sich dann um sie. Ich habe mit der Berliner Agentur gesprochen, um mir nochmal alles bestätigen zu lassen. Ich weiß gar nicht, warum die sich so spät gemeldet haben.
2: Falsche Straße, Mama. Du hast unsere alte Adresse angegeben. Die feinere Adresse. Dann hat es wohl mit dem Nachsendeantrag ewig gedauert, bis die Post uns gefunden hat.
3: Na ja, ist ja auch egal. Die Koffer sind gepackt. Egal ob Schönheitsfarm oder Paris. Bestimmt darfst du in Paris die allerneueste Mode anprobieren. Ich kann mir das so gut vorstellen. Mein Töchterchen auf dem Laufsteg. Ein Traum wird wahr.

0: Auf Wiedersehen, Papa.
1: Mach's gut, meine Große. Und grüß mir Paris.
0: Ja, mach ich.
2: Helene war ziemlich mulmig zumute. Ein Glück nur, dass sie Karajan dabei hatte. Ihr Vater steckte ihr etwas Taschengeld zu. Dann verschwand Helene mit der Stewardess durch eine Glastür. Als sie ins Flugzeug stieg, musste sie bis nach hinten in die 42. Reihe durchgehen. Neben Helene, auf dem Fensterplatz, saß ein Mädchen, das in einer Zeitschrift blätterte. Die Sitze waren enger als im Schulbus. Als die Stewardessen von Notlandung und Schwimmwesten sprachen, wurde Helene etwas nervös. Das Mädchen am Fenster merkte das.
3: Keine Sorge, ich fliege die Strecke andauernd. Die Schwimmwesten werden wir schon nicht brauchen. Wir fliegen gar nicht übers Meer.
0: Oh.
3: Du wirst nicht mal spüren, dass was ruckelt.
0: Danke. Ich bin übrigens Helene.
3: Hallo, ich bin Penelope.
0: Machst du das öfter? Hin und her fliegen, meine ich.
3: Ja, meine Mutter wohnt in Deutschland, mein Vater in Paris. Jetzt sind Ferien, also fliege ich zu meinem Papa. Er arbeitet als Kinderarzt und ich darf ihm eine Woche lang helfen. Und du? Was machst du so?
0: Ich bin für eine Modenschau gebucht. Am Freitag habe ich einen großen Auftritt im Fernsehen. Kennst du diesen neuen Designer aus Berlin? Nick Burton von der Fashion Company. Er veranstaltet die Show. Übrigens im Louvre. Und ich bin dabei.
3: Oh, wie cool!
2: Der Flug dauerte nicht sehr lange. Penelope und Helene warteten zusammen am Gepäckband und tauschten ihre Handynummern aus. Penelopes Koffer kam als erster und sie machte sich schon auf den Weg.
3: Melde dich doch, wenn du Zeit hast, Helene. Dann können wir was zusammen unternehmen.
0: Ja, das wäre toll. Ich bin ziemlich ausgebucht, aber man weiß ja nie.
3: Adieu, Helene. Paris ist super. Genieße es. Und am Freitag schalte ich den Fernseher ein. Versprochen.
0: Adieu, Penelope.
3: Mach's gut.
4: Könntest du bitte den Reißverschluss aufmachen, ne?
0: Natürlich.
4: In deiner Tasche ist es sehr dunkel.
2: Helene lächelte. Ihr Kater war so süß. Warum sollte sie traurig sein? Sie hatte ja den besten Reisebegleiter der Welt.
4: Ah, da sind unsere Koffer. Dann ab zu unserer Limousine.
2: Helene wurde von einem Mann in schwarzer Lederjacke und seinem Assistenten abgeholt. Der Mann war Fotograf und hieß Cornelius Norden. Sein Assistent Tristan war sein Sohn. Die beiden brachten Helene nach draußen zu einem weißen Kleinbus, in dem bereits drei Mädchen saßen. Tristan machte eine feierliche Handbewegung.
5: Darf ich vorstellen, das sind Anouk, Bea und Kathy.
2: Die ABC-Mädchen, schoss es Helene durch den Kopf. Anouk, Bea, Kathy.
6: Guck mal, die hat immer noch eine große Handtasche.
7: Tragen doch nur noch Omas.
6: Na, verschwitzt vom Flug.
8: Models, von denen kannst du nichts erwarten. Die interessieren sich immer nur für sich.
0: Und du? Wofür interessierst du dich?
8: Für Kunst. Den Job habe ich nur angenommen, damit ich jeden Tag die Mona Lisa sehen kann. Ich habe jetzt eine Dauerkarte fürs Museum. Für Anfänger, Mona Lisa ist das berühmteste Gemälde der Welt und hängt im Louvre.
4: Selber Anfänger. Sag ihm, dass Leonardo da Vinci das Bild Anfang des 16. Jahrhunderts auf Pappelholz gemalt hat.
2: Helene staunte. Woher wusste Karajan das? Sie wiederholte seine Worte. Sie fuhren vom Flughafen in die Stadt hinein. Irgendwann bog Cornelius in eine belebte Straße namens Rue Blanc ein und hielt vor einem Haus mit vielen Balkonen.
9: Wir sind da. Alle aussteigen.
5: Okay.
9: Eure Wohnung ist im vierten Stock. Die anderen Mädchen sind schon da. Auf geht's, meine Damen.
4: Oh, so riecht Paris. Ich hatte es fast vergessen.
2: Helene holte tief Luft. In der Rue Blanc roch es nach Bäckerei, Autowerkstatt, Friseursalon und Café. Alles wild durcheinander. Die Mädchen brachten ihre Sachen nach oben. Cornelius und Tristan verabschiedeten sich. Auf einem Türschild stand Fashion Company.
10: Hallo, ich bin Isabel.
0: Hallo. Hallo.
10: Kommt rein. Linda, die anderen sind da.
4: Ellen, wohnen wir nicht im Hotel?
0: Sieht nicht so aus.
2: Dies war offensichtlich kein Fünf-Sterne-Hotel. Sie waren in einer Wohngemeinschaft gelandet. Karajan schlüpfte durch die Tür und verkroch sich unter einem gemütlichen Sofa, das in der Küche stand. Helene stellte ihren schweren Koffer in die Ecke. Dann sahen sich die Mädchen in der Wohnung um. Es gab zwei Schlafzimmer für sie, in denen jeweils drei Betten standen. Zu jedem Zimmer gehörte ein Bad. Ausgestattet war alles karg, wie in einer Jugendherberge.
10: Also, das Zimmer gegenüber der Küche gehört Pauline, unserer Betreuerin. Sie ist nicht da, sie bereitet das Shooting für morgen vor. Wollt ihr heiße Schokolade?
0: Oh, heiße Schokolade klingt super.
3: Habt ihr auch Kaffee?
6: Ja, Kaffee wäre gut.
0: Was? Ja, für mich lieber auch Kaffee.
2: Helene schluckte. Die ABC-Mädchen wirkten so erwachsen. Wenig später saßen die sechs Mädchen um den Küchentisch herum, aßen Kekse und tranken heiße Schokolade und Milchkaffee. Helene nippte an ihrer Tasse und hätte den ersten Kaffee ihres Lebens am liebsten gleich wieder ausgespuckt. Wie bitter der schmeckte. Sie traute sich nicht, auf heiße Schokolade umzusteigen, obwohl Isabel und Linda Unmengen davon tranken. Doch Helene wollte mindestens so cool sein wie Anouk, Bea und Kathy.
6: Oh mein Gott, die Luft im Flugzeug. So schlecht für die Haut.
10: Wir sind ja mit dem Zug gekommen. Dreimal umsteigen, voll anstrengend. Aber es gab leckeres Essen im Zugrestaurant.
3: Und die Zugbegleiter waren total nett. Sie haben uns Comics gebracht und Malstifte. Malstifte? Wirklich?
0: Im Flugzeug gab es nur Erdnüsse mehr, habe ich heute noch nicht gegessen. Ich nehme mir mal einen Keks.
6: Kekse machen aber dick. Gibt es hier nicht auch Gurkensticks oder sowas?
10: Schau doch gerne selber nach, Kathy. Wir dürfen uns alles nehmen. Wenn Pauline nachher kommt, dann kocht sie für uns.
3: Wie gesagt, im Moment ist sie am Set und hilft Nick Burton bei den Vorbereitungen.
6: Ach ja, Nick Burton.
3: Ich bin so aufgeregt.
6: Habt ihr seine letzte Kollektion gesehen? Militärlook kombiniert mit schmalen silbernen Gürteln. Wir Doppelseiten. Nick ist ein Star. Und wir vielleicht auch bald.
2: Helene ging zum Kühlschrank. Leider fand sie nicht viel. Linda drehte sich zu ihr um.
3: Im Schränkchen da oben ist Schokolade. Bringst du mir bitte auch was mit?
2: Helene brach die Schokolade in Stückchen und legte sie auf den Tisch.
0: Hier, bitte.
2: Linda, Isabel und Helene griffen eifrig zu. Die tadelnden Blicke der ABC-Mädchen waren ihnen egal.
10: Na dann, hoch die Tassen, auf Paris. Ich kann immer noch nicht fassen, dass ich hier bin.
0: Ich auch nicht.
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6: Mit Angie Klaft. Hallo zusammen. Und das sind die wichtigsten Meldungen des Tages. Knapp 3 Wochen lang wurde verhandelt und jetzt steht fest, Jürgen Klopp hat den Job. Er ist ab sofort der neue Bundestrainer der deutschen Nationalmannschaft. Der Deutsche Fußballbund hat ihn heute offiziell vorgestellt und Jürgen Klopp selbst hat Großes vor.
7: Wir wollen tatsächlich jeden Stein umdrehen. Und wenn unter dem Stein was Gutes ist, dann legen wir den Stein gerade wieder drauf und ist alles gut, machen es wie vorher. Und wenn im Stein was ist, was angepasst werden muss, dann machen wir das. Man hat im Moment das Gefühl, wir sollten im einen Bereich so machen wie die Franzosen, im anderen so machen wie die Spanier, im dritten Bereich so machen wie die Engländer. Jetzt können wir doch einmal versuchen, dass in 4, 5, 6 Jahren die Leute sagen, wir sollen so machen, wie die es beim DFB gemacht haben. Die haben damals die richtigen Schlüsse aus der Situation gezogen. Und genau dafür ist die Situation jetzt da.
6: Bis zur Weltmeisterschaft 2030 ist ihm der Job sicher. Von wegen Sommerferien. Die Bundesregierung hat ihre Sommerpause unterbrochen, um das Kabinett umzubauen. Bundeskanzler Friedrich Merz besetzt mehrere Ministerposten neu. Die bisherige Gesundheitsministerin Nina Wagen wird neue Kanzleramtschefin, als erste Frau überhaupt. Und wie wichtig sie für die Arbeit der Bundesregierung sein wird, hat Friedrich Merz besonders betont.
8: Nina Wagen hat in den vergangenen Monaten gezeigt, dass sie Reformen auch gegen Widerstände durchsetzen kann. Sie wird damit in der täglichen Regierungsarbeit eine der wichtigsten, wenn nicht die wichtigste Stütze für mich sein und die wichtigste Ansprechpartnerin. Nina, noch einmal, ich freue mich wirklich sehr, dass wir diese Zusammenarbeit jetzt in neuer Zusammensetzung fortsetzen können.
6: Neuer Chef der Unionsfraktion im Bundestag wird Thorsten Frey und Carsten Linnemann übernimmt das Amt des Gesundheitsministers. Und auch Philipp Amthor bekommt einen neuen Posten, und zwar den des Bund-Länder-Beauftragten. Den Regierungsumbruch hatte der Rücktritt von Jens Spahn ausgelöst. Der wohl spektakulärste Flug der Welt hat geklappt. Ein neues großes Flugzeug von Airbus hat seinen Testflug erfolgreich bestanden. Es hat 17.000 Kilometer ohne Pause von Toulouse in Frankreich nach Melbourne in Australien geschafft. Und das in nur 19 Stunden und 12 Minuten Flugzeit. Eine australische Fluggesellschaft möchte später Menschen ohne Zwischenstopp von Australien nach London oder New York befördern. Bei diesem Testflug waren keine echten Passagiere an Bord. Stattdessen haben Messgeräte und künstliche Passagiere die Wärme wie Menschen abgegeben. So konnten die Ingenieure prüfen, ob alles sicher funktioniert. Die Europäische Zentralbank will neue Euro-Geldscheine herausbringen. Und wie die aussehen sollen, darüber können alle abstimmen. Wählen kann man dabei zwischen den Themen Flüsse und Vögel oder europäische Kultur. Abstimmen geht unter ezb.europa.eu. Soweit die Meldungen und die Radio Teddy Nachrichten zum Nachhören gibt's auch jederzeit in der Radio Teddy App.
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0: Ich habe früher oft von meiner Mutter den Spruch gehört, es wird gegessen, was die Kelle klackt. Also es wird gegessen, was auf den Tisch kommt. Für mich gab es keine Extrawürste früher beim Essen. Das ist aber in vielen Familien heute anders. Da werden regelmäßig 2 Gerichte gekocht, damit auch wirklich alle in der Familie zusammen am Familientisch sitzen und zusammen essen können. Und auch auf unseren Radio Teddy Social Media Kanälen, da habe ich genau diese Frage, ob ihr regelmäßig 2 Gerichte kocht, zur Abstimmung gegeben. Und da ist es relativ ausgeglichen. Also viele von euch, die kochen tatsächlich 2 Gerichte für den Familientisch. Und ich frage jetzt mal nach bei unserer Radio Teddy Familienexpertin Henriette Grünert. Warum kann mein Kind nicht das essen, was ich für alle gekocht habe?
2: Ja, tatsächlich ist das bei uns auch gerade Thema, ne? Ich kenne das auch. Das ist halt so ein bisschen dieses Thema von, wie bedürfnisorientiert will ich das machen? Ne? Natürlich kann ich sagen, es gibt das Essen, das habe ich für alle gekocht und wer es nicht isst, hat halt Pech gehabt. Gleichzeitig denke ich, die Kinder entwickeln halt auch ja noch ihre Vorlieben. Ne? Und dann ist ihnen den einen Tag nach dem und den anderen Tag nach dem anderen und uns Eltern ist aber auch noch was ganz anderem. Und dann denke ich immer, eine Alternative ist schon in Ordnung, ne? Um sie auch da abzuholen, wo sie vielleicht irgendwie gerade sind. Und ich denke dann immer auch an uns. Wir haben ja auch nicht jeden Tag vielleicht Lust auf das, was uns vorgesetzt wird. Ne? Und dann ja, freuen wir uns, wenn es auch eine Alternative gibt.
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1: Mit Nils, hallo. Sommer ist Urlaubszeit. Und Luisa fragt, seit wann fahren die Menschen eigentlich in den Urlaub? Wer hat sich das ausgedacht? Natürlich haben sich die Menschen schon immer gerne von der Schule und von der Arbeit erholt. Klar. Aber ein Engländer ist als erster auf die Idee gekommen, eine Urlaubsreise zu verkaufen. Diesen Engländer, den kennen wir heute noch. Sein Name war Thomas Cook. So hieß ja ein großer Reiseveranstalter. Und dieser Thomas Cook hat im Jahr 1841 den ersten durchgeplanten Bahnausflug angeboten. Mit Schinkenbrot und Tee während der Zugfahrt. Und mitgefahren ist eine Blaskapelle, die im Zug Musik gemacht hat. 20 Jahre später, im Jahr 1861, also vor etwas mehr als 150 Jahren, hat Thomas Cook dann die erste Pauschalreise angeboten. So wie wir sie auch heute noch kennen. Pauschalreise bedeutet ja, dass wir zu einem Festpreis einen Urlaub mit allem Drum und Dran buchen. Und genauso war es das erste Mal am 17. Mai 1861. Da ging es von England nach Paris. Und alles war im Festpreis mit drin. Hin- und Rückfahrt mit Bahn und Schiff, Unterkunft, Verpflegung und Eintrittsgelder.
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1: Heute kümmern wir uns um die gesunde Schlafatmosphäre im Schlaf- und Kinderzimmer. Und ich habe die Schlafmedizinerin Dr. Samia Little-Elk mal gefragt, ob es denn wirklich gesünder ist, das Fenster zur Nacht zu öffnen.
2: Das ist eine Frage, die kann man nicht mit Ja oder Nein beantworten. Das hängt von vielen Faktoren ab. Also das eine ist, wie sind die Temperaturen draußen? Und bei welcher Temperatur fühlt das Kind sich wohl? Was hat das Kind an? Was hat das Kind für eine Bettdecke, Bettwäsche? Ist es warm genug, wenn das Fenster offen ist? Oder schwitzt es, wenn es zu ist? Das muss man berücksichtigen, also das Klima. Der zweite Punkt sind die Geräusche draußen. Manch einer wohnt in einer stillen Umgebung, der andere in einer großen Einkaufsstraße. Und da rappeln dann morgens auch schon die Lieferwagen an und so. Auch da ist es die Frage, stört es das Kind? Ja, nein. Aber wenn das Kind davon wach wird oder abends gestört wird beim Einschlafen, dann muss man die Geräuschkulisse eher aussperren und lieber dann vorher oder zwischendurch in der Nacht mal lüften.
1: Also ist eine individuelle Sache. Was sagst du denn zur Kinderzimmertür? Auf oder zu? Viele Kinder mögen ja lieber auf. Viele Eltern haben dann aber so ein bisschen Sorge, das Kind würde vielleicht nicht gut einschlafen bzw. wieder wach werden.
2: Also es gibt Kinder, die schlafen mit einer geschlossenen Tür wunderbar, aber es gibt viele Kinder, die fühlen sich wohler, wenn die Tür auch nur ein Spalt offen ist. Manchmal reicht da wirklich der Spalt, der Lichtschein, der da durchkommt, weil der so eine psychische Verbindung zu der Welt da draußen ist, wo die Eltern sich befinden oder die Bezugspersonen sich befinden. Und diese Verbindung gibt auch Sicherheit. Von daher lieber dann den Spalt offen lassen.
1: Danke an Schlafmedizinerin Dr. Samia Little-Elk. 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
3: Mit Angie Klaft. Hallo zusammen. Und das sind die wichtigsten Meldungen des Tages. Knapp 3 Wochen lang wurde verhandelt und jetzt steht fest, Jürgen Klopp hat den Job. Er ist ab sofort der neue Bundestrainer der deutschen Nationalmannschaft. Der Deutsche Fußballbund hat ihn heute offiziell vorgestellt und Jürgen Klopp selbst hat Großes vor.
4: Wir wollen tatsächlich jeden Stein umdrehen. Und wenn unter dem Stein was Gutes ist, dann legen wir den Stein gerade wieder drauf und ist alles gut, machen es wie vorher. Und wenn unter dem Stein was ist, was angepasst werden muss, dann machen wir das. Man hat im Moment das Gefühl, wir sollten im einen Bereich so machen wie die Franzosen, im anderen so machen wie die Spanier, im dritten Bereich so machen wie die Engländer. Jetzt können wir doch einmal versuchen, dass in 4, 5, 6 Jahren die Leute sagen, wir sollen so machen, wie die es beim DFB gemacht haben. Die haben damals die richtigen Schlüsse aus der Situation gezogen. Und genau dafür ist die Situation jetzt da.
3: Bis zur Weltmeisterschaft 2030 ist ihm der Job sicher. Von wegen Sommerferien. Die Bundesregierung hat ihre Sommerpause unterbrochen, um das Kabinett umzubauen. Bundeskanzler Friedrich Merz besetzt mehrere Ministerposten neu. Die bisherige Gesundheitsministerin Nina Wagen wird neue Kanzleramtschefin als erste Frau überhaupt. Und wie wichtig sie für die Arbeit der Bundesregierung sein wird, hat Friedrich Merz besonders betont.
5: Nina Wagen hat in den vergangenen Monaten gezeigt, dass sie Reformen auch gegen Widerstände durchsetzen kann. Sie wird damit in der täglichen Regierungsarbeit eine der wichtigsten, wenn nicht die wichtigste Stütze für mich sein und die wichtigste Ansprechpartnerin. Nina, noch einmal, ich freue mich wirklich sehr, dass wir diese Zusammenarbeit jetzt in neuer Zusammensetzung fortsetzen können.
3: Neuer Chef der Unionsfraktion im Bundestag wird Thorsten Frey und Carsten Linnemann übernimmt das Amt des Gesundheitsministers. Und auch Philipp Amthor bekommt einen neuen Posten, und zwar den des Bund-Länder-Beauftragten. Den Regierungsumbruch hatte der Rücktritt von Jens Spahn ausgelöst. Der wohl spektakulärste Flug der Welt hat geklappt. Ein neues großes Flugzeug von Airbus hat seinen Testflug erfolgreich bestanden. Es hat 17.000 Kilometer ohne Pause von Toulouse in Frankreich nach Melbourne in Australien geschafft. Und das in nur 19 Stunden und 12 Minuten Flugzeit. Eine australische Fluggesellschaft möchte später Menschen ohne Zwischenstopp von Australien nach London oder New York befördern. Bei diesem Testflug waren keine echten Passagiere an Bord. Stattdessen haben Messgeräte und künstliche Passagiere die Wärme wie Menschen abgegeben. So konnten die Ingenieure prüfen, ob alles sicher funktioniert. Die Europäische Zentralbank will neue Euro-Geldscheine herausbringen. Und wie die aussehen sollen, darüber können alle abstimmen. Wählen kann man dabei zwischen den Themen Flüsse und Vögel oder europäische Kultur. Abstimmen geht unter ezb.europa.eu. Soweit die Meldungen und die Radio Teddy Nachrichten zum Nachhören gibt's auch jederzeit in der Radio Teddy App.
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1: Und jetzt geht's um das Thema Gesundheit für die ganze Familie mit Kinderarzt Jens-Uwe Köhler. Ob Tetanus, Diphtherie oder Kinderlähmung, Impfungen im Kindesalter müssen regelmäßig aufgefrischt werden. Und jetzt kommt's, natürlich auch bei uns Erwachsenen. Viele Kinder sind ja außerdem ein bisschen ängstlich, wenn es eine Spritze gibt. Da könnte man die Kids ja auch gleich so ein bisschen seelisch und moralisch unterstützen. Es lohnt sich also in doppelter Hinsicht für uns Eltern, wenn wir auch den eigenen Impfpass mitnehmen, wenn für unseren Nachwuchs eine Impfung ansteht.
2: In der Tat. Und ich bin eigentlich erstaunt, wie häufig ich gerade junge Eltern finde, die nicht ausreichend geimpft sind. Bei der Gelegenheit einer Kinderimpfung bietet es sich geradezu an, über diese Themen zu sprechen. Ich biete den Eltern relativ häufig auch an, den Elternimpfpass zu kontrollieren. Und wie gesagt, ich bin ziemlich erstaunt, wie häufig wir Eltern mitimpfen können.
1: Wie ist das eigentlich, wenn jemand den Impfpass verbummelt hat und gar nicht mehr weiß, wann seine letzte Impfung war? Kann man eigentlich zu viel impfen?
2: Nein, ein Überimpfen ist grundsätzlich nicht möglich.
1: Also dann am besten gleich mal gucken, wie der eigene Impfschutz aussieht und dann mit den Kindern zusammen den großen Peaks entgegennehmen. Danke an Kinderarzt Jens-Uwe Köhler. 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
1: Mit Nils, hallo. Ein anderer Nils hat sich bei uns gemeldet und er fragt, warum zwischen den Eisenbahnschienen immer Steine liegen. Nicht unter allen Gleisen, aber unter den meisten liegen tatsächlich immer viele Steine. Das ist Schotter. Und dass der Schotter da liegt, das hat natürlich seinen Grund. Die beiden Schienen sind ja verbunden mit Schwellen. Die können aus Beton sein, aus Metall oder Holz. Daran sind die Schienen festgeschraubt. Die Schienen und die Schwellen liegen locker auf dem Schotterbett. Wenn also ein schwerer Zug darüber fährt, werden die Schienen und die Schwellen leicht nach unten gedrückt. Das Gleisbett ist also elastisch. Würde es das nicht sein, würde der schwere Zug den Boden kaputt machen und auch die Züge und Gleise würden schnell kaputt gehen. Außerdem sorgt der Schotter dafür, dass der Zug nicht so viel Lärm macht und alles in der Nähe vibriert und wackelt, wenn er da lang fährt. Und auch das Regenwasser kann abfließen. Es läuft durch den Schotter durch und sickert in die Erde darunter. Dadurch weicht der Untergrund nicht auf. Aber es gibt auch Strecken ohne Schotter. Dort gibt es dann unter den Schienen, die auf Beton oder Asphalt liegen, Metallfedern, die dafür sorgen, dass alles elastisch bleibt. Bei Hochgeschwindigkeitsstrecken ist das so. Denn die ICEs flitzen da so schnell lang, dass sie die Schottersteine durch den Luftzug aufwirbeln würden.
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0: Hallöchen, Sandra hier vom Radio Teddy Vormittag. Und so diese kleinen Special Effects, die jede Familie hat, damit sind wir nicht allein. Darüber sprechen wir jeden Tag.
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0: Ja, also uns Eltern blutet ja wirklich oft das Herz, wenn unsere Kinder so richtig krank sind. Vielleicht mit Fieber und dicker Erkältung im Bett liegen. Und dann wollen wir ja natürlich, dass es ihnen richtig gut geht. Sie pflegen und umsorgen. Und ich wollte heute von euch wissen, ob es euch auch so geht, liebe Eltern, dass ihr, wenn eure Kids krank sind, schon mal einige Regeln, die es normalerweise gibt im Familienleben, aufweicht. Zum Beispiel zum Frühstück schon den leckeren Grießbrei mit Zimt und Zucker kocht. Oder tatsächlich auch mal die Fernsehzeit um einige Stunden verlängert. Radio Teddy Familienexpertin und Psychologin Henriette Grünert. Ist das eigentlich die richtige Art und Weise, unsere Kids zu umsorgen, so alle Regeln fallen zu lassen?
2: Ich würde es nicht komplett fallen lassen. Ich würde schon ein bisschen auf so Abläufe und so ein bisschen auf Routinen, die etabliert sind und eben vielleicht auch auf Essensgewohnheiten ein bisschen gucken. Ja, also ich würde es aufweichen, aber ich würde es nicht komplett fallen lassen. Und ich würde auch erklären, warum. Ne? Also Fernsehen ist am Ende auch anstrengend und für den Kopf. Und häufig, wenn man erkältet ist, hat man auch Kopfschmerzen. Das heißt, da dann vielleicht eher ein Buch noch zusammen angucken oder ein Hörspiel hören oder so, was nicht so doll über die Augen geht. Ne? Also es dürfen andere Sachen sein, aber eben nicht komplett aufgeweicht.
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5: Mit Angie Klaft. Hallo zusammen. Und das sind die wichtigsten Meldungen des Tages. Knapp 3 Wochen lang wurde verhandelt und jetzt steht fest, Jürgen Klopp hat den Job. Er ist ab sofort der neue Bundestrainer der deutschen Nationalmannschaft. Der Deutsche Fußballbund hat ihn heute offiziell vorgestellt und Jürgen Klopp selbst hat Großes vor.
6: Wir wollen tatsächlich jeden Stein umdrehen. Und wenn unter dem Stein was Gutes ist, dann legen wir den Stein gerade wieder drauf und ist alles gut, machen es wie vorher. Und wenn im Stein was ist, was angepasst werden muss, dann machen wir das. Man hat im Moment das Gefühl, wir sollten im einen Bereich so machen wie die Franzosen, im anderen so machen wie die Spanier, im dritten Bereich so machen wie die Engländer. Jetzt können wir doch einmal versuchen, dass in 4, 5, 6 Jahren die Leute sagen, wir sollen so machen, wie die es beim DFB gemacht haben. Die haben damals die richtigen Schlüsse aus der Situation gezogen. Und genau dafür ist die Situation jetzt da.
5: Bis zur Weltmeisterschaft 2030 ist ihm der Job sicher. Von wegen Sommerferien. Die Bundesregierung hat ihre Sommerpause unterbrochen, um das Kabinett umzubauen. Bundeskanzler Friedrich Merz besetzt mehrere Ministerposten neu. Die bisherige Gesundheitsministerin Nina Wagen wird neue Kanzleramtschefin, als erste Frau überhaupt. Und wie wichtig sie für die Arbeit der Bundesregierung sein wird, hat Friedrich Merz besonders betont.
7: Nina Wagen hat in den vergangenen Monaten gezeigt, dass sie Reformen auch gegen Widerstände durchsetzen kann. Sie wird damit in der täglichen Regierungsarbeit eine der wichtigsten, wenn nicht die wichtigste Stütze für mich sein und die wichtigste Ansprechpartnerin. Nina, noch einmal, ich freue mich wirklich sehr, dass wir diese Zusammenarbeit jetzt in neuer Zusammensetzung fortsetzen können.
5: Neuer Chef der Unionsfraktion im Bundestag wird Thorsten Frey und Carsten Linnemann übernimmt das Amt des Gesundheitsministers. Und auch Philipp Amthor bekommt einen neuen Posten, und zwar den des Bund-Länder-Beauftragten. Den Regierungsumbruch hatte der Rücktritt von Jens Spahn ausgelöst. Der wohl spektakulärste Flug der Welt hat geklappt. Ein neues großes Flugzeug von Airbus hat seinen Testflug erfolgreich bestanden. Es hat 17.000 Kilometer ohne Pause von Toulouse in Frankreich nach Melbourne in Australien geschafft. Und das in nur 19 Stunden und 12 Minuten Flugzeit. Eine australische Fluggesellschaft möchte später Menschen ohne Zwischenstopp von Australien nach London oder New York befördern. Bei diesem Testflug waren keine echten Passagiere an Bord. Stattdessen haben Messgeräte und künstliche Passagiere die Wärme wie Menschen abgegeben. So konnten die Ingenieure prüfen, ob alles sicher funktioniert. Die Europäische Zentralbank will neue Euro-Geldscheine herausbringen. Und wie die aussehen sollen, darüber können alle abstimmen. Wählen kann man dabei zwischen den Themen Flüsse und Vögel oder europäische Kultur. Abstimmen geht unter ezb.europa.eu. Soweit die Meldungen und die Radio Teddy Nachrichten zum Nachhören gibt's auch jederzeit in der Radio Teddy App.
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2: Jeder von uns, liebe Eltern, lügt mehrmals am Tag. Meist aus Höflichkeit, aus Angst oder sogar aus Egoismus. Und tatsächlich kommt es bei einigen von uns auch mal vor, dass wir unsere Kinder belügen. Dass wir kleine Notlügen benutzen, die uns den Alltag vielleicht ein kleines bisschen einfacher und weniger Gequengel auf den Schirm holen. Radio Teddy Familienexpertin Henriette Grüner. Diese kleinen Notlügen, die wir teilweise verwenden, macht das Sinn oder sollten wir das lieber lassen?
3: Also es gibt ja die sogenannten White Lies, ne? So dieses, wenn man gefragt wird, wie geht's dir? Und man sagt, ach ja, geht schon. Ne?
2: Dabei geht's einem gar nicht gut.
3: Genau. Hm. Ne? Ich würde da wirklich unterscheiden. Also solche Dinge sind, denke ich, schon okay. Ne? Wenn es jetzt irgendwie, also angenommen, mir fällt ein, Mama, Papa haben sich gestritten und das Kind fragt vielleicht, ist alles okay? Und um jetzt nicht das große Fass aufzumachen, würde man sagen, ja, das passt schon und ne, so ist alles fein. Ansonsten, natürlich ist es immer schöner, ehrlich zu sein. Und es muss kindgerecht sein, so damit Kinder das auch verstehen, was ich sage, völlig klar. Aber das ist natürlich das, was wir uns wünschen. Ne? Wir wünschen uns das ja im Umkehrschluss von unseren Kindern auch.
2: Danke an Radio Teddy Familienexpertin Henriette Grünert.
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0: Bikini ausgedacht hat. Der Bikini ist eine Bademode für Frauen und Mädchen. Er wird also zum Schwimmen und am Strand getragen. Ein Bikini besteht aus einem Oberteil für die Brüste und einem Unterteil als Hose. Ausgedacht hat ihn sich Louis Réard aus Frankreich, ein Maschinenbauingenieur und Modedesigner. Und als er seine Erfindung 1946, also vor 80 Jahren, vorstellte, bei einer Modenschau mit einem Model, da war das damals ein Skandal. Denn zu dieser Zeit gehörte es sich, nach Meinung der allermeisten Leute, nämlich nicht so viel Haut zu zeigen. Seinerzeit gingen Frauen nur mit Badeanzügen ins Wasser und das war für damalige Verhältnisse schon sehr knappe Kleidung. Es dauerte noch etwa 20 Jahre, bis wirklich viele Frauen im Bikini herumlaufen wollten. Mittlerweile gibt es viele Arten von Bikinis. Oft sind sie kleiner geworden und zeigen mehr Haut. Umgekehrt ist es beim Burkini. Das ist ein Badeanzug für strenggläubige muslimische Frauen. Sie wollen beim Baden so gut wie gar keine Haut zeigen. Übrigens, den Namen hat der Bikini von einer Inselgruppe im Pazifischen Ozean, dem Bikini-Atoll.
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1: Und jetzt geht's um den gesunden Kinderschlaf. Damit verbunden ist natürlich auch immer der gesunde Elternschlaf. Und viele von uns kennen das, obwohl das Kind längst durchschläft. Wir Erwachsenen haben dann plötzlich Probleme durchzuschlafen. Ich spreche darüber mit Schlafmedizinerin Dr. Samia Little-Elk. Sammy, welche Möglichkeiten gibt's, wenn das Kind jetzt endlich durchschläft und Mama und Papa quasi verlernt haben, durchzuschlafen?
2: Ja, das ist ein sehr frustrierender Moment für viele Eltern, wenn sie merken, jetzt können sie eigentlich und können dann doch nicht schlafen. Der allerwichtigste Tipp ist, sich damit keinen Stress zu machen und nochmal zu überprüfen, ob man vor dem Schlafengehen sich auch genug Zeit genommen hat, um herunterzufahren, um wirklich auch den Abend und den Schlaf einzuläuten. Das heißt, keine Geschäftsmails abends noch beantworten, die Steuererklärung machen und sich womöglich streiten, sondern wirklich eher dann auch zur Ruhe zu finden. Abendrituale sind für Kinder super wichtig. Richtig, aber für uns Erwachsene auch, können uns auch dabei helfen zu schlafen. Manch einem hilft es auch, sich von seinen eigenen Gedanken und seiner Aufgewühltheit durch Hörbücher oder Hörspiele abzulenken. Das klappt nicht nur bei Kindern, auch bei Erwachsenen häufig. Viele Hörspiel-Apps kann man auch mit einem Timer so einstellen, dass die irgendwann dann auch aufhören nach einer Dreiviertelstunde, Stunde. Aber am wenigsten hilft, sich Stress mit der Situation zu machen.
1: Ganz konkret, Sammy, wenn wir jetzt in der Nacht wach werden, aufstehen oder liegen bleiben?
2: Was man nicht tun sollte, ist wie so ein Grillspieß sich hin und her drehen und immer frustrierter werden. Also wenn man dann das Gefühl hat, man ist echt wach, dann wirklich aufstehen und irgendwas Monotones machen, bis man wieder müde, so müde ist, dass man eher schlafen könnte und dann wieder ins Bett gehen.
1: Also auf keinen Fall den Grillspieß machen. Danke für den Tipp. Schlafmedizinerin Dr. Samia Little-Elk zum Thema Schlafstörungen bei Eltern.
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4: Mit Angie Klaft. Hallo zusammen. Und das sind die wichtigsten Meldungen des Tages. Knapp 3 Wochen lang wurde verhandelt und jetzt steht fest, Jürgen Klopp hat den Job. Er ist ab sofort der neue Bundestrainer der deutschen Nationalmannschaft. Der Deutsche Fußballbund hat ihn heute offiziell vorgestellt und Jürgen Klopp selbst hat Großes vor.
5: Wir wollen tatsächlich jeden Stein umdrehen. Und wenn unter dem Stein was Gutes ist, dann legen wir den Stein gerade wieder drauf und ist alles gut, machen es wie vorher. Und wenn im Stein was ist, was angepasst werden muss, dann machen wir das. Man hat im Moment das Gefühl, wir sollten im einen Bereich so machen wie die Franzosen, im anderen so machen wie die Spanier, im dritten Bereich so machen wie die Engländer. Jetzt können wir doch einmal versuchen, dass in 4, 5, 6 Jahren die Leute sagen, wir sollen so machen, wie die es beim DFB gemacht haben. Die haben damals die richtigen Schlüsse aus der Situation gezogen. Und genau dafür ist die Situation jetzt da.
4: Bis zur Weltmeisterschaft 2030 ist ihm der Job sicher. Von wegen Sommerferien. Die Bundesregierung hat ihre Sommerpause unterbrochen, um das Kabinett umzubauen. Bundeskanzler Friedrich Merz besetzt mehrere Ministerposten neu. Die bisherige Gesundheitsministerin Nina Wagen wird neue Kanzleramtschefin, als erste Frau überhaupt. Und wie wichtig sie für die Arbeit der Bundesregierung sein wird, hat Friedrich Merz besonders betont.
6: Nina Wagen hat in den vergangenen Monaten gezeigt, dass sie Reformen auch gegen Widerstände durchsetzen kann. Sie wird damit in der täglichen Regierungsarbeit eine der wichtigsten, wenn nicht die wichtigste Stütze für mich sein und die wichtigste Ansprechpartnerin. Nina, noch einmal, ich freue mich wirklich sehr, dass wir diese Zusammenarbeit jetzt in neuer Zusammensetzung fortsetzen können.
4: Neuer Chef der Unionsfraktion im Bundestag wird Thorsten Frey und Carsten Linnemann übernimmt das Amt des Gesundheitsministers. Und auch Philipp Amthor bekommt einen neuen Posten, und zwar den des Bund-Länder-Beauftragten. Den Regierungsumbruch hatte der Rücktritt von Jens Spahn ausgelöst. Der wohl spektakulärste Flug der Welt hat geklappt. Ein neues großes Flugzeug von Airbus hat seinen Testflug erfolgreich bestanden. Es hat 17.000 Kilometer ohne Pause von Toulouse in Frankreich nach Melbourne in Australien geschafft. Und das in nur 19 Stunden und 12 Minuten Flugzeit. Eine australische Fluggesellschaft möchte später Menschen ohne Zwischenstopp von Australien nach London oder New York befördern. Bei diesem Testflug waren keine echten Passagiere an Bord. Stattdessen haben Messgeräte und künstliche Passagiere die Wärme wie Menschen abgegeben. So konnten die Ingenieure prüfen, ob alles sicher funktioniert. Die Europäische Zentralbank will neue Euro-Geldscheine herausbringen. Und wie die aussehen sollen, darüber können alle abstimmen. Wählen kann man dabei zwischen den Themen Flüsse und Vögel oder europäische Kultur. Abstimmen geht unter ezb.europa.eu. Soweit die Meldungen und die Radio Teddy Nachrichten zum Nachhören gibt's auch jederzeit in der Radio Teddy App.
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1: Und die lautet heute, kennt ihr das, dass eure Kinder aufbleiben wollen bis in die Puppen? Ich muss euch sagen, Leni, meine Tochter, die ist ja nun schon ein bisschen größer, aber ich kenne das von früher ganz, ganz genau. Es gab Zeiten, da habe ich manchmal eher geschlafen als Leni. Und auch hier in der Radio-Teddy-Redaktion kennen das ganz, ganz viele Mamas und Papas, ihr bestimmt auch. Die Frage ist, warum wollen denn die Kinder abends immer so lange aufbleiben? Oft sind sie ja auch müde, aber sie wollen einfach nicht ins Bett gehen. Wir fragen mal unsere Psychologin Henriette Grünert.
2: Ist ganz lustig, ich habe gestern irgendwie bei Instagram so einen Comedian gesehen, der genau das beschrieben hat. Die Kinder, die wollen noch nicht Tschüss sagen zu dem, was da an Leben passiert. Die sind noch irgendwie so mittendrin, ne? Ich glaube, dass das tatsächlich wirklich manchmal ein Thema sein kann. So dieses Gefühl, was zu verpassen, irgendwie, was da hilft, sind, glaube ich, einfach klare Routinen, ne? Also nach dem Duschen gibt's noch irgendwie vielleicht 5 Minuten Lieblingsserie, dann Zähne putzen und dann geht's ins Bett und jemand liest vor und killert noch ein bisschen und dann ist gut. Ne? So klare Abläufe, dass auch klar ist, was passiert und auch da vermitteln, dass Müdigkeit auch was Gutes ist. Ne? Auch erklären, warum wir Schlaf brauchen, dass unser Gehirn dann auch quasi aussortiert und Müllsortierung macht im Schlaf. Sonst kann unser Körper nicht mehr. Also da auch wirklich kindgerecht erklären.
1: Also auch einfach mal erklären, wozu Schlaf eigentlich gut ist. Danke an Psychologin Henriette Grünert. 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

0: ein großer Wasserberg, da das Wasser vom Mond angezogen wird. Auf der gegenüberliegenden Seite entsteht auch ein Wasserberg, weil die Erde sich dreht und die Fliehkraft wirkt. Zwischen diesen Wasserbergen ist das Wasser weggezogen und das nennt man Ebbe. In der Nordsee sieht man das besonders gut. Bei Ebbe verschwindet das Wasser vom Strand und bei Flut kommt das Wasser wieder zurück. Das Wattenmeer, das bei Ebbe trocken ist, wird bei Flut wieder vom Wasser bedeckt. Also, das Wasser verschwindet bei Ebbe nicht, sondern wandert nur in andere Bereiche. Und das Ganze wird durch die Anziehungskraft vom Mond und der Sonne und durch die Drehung der Erde verursacht.
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1: Heute geht's um das Thema Hausarbeit und die macht sich eben doch nicht von allein. Die Allerkleinsten machen ja noch gern mit, aber die älteren Kinder, die drücken sich halt gerne um alles. Wie bekommen wir sie trotzdem dran? Machen wir einen Haushaltsplan oder setzen wir uns morgens hin und besprechen einfach mal, wer hat Lust auf was? Psychologin Henriette Grünert hat Tipps für uns.
2: Also das ist so die schönste Vorstellung. Man sitzt morgens beim Frühstückstisch und alle werden gefragt, worauf sie Lust haben. Funktioniert, glaube ich, nicht.
1: Ja, ich glaube auch.
2: Ich würde schon wie eine Art kleinen Wochenplan machen. Was wirklich gemacht werden muss, damit es auch alle schön haben halbwegs, würde ich schon aufschreiben. Und dann kommt auch so eine Art Routine rein. Ne? Dann weiß jemand auch, okay, meine Aufgabe ist für diese Woche der Geschirrspüler. Ich würde nicht nach dem Belohnungsprinzip das machen. Mhm. Also am Ende gibt es Bienchen. Das würde ich nicht machen, weil dann passiert das, um am Ende was zu bekommen. Da bin ich einfach nicht so Fan von. Vielleicht kann man dann noch gucken, ist es an eine bestimmte Uhrzeit geknüpft? Mhm. Weil ich glaube, da kann man auch noch mal ein bisschen Druck rausnehmen, zu sagen, du machst es eben, wann es dir passt.
1: Du sagst ja zeitfrei einteilen, aber angenommen, das Kind macht das Staubsaugen bis abends nicht.
2: Mhm.
1: Hast du da irgendeine Idee, was kann da als Konsequenz folgen?
2: Ich bin nicht so Fan von Bestrafen. Ich will jetzt nicht sagen, dafür gibt es dann morgen kein Fernsehen oder so. Das finde ich nicht so passend. Aber ich würde es genauso besprechen. Wir haben heute alle unsere Aufgaben gemacht. Staub gesaugt ist nicht. Finde ich nicht so gut. Und dann mal gucken. Ich meine, man kann mit Kindern ja sprechen. Was man auch mal machen kann, man kann ja mal eine Woche die Wäsche nicht machen.
1: Das ist natürlich. Und das dann, ist jetzt schon wieder Richtung Pubertät, das hatte ich auch tatsächlich
2: aber
1: schon
2: dann
1: überlegt.
2: Ist es so erlebte Konsequenz.
1: Ja.
2: Das passiert, weil das müssen Kinder erfahren. Mhm. Ne? Wenn ich nicht wasche, dann haben wir alle nichts mehr zum Anziehen.
1: Das sagt Psychologin Henriette Grünert. 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
2: Mit Angie Klaft. Hallo zusammen. Und das sind die wichtigsten Meldungen des Tages. Knapp 3 Wochen lang wurde verhandelt und jetzt steht fest, Jürgen Klopp hat den Job. Er ist ab sofort der neue Bundestrainer der deutschen Nationalmannschaft. Der Deutsche Fußballbund hat ihn heute offiziell vorgestellt und Jürgen Klopp selbst hat Großes vor.
3: Wir wollen tatsächlich jeden Stein umdrehen. Und wenn unter dem Stein was Gutes ist, dann legen wir den Stein gerade wieder drauf und ist alles gut, machen es wie vorher. Und wenn unter dem Stein was ist, was angepasst werden muss, dann machen wir das. Man hat im Moment das Gefühl, wir sollten im einen Bereich so machen wie die Franzosen, im anderen so machen wie die Spanier, im dritten Bereich so machen wie die Engländer. Jetzt können wir doch einmal versuchen, dass in 4, 5, 6 Jahren die Leute sagen, wir sollen so machen, wie die es beim DFB gemacht haben. Die haben damals die richtigen Schlüsse aus der Situation gezogen. Und genau dafür ist die Situation jetzt da.
2: Bis zur Weltmeisterschaft 2030 ist ihm der Job sicher. Von wegen Sommerferien. Die Bundesregierung hat ihre Sommerpause unterbrochen, um das Kabinett umzubauen. Bundeskanzler Friedrich Merz besetzt mehrere Ministerposten neu. Die bisherige Gesundheitsministerin Nina Wagen wird neue Kanzleramtschefin, als erste Frau überhaupt. Und wie wichtig sie für die Arbeit der Bundesregierung sein wird, hat Friedrich Merz besonders betont.
4: Nina Wagen hat in den vergangenen Monaten gezeigt, dass sie Reformen auch gegen Widerstände durchsetzen kann. Sie wird damit in der täglichen Regierungsarbeit eine der wichtigsten, wenn nicht die wichtigste Stütze für mich sein und die wichtigste Ansprechpartnerin. Nina, noch einmal, ich freue mich wirklich sehr, dass wir diese Zusammenarbeit jetzt in neuer Zusammensetzung fortsetzen können.
2: Neuer Chef der Unionsfraktion im Bundestag wird Thorsten Frey und Carsten Linnemann übernimmt das Amt des Gesundheitsministers. Und auch Philipp Amthor bekommt einen neuen Posten, und zwar den des Bund-Länder-Beauftragten. Den Regierungsumbruch hatte der Rücktritt von Jens Spahn ausgelöst. Der wohl spektakulärste Flug der Welt hat geklappt. Ein neues großes Flugzeug von Airbus hat seinen Testflug erfolgreich bestanden. Es hat 17.000 Kilometer ohne Pause von Toulouse in Frankreich nach Melbourne in Australien geschafft. Und das in nur 19 Stunden und 12 Minuten Flugzeit. Eine australische Fluggesellschaft möchte später Menschen ohne Zwischenstopp von Australien nach London oder New York befördern. Bei diesem Testflug waren keine echten Passagiere an Bord. Stattdessen haben Messgeräte und künstliche Passagiere die Wärme wie Menschen abgegeben. So konnten die Ingenieure prüfen, ob alles sicher funktioniert. Die Europäische Zentralbank will neue Euro-Geldscheine herausbringen. Und wie die aussehen sollen, darüber können alle abstimmen. Wählen kann man dabei zwischen den Themen Flüsse und Vögel oder europäische Kultur. Abstimmen geht unter ezb.europa.eu. Soweit die Meldungen und die Radio Teddy Nachrichten zum Nachhören gibt's auch jederzeit in der Radio Teddy App.
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1: Viele von uns kennen inzwischen Brillen mit Blaulichtfilter und auch den Nachtmodus am Smartphone, denn inzwischen wissen wir, dass digitale Medien einen Einfluss auf unseren Schlaf haben. Schlafmedizinerin Dr. Samia Little-Elk erklärt, wie Bildschirmzeiten den Schlaf der ganzen Familie beeinflussen und worauf wir Eltern dabei achten müssen.
2: Also zum einen möchte der Körper am Abend gerne runterfahren und am Bildschirm sitzen verhindert das meistens. Man kann zwar einerseits, wenn man das früh genug am Abend macht, durchaus auch so ein bisschen runterfahren, weil es ablenkt von so Alltagssorgen und so, das ist was Entspannendes. Aber unmittelbar vor dem Einschlafen stört es eher, weil es nochmal aufwühlt. Und das andere ist, dass wir durch dieses Licht, vor allen Dingen den hohen Blaulichtanteil, den Bildschirme häufig haben, das unterdrückt die Produktion oder Ausschüttung des Schlafhormons Melatonin, sowohl bei Erwachsenen als auch bei Kindern.
1: Sammy, was bedeutet das denn für alle Eltern, die ganz viel am Bildschirm arbeiten müssen? Kann man davon Schlafstörungen bekommen?
2: Vor allen Dingen in der zweiten Tageshälfte, beziehungsweise wenn es zum Abend hingeht, dann ist es wichtig, dass wir diesem Blaulichtanteil nicht mehr so ausgesetzt sind. Also ich sag mal so, bei den letzten 2-3 Stunden vor dem Schlafen gehen, sollten wir zumindest einen Blaulichtfilter im Bildschirm haben. Aber wir wissen auch, dass der Blaulichtanteil alleine das nicht ausmacht. Es ist wirklich auch das Aktivierungsniveau, das wir haben, vor allen Dingen Kinder bekommen, wenn sie in Bildschirme schauen. Und was ganz fatal ist, wenn wir jetzt auch über etwas ältere Kinder sprechen, wenn die dann auch noch so im Kontakt sind, wenn die chatten mit anderen Kindern. Also all das sollte am Abend auf gar keinen Fall mehr passieren.
1: Also 2-3 Stunden vor dem Schlafengehen am besten auf Bildschirmzeit verzichten. Das gilt für Kinder und für uns Eltern. Das rät Radio Teddy Familienexpertin, Schlafmedizinerin Dr. Samia Little-Elk. 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

0: mit Nils, hallo. Sommer ist Urlaubszeit und Luisa fragt, seit wann fahren die Menschen eigentlich in den Urlaub? Wer hat sich das ausgedacht? Natürlich haben sich die Menschen schon immer gerne von der Schule und von der Arbeit erholt, klar. Aber ein Engländer ist als erster auf die Idee gekommen, eine Urlaubsreise zu verkaufen. Diesen Engländer, den kennen wir heute noch. Sein Name war Thomas Cook. So hieß ja ein großer Reiseveranstalter. Und dieser Thomas Cook hat im Jahr 1841 den ersten durchgeplanten Bahnausflug angeboten. Mit Schinkenbrot und Tee während der Zugfahrt. Und mitgefahren ist eine Blaskapelle, die im Zug Musik gemacht hat. 20 Jahre später, im Jahr 1861, also vor etwas mehr als 150 Jahren, hat Thomas Cook dann die erste Pauschalreise angeboten. So wie wir sie auch heute noch kennen. Pauschalreise bedeutet ja, dass wir zu einem Festpreis einen Urlaub mit allem Drum und Dran buchen. Und genauso war es das erste Mal am 17. Mai 1861. Da ging es von England nach Paris. Und alles war im Festpreis mit drin. Hin- und Rückfahrt mit Bahn und Schiff, Unterkunft, Verpflegung und Eintrittsgelder.
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1: Totalen Stress vor dem Kita- oder Schulfest. Organisieren und stundenlanges in der Küche stehen. Kennen anscheinend einige von euch. Und ich habe ja schon erzählt, ich mache mir diesen Stress in der Küche nicht, sondern erlaube mir in den meisten Fällen auch einfach mal, etwas fertig zu kaufen. Und genau das ist das Rezept. Die Dinge simpel halten, sagt Radio Teddy Familienexpertin Henriette Grünert.
2: Sich eben genau was auszusuchen, was relativ fix geht. Ne? Vielleicht auch was, wo man gut geübt ist, ja, irgendwie in ein paar Brezeln oder sowas geht immer. Das mögen die Kinder auch gerne. Aber das kenne ich auch, dann überbieten sich Eltern ja auch gerne. Ne? Der eine bringt irgendwie von, weiß ich nicht, dem Special-Gebäck über das. So. Erfahrungsgemäß essen die Kinder das gar nicht. Ne? Insofern wirklich keep it simple. Sucht euch was aus, ne? Sucht was aus, was irgendwie schnell geht, wo man irgendwie weiß, das habe ich vielleicht sogar noch zu Hause, das mögen die Kinder und dann ist auch gut. Zur Not kann man auch mal sagen, ich habe keine Zeit. Ne? Auch das geht, sich mal zurückzunehmen und zu sagen, nee, ich habe vielleicht die letzten 5 Feste irgendwie immer was beigesteuert. Da sind noch 30 andere Eltern, die können auch.
1: Vielen Dank an Radio Teddy Familienexpertin Henriette Grünert.

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4: Mit Angie Klaft. Hallo zusammen. Und das sind die wichtigsten Meldungen des Tages. Knapp 3 Wochen lang wurde verhandelt und jetzt steht fest, Jürgen Klopp hat den Job. Er ist ab sofort der neue Bundestrainer der deutschen Nationalmannschaft. Der Deutsche Fußballbund hat ihn heute offiziell vorgestellt und Jürgen Klopp selbst hat Großes vor.
5: Wir wollen tatsächlich jeden Stein umdrehen. Und wenn unter dem Stein was Gutes ist, dann legen wir den Stein gerade wieder drauf und ist alles gut, machen es wie vorher. Und wenn unter dem Stein was ist, was angepasst werden muss, dann machen wir das. Man hat im Moment das Gefühl, wir sollten im einen Bereich so machen wie die Franzosen, im anderen so machen wie die Spanier, im dritten Bereich so machen wie die Engländer. Jetzt können wir doch einmal versuchen, dass in 4, 5, 6 Jahren die Leute sagen, wir sollen so machen, wie die es beim DFB gemacht haben. Die haben damals die richtigen Schlüsse aus der Situation gezogen. Und genau dafür ist die Situation jetzt da.
4: Bis zur Weltmeisterschaft 2030 ist ihm der Job sicher. Von wegen Sommerferien. Die Bundesregierung hat ihre Sommerpause unterbrochen, um das Kabinett umzubauen. Bundeskanzler Friedrich Merz besetzt mehrere Ministerposten neu. Die bisherige Gesundheitsministerin Nina Wagen wird neue Kanzleramtschefin, als erste Frau überhaupt. Und wie wichtig sie für die Arbeit der Bundesregierung sein wird, hat Friedrich Merz besonders betont.
6: Nina Wagen hat in den vergangenen Monaten gezeigt, dass sie Reformen auch gegen Widerstände durchsetzen kann. Sie wird damit in der täglichen Regierungsarbeit eine der wichtigsten, wenn nicht die wichtigste Stütze für mich sein und die wichtigste Ansprechpartnerin. Nina, noch einmal, ich freue mich wirklich sehr, dass wir diese Zusammenarbeit jetzt in neuer Zusammensetzung fortsetzen können.
4: Neuer Chef der Unionsfraktion im Bundestag wird Thorsten Frey und Carsten Linnemann übernimmt das Amt des Gesundheitsministers. Und auch Philipp Amthor bekommt einen neuen Posten, und zwar den des Bund-Länder-Beauftragten. Den Regierungsumbruch hatte der Rücktritt von Jens Spahn ausgelöst. Der wohl spektakulärste Flug der Welt hat geklappt. Ein neues großes Flugzeug von Airbus hat seinen Testflug erfolgreich bestanden. Es hat 17.000 Kilometer ohne Pause von Toulouse in Frankreich nach Melbourne in Australien geschafft. Und das in nur 19 Stunden und 12 Minuten Flugzeit. Eine australische Fluggesellschaft möchte später Menschen ohne Zwischenstopp von Australien nach London oder New York befördern. Bei diesem Testflug waren keine echten Passagiere an Bord. Stattdessen haben Messgeräte und künstliche Passagiere die Wärme wie Menschen abgegeben. So konnten die Ingenieure prüfen, ob alles sicher funktioniert. Die Europäische Zentralbank will neue Euro-Geldscheine herausbringen. Und wie die aussehen sollen, darüber können alle abstimmen. Wählen kann man dabei zwischen den Themen Flüsse und Vögel oder europäische Kultur. Abstimmen geht unter ezb.europa.eu. Soweit die Meldungen und die Radio Teddy Nachrichten zum Nachhören gibt's auch jederzeit in der Radio Teddy App.
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